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1: Ich bin Diana Kramer. Die Pflegebeiträge für Kinderlose könnten erneut steigen. Nach Angaben aus Koalitionskreisen erwägt Gesundheitsministerin Nina Wagen im Zuge der Pflegereform für Menschen ohne Kinder eine Anhebung des Beitragszuschlags um 0,1 Prozentpunkte. Der Deutsche Gewerkschaftsbund kritisiert die Pläne, Kinderlose zum wiederholten Male mit höheren Beiträgen dafür bestrafen zu wollen, dass sie, aus welchen Gründen auch immer, keine Kinder haben, löse die strukturellen Probleme der Pflegeversicherung absehbar nicht, sagte DGB. Vorstandsmitglied Anja Piel dem RND. Das sei Diskriminierung ohne Not, sagte sie. Neue Eskalationsstufe im Ukraine-Krieg. Russland hat der Ukraine mit dem Einsatz von Massenvernichtungswaffen gedroht. Der Chef des russischen Parlaments, Volodin, sagte laut Staatsduma, bei Angriffen auf die russische Zivilbevölkerung könne man eine Waffe einsetzen, die so wörtlich von niemandem mehr eine Spur übrig lasse.
2: Auslöser der martialischen Drohung ist ein Angriff des Kiewer Militärs auf ein Wohnheim im von Russland kontrollierten Teil der Ostukraine. Dabei waren mehr als 20 Menschen ums Leben gekommen. Russland hat schon mit schweren Angriffen auf Kiew selbst reagiert, unter anderem mit einer neuen Mittelstreckenrakete. Das Außenministerium drohte mit weiteren Attacken, nun der Parlamentschef sogar mit Massenvernichtungswaffen. Aus Moskau, André Balin.
1: Für die deutsche Fußballnationalmannschaft startet heute die Mission Weltmeisterschaft. In Herzogenaurach trifft sich das Team zum Trainingslager. Dort will der Bundestrainer die ersten Grundlagen für den angestrebten WM-Titel legen.
3: Natürlich wollen wir Weltmeister werden. Diese Ansage machte Julian Nagelsmann vor knapp 2 Jahren nach dem EM aus, auch in Herzogenaurach. Hier will der Bundestrainer die taktischen und körperlichen Grundlagen schaffen für das XXL-Turnier. Viel Zeit dafür hat er aber nicht. Bis zum Mittag sollen die Spiele ankommen, bis Samstag bleibt das Team in Franken. Am Tag danach geht es zum Länderspiel nach Mainz. Auch die Spieler aus Bayern und Stuttgart werden kommen, 4 Tage nach dem Pokalendspiel. Nur Kai Havertz fehlt, er steht mit Arsenal London im Champions League. Endspiel. Thomas Bremser, Sportredaktion.
1: Und noch diese Meldung vom Fußball. Die Spielvereinigung Greuther Fürth hat in der Relegation den Klassenerhalt in der zweiten Bundesliga geschafft. Fürth setzte sich im Rückspiel 2:0 gegen Drittligist Rot-Weiß Essen durch.
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4: Und damit sind hochoffiziell die Pfingstferien vorbei. Also ich hoffe, dass uns jetzt keine Schülerinnen und Schüler zuhören, die hoffentlich jetzt alle schön schlafen und dann gleich in ein paar Stunden frisch aufwachen und motiviert in eine neue Schulwoche starten, die zum Glück sehr kurz sein wird. Ja, Mittwoch, Donnerstag, Freitag, dann schon wieder Wochenende und nächste Woche auch schon wieder.

0: Tag zusammen. Ich weiß nicht, habt ihr schon euren Sommerurlaub gebucht? Wer von euch geht auf eine Kreuzfahrt? Ist der Reisetrend immer noch. Ich würde es ja auch mal ab und zu mal machen, aber meine Frau sagt, nee, kein Bock da drauf, mit 3000 Leuten auf so einem Kahn da zusammengefercht sein und alle kommen aus Deutschland. Hilfe. Ja, die Zahl der Kreuzfahrtgäste mit Abfahrt in Deutschland ist im vergangenen Jahr auf einen Rekord von 1,5 Millionen Urlaubern gestiegen. Und da gibt es vor allem ein Urlaubsziel vieler, sagt Kreuzfahrtexperte Matthias Mohr.
1: Von Deutschland aus ist natürlich ein Highlight Norwegen. Das ist auch mein Favorit, definitiv, weil die Landschaft einfach traumhaft ist. Es gibt so ein paar andere Routen noch, die man ab Deutschland fahren kann. Also zum Beispiel Richtung England, Richtung Frankreich. Ja, das machen viele halt, weil es unkompliziert ist, weil das dann eben eine Reise ist, die man ab Hamburg machen kann.
0: Ja, beliebt sind auch sogenannte Festival-Cruises. In diesem Jahr gibt es da zum Beispiel Kreuzfahrten mit Malesta, Mia Julia, Andrea Berg, Howard Carpendale, Maite Kelly, Beatrice Egli. Hier alles, was sonst bei Florian Silbereisen auftritt, die sind da. Modern Talking Star Thomas Anders, den haben sie auch nochmal rausgekramt. Und es gibt die Full Metal Cruise. Das finde ich ja ganz interessant. Europas größte Kreuzfahrt für Heavy-Metal-Music-Fans.
1: Das machen die Reedereien dann besonders gerne, weil das eben viele Leute an Bord bringt, die noch nie auf Kreuzfahrt waren. Es gibt für alle möglichen Zielgruppen gibt es Spezialkreuzfahrten, also für Veganer, für Schwule und so weiter. Also das ist ein ganz großer Markt.
0: Ja, und dann gibt es ja die zwei großen Anbieter in Deutschland, AIDA und Mein Schiff, da wird Deutsch gesprochen. Und die unterscheiden sich allerdings, vor allen Dingen im Restaurantkonzept, sagt Experte Matthias Mohr.
1: Beim größten Anbieter AIDA ist es so, dass ich in erster Linie mein Abendessen zum Beispiel in Buffet-Restaurants zu mir nehme. Das ist natürlich dann ein anderes Flair, als wenn ich jetzt beim zweiten auf dem deutschen Markt, also bei Mein Schiff, wenn ich da nun abends esse, da bin ich dann in einem Restaurant mit Bedienung, bekomme 5 Gänge am Platz serviert. So, das hat schon so einen anderen Charakter.
0: Ja, übrigens, für Einsteiger empfiehlt Matthias Mohr, die erste Kreuzfahrt über ein spezialisiertes Reisebüro zu buchen, weil es eben etwas komplexer ist als ein Hotelurlaub. Also Kreuzfahrten immer beliebter und ein paar Sachen muss man da beachten, hat uns Matthias Mohr erzählt. Vielen Dank.
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dafür, ab und zu mal faul zu sein, keinen Bock auf Sport zu haben. Es liegt an den Höhlenmenschen. Da hat sich nämlich unser Gehirn entwickelt. Das empfindet Sport als anstrengend und nicht erholsam. Also, wenn wir nicht von Tieren bedroht werden oder Tiere fangen müssen, dann lassen wir es gerne mal, ja? Das sagt unser Gehirn immer noch. Vielen Dank, Höhlenmenschen. Also, ich gehe erst wieder ins Fitnessstudio, wenn mich ein Säbelzahntiger dahin jagt. Vorher macht's ja keinen Sinn, sagt mein Gehirn. Ich wünsche euch eine schöne Nacht. Vielleicht könnt ihr die entspannt angehen lassen. Jetzt mit Over the Rainbow hier bei uns.

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0: Wattenkäse. Jedes Jahr in England lassen sie so einen Käserattenberg runterrollen und dann rennen zahlreiche Menschen hinterher und probieren, dieses Käserad zu fangen. Das ist in dem Ort eine englische Tradition. Gut englischer Käse, sagt der Franzose. So einen Berg runterrollen, das ist das Beste, was du wahrscheinlich damit machen kannst. Aber ja, die würden auch nicht anfangen, da hinterher zu rennen, die Franzosen wahrscheinlich. Ja? Jährlich brechen sich da zahlreiche Teilnehmerinnen und Teilnehmer die Haxen. Am Ende darf man dann den Käse behalten. Also die machen das alles für so ein Käserad. Ja? Und jetzt kommt das Beste. Ein Bayer, ein Deutscher, ja? Tom Kopke, 24 Jahre alt, hat jetzt zum dritten Mal diesen Wettbewerb gewonnen. Herzlichen Glückwunsch an dieser Stelle. Viel Spaß mit dem Käse. Er ist Bayer, was macht er damit? Einen ordentlichen Obersten.
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1: Ich bin Diana Kramer. Nach dem russischen Aufruf an ausländische Staatsbürger und Diplomaten, die ukrainische Hauptstadt Kiew zu verlassen, hat die EU den derzeit ranghöchsten Vertreter Russlands bei der EU einberufen. Auch Deutschland und andere EU-Länder haben ihre jeweiligen russischen Botschafter einbestellt. Frage an Dieter Ebeling in Brüssel. Wie ist dieser Schritt zu bewerten?
2: Also die EU spricht von einer nicht hinnehmbaren Eskalation durch Moskau. Russland müsse aufhören, die Zivilbevölkerung der Ukraine zu bombardieren und sich stattdessen auf sinnvolle Friedensgespräche einlassen. Besondere Sicherheitsvorkehrungen für Diplomaten gibt es nicht in Kiew. Aber sie sind ebenso wie die ukrainischen Bürger natürlich daran gewöhnt, dass Russland ständig zivile Ziele angreift. Der russische Parlamentspräsident Volodin jedenfalls hat jetzt ja sogar mit dem Einsatz von Massenvernichtungswaffen gedroht.
1: Vielen Dank, Dieter Ebeling nach Brüssel. Der gesetzlichen Krankenversicherung droht ein Milliardendefizit. Die Bundesregierung arbeitet deshalb an einer Reform. Nun ist eine weitere Erhöhung des Beitragssatzes für Kinderlose um 0,1 Prozentpunkte im Gespräch.
3: Kinderlose Versicherte ab 23 Jahren müssten dann einen Pflegebeitragssatz von 4,3% zahlen. Für versicherte Mütter und Väter würden die Sätze gleich bleiben, also bei 3,6% bei einem Kind und entsprechend kleineren Beiträgen bei mehr Kindern. Gesundheitsministerin Wagen wollte die Pläne nicht bestätigen, sondern kündigte ein Gesamtkonzept an. Das wünscht sich auch der Koalitionspartner SPD. Es sei legitim, unterschiedliche Stellschrauben zu diskutieren, das ersetze aber keine umfassende Reform, hieß es. Ursula Winkler, Nachrichtenredaktion.
1: Schwellungen an den Beinen, Blutergüsse an den Händen. Donald Trumps Gesundheitszustand sorgt immer wieder für Spekulationen. Jetzt hat sich der US-Präsident seiner turnusmäßigen ärztlichen Untersuchung unterzogen. Alles sei perfekt verlaufen, schrieb er danach auf seiner Plattform Truth Social. Genauere Informationen gab das Weiße Haus bislang nicht bekannt. Der mit 120 Millionen Euro maximal gefüllte Euro-Jackpot ist geknackt. Ein Lottospieler oder eine Tippgemeinschaft aus Tschechien haben die richtigen Zahlen getippt, teilte Westlotto am Abend nach der Ziehung in Helsinki mit. In der zweiten Gewinnklasse gab es auch mehrere Gewinner in Deutschland. 4 Millionen Euro gehen jeweils nach NRW und Thüringen und zweimal nach Sachsen.
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4: Ja, und geht direkt weiter durch die Nacht jetzt mit Tate McRae und Greedy. Angenehme Nacht zusammen.

0: Lutricia McNeil. Ich weiß, jetzt um kurz nach drei ist das jetzt gerade so der Moment, ne, wo man die Bude mal so ein bisschen durchlüften kann. Ja, Wahnsinnstemperaturen da auch am letzten Pfingstwochenende. Und genau so geht's ja auch erstmal weiter. Wir freuen uns. Oder vielleicht doch nicht. Also wir haben euch mal gefragt, ab welcher Temperatur sagt ihr so, Dankeschön, reicht?
1: 24 Grad, weil ich das angenehm finde, wenn es so ein bisschen kühler ist, dass man auch Sport machen dran draußen entspannt, ohne die ganze Zeit so kaputt zu schwitzen.
2: Oh, alles ab 25 Grad ist zu viel. Man schwitzt nur, man kann gar nichts machen. Man will eigentlich nur drin sein die ganze Zeit.
3: Also 30 Grad wäre das schon das Höchste, würde ich sagen.
4: Bin ein Hitzefreund. Da muss viel passieren, bis es mir persönlich zu heiß ist.
5: Wir arbeiten an der Schule, in der Klasse, wenn es halt drinnen sehr, sehr warm ist und man das Gefühl hat, man kann sich nicht mehr konzentrieren, genau, und möchte lieber nur noch an den See und nicht mehr arbeiten. Ja. Dann ist es zu heiß.
0: Na dann, ne? Jetzt wird es noch mal ein bisschen wärmer in dieser Woche. Also Leute, viel trinken, eincremen, Kappe auf. Ich meine, ihr kennt ja das Programm.
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0: Ja, die habt ihr erkannt, Taylor Swift. Und den Titel habe ich nicht erkannt, oder was? Doch klar, Opelite. 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
1: Ich bin Diana Kramer. Bundesfamilienministerin Karin Prien will die Einkommensgrenze beim Elterngeld trotz Spardruck nicht antasten. Daran wolle sie nichts verändern, sagte Prien im Deutschlandfunk. Die Koalition will allerdings wegen der angespannten Finanzlage im Haushalt für das kommende Jahr auch sparen.
2: Klartext von der zuständigen Ministerin. Die Rahmenbedingungen in Deutschland müssen Familien mehr Lust auf Kinder machen. Das sagt Karin Prien. Sie würde sogar gerne die Mindest- und Höchstsummen beim Elterngeld anheben. Das sind in der Regel 65% des vorherigen Nettolohns, mindestens 300 und höchstens 1.800 Euro pro Monat. Gespart werden sollte an anderer Stelle. Da nennt sie die Stichworte Partnerschaftlichkeit und Bezugsdauer. Thomas Thonfeld, Berlin.
1: Das iranische Außenministerium hat die jüngsten US-Angriffe als groben Verstoß gegen die Waffenruhe verurteilt und mit Vergeltung gedroht. Man werde keinen provokativen Akt unbeantwortet lassen, hieß es in einer Erklärung aus Teheran. Das US-Militär hatte zuvor nach eigenen Angaben im Süden des Landes iranische Raketenstellungen sowie Boote angegriffen, die in der Straße von Hormuz Minen verlegen wollten. Die Gewerkschaft Verdi hat die Beschäftigten der Postbank von heute bis Samstag zu Warnstreiks aufgerufen. Hintergrund sind die laufenden Tarifverhandlungen. Betroffen von den Warnstreiks ist heute das Backoffice der Postbank, wo der Zahlungsverkehr geregelt wird.
3: Wer heute über sein Postbankdepot Aktien verkaufen will, da könnte die Bearbeitung vielleicht etwas dauern. Und wenn ausgerechnet der Backoffice-Mitarbeiter heute im Warnstreik ist, der meine Kreditanfrage prüft, dann wird sich die Antwort der Postbank in der Sache verzögern. Ab morgen gibt es auch Arbeitsniederlegungen in den Filialen. Verdi fordert für die Beschäftigten der Postbank 8% mehr Geld, mindestens aber 300 Euro mehr pro Monat. Verhandelt wird wieder am 15. Juni. Lea Matschulat, Nachrichtenredaktion.
1: Deutschland ist zu Beginn der kurzen Arbeitswoche ordentlich ins Schwitzen gekommen. Laut vorläufigen Daten des Deutschen Wetterdienstes war es gestern in Regensburg an der Donau mit 34 Grad Celsius bundesweit am wärmsten. In Neunkirchen-Wellesweiler im Saarland wurden 33,2 Grad gemessen, im baden-württembergischen Ulzbach 33,1 Grad.
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5: Und da geht's jetzt weiter klar und trocken durch diese Nacht. Der Mittwoch, der kommt dann wieder sehr sommerlich um die Ecke. Einige Regionen, die können bei 22 Grad mal so ein bisschen durchatmen. Ansonsten, ja, schwitzt NRW wieder bei maximal 28 Grad.
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6: A2 Hannover-Dortmund zwischen Gütersloh und Rheda-Wiedenbrück. 1 Kilometer Stau, 17 Minuten Zeitverlust. Und A448 Dortmund-Witten-Bochum. West zwischen Kreuz Dortmund-Witten und Witten-Stockholm. 4 Kilometer stockender Verkehr. Wir wünschen allen unterwegs gute Fahrt.
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5: Ja, und wir steigen ein in diese Stunde jetzt mit einem ganz großen 80er von U2. Ich bin Andreas Grunwald. Hallo zusammen.

0: habt das ja, Nico Santos. Wir schieben direkt mal frisches Material hinterher. Was ist schon Liebe ohne ein gebrochenes Herz? Also diese Frage stellt sich aus Diss in ihrem neuen Song The Art of Letting Go, also auf Deutsch die Kunst des Loslassens. Und so melancholisch die Frage nach Liebe ohne Schmerz auch klingt, genauso geht es aus Diss um Zuversicht und Hoffnung. Also darum, dass man zwar traurig über das Ende einer Beziehung ist, aber die guten Gründe für eine Trennung auch jetzt nicht wegromantisieren soll.
1: So it's about letting go.
2: Es geht ums Loslassen und vor allem darum, damit okay zu sein. Es geht um schöne Erinnerungen, Herzschmerz, Küsse, wie man als Mensch wächst und darum, dass du das alles nicht immer mit den Menschen erlebst, mit denen du es dir vorgestellt hast.
1: You were gonna do it with, but that's okay.
0: Ja, also die Selbstbefreiung von Trauer und Herzschmerz, dafür steht der Text. Und was den Sound betrifft, es klingt schon ein bisschen anders, diesmal akustischer als sonst. Wir hören mal rein in The Art of Letting Go, eine Hommage an das Weitermachen.
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1: Ich bin Diana Kramer. Die Pflegebeiträge für Kinderlose könnten erneut steigen. Nach Angaben aus Koalitionskreisen erwägt Gesundheitsministerin Nina Wagen im Zuge der Pflegereform für Menschen ohne Kinder eine Anhebung des Beitragszuschlags um 0,1 Prozentpunkte. Der Deutsche Gewerkschaftsbund kritisiert diese Pläne. Kinderlose zum wiederholten Male mit höheren Beiträgen dafür bestrafen zu wollen, dass sie aus welchen Gründen auch immer keine Kinder haben, löst die strukturellen Probleme der Pflegeversicherung absehbar nicht, sagte DGB-Vorstandsmitglied Anja Peel dem RND. Das sei Diskriminierung ohne Not, sagte sie. Nach den Drohungen vor einem weiteren massiven Angriff auf die ukrainische Hauptstadt Kiew hat Moskau eine neue Eskalationsstufe im Ukraine-Krieg gezündet. Der Chef des russischen Parlaments Volodin hat der Ukraine mit dem Einsatz von Massenvernichtungswaffen gedroht.
2: Auslöser der martialischen Drohung ist ein Angriff des Kiewer Militärs auf ein Wohnheim im von Russland kontrollierten Teil der Ostukraine. Dabei waren mehr als 20 Menschen ums Leben gekommen. Russland hat schon mit schweren Angriffen auf Kiew selbst reagiert, unter anderem mit einer neuen Mittelstreckenrakete. Das Außenministerium drohte mit weiteren Attacken, nun der Parlamentschef sogar mit Massenvernichtungswaffen. Aus Moskau, André Balin.
1: Für die deutsche Fußballnationalmannschaft startet heute die Mission Weltmeisterschaft. In Herzogenaurach trifft sich das Team zum Trainingslager. Dort will der Bundestrainer die ersten Grundlagen für den angestrebten WM-Titel legen.
3: Natürlich wollen wir Weltmeister werden. Diese Ansage machte Julian Nagelsmann vor knapp 2 Jahren nach dem EM aus, auch in Herzogenaurach. Hier will der Bundestrainer die taktischen und körperlichen Grundlagen schaffen für das XXL-Turnier. Viel Zeit dafür hat er aber nicht. Bis zum Mittag sollen die Spiele ankommen, bis Samstag bleibt das Team in Franken, am Tag danach geht es zum Länderspiel nach Mainz. Auch die Spieler aus Bayern und Stuttgart werden kommen, 4 Tage nach dem Pokalendspiel. Nur Kai Havertz fehlt, er steht mit Arsenal London im Champions League Endspiel. Thomas Bremser, Sportredaktion.
1: Und noch diese Meldung vom Fußball. Die Spielvereinigung Greuther Fürth hat in der Relegation den Klassenerhalt in der zweiten Bundesliga geschafft. Fürth setzte sich im Rückspiel zu Hause 2:0 gegen Drittligist Rot-Weiß Essen durch.
4: Das Wetter.
5: Und da geht's rein in einen sehr sommerlichen Mittwoch. Wird wieder sehr sonnig. Das bei Werten zwischen 22 und 28 Grad. Da können einige mal etwas durchatmen. Andere kommen wieder ins Schwitzen. Morgen wird's dann nochmal ähnlich schön. Das dann bei 23 bis 28 Grad.
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6: A2 Hannover-Dortmund zwischen Gütersloh und Reda-Wiedenbrück. 3 Kilometer Stau, 24 Minuten Zeitverlust. Und A448 Dortmund-Witten-Bochum-West zwischen Kreuz Dortmund-Witten und Witten-Stockum. 3 Kilometer stockender Verkehr. Wir wünschen allen unterwegs gute Fahrt.
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5: Ja, und was könnten wir denn mal Sommerliches hier in die Playlist drücken? Nehmen wir ihn hier, oder? Eros Ramazzotti geht immer. Starten jetzt erstmal mit Lost Frequencies. Ich bin Andreas Grunwald. Gut.

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0: Samstag. Nochmal einen schönen guten Morgen an diesem Mittwoch.
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0: Da sprechen wir jetzt drüber, zusammen mit der Kollegin Natascha Wittmark. Natascha, guten Morgen.
2: Guten Morgen.
0: Das Wichtigste direkt mal zuerst, weil ja gestern schon so viele gemeckert haben. Es wird heute noch mal warm, noch mal sonnig, aber jetzt nicht ganz so heiß wie gestern, ne?
2: Ja, die Temperaturen bleiben heute tatsächlich unter 30 Grad. Im Norden von NRW ist es auch deutlich kühler als im Süden. Kann man das so sagen bei den Temperaturen?
0: Absolut. Unterstreiche ich so.
2: Rund 22 Grad werden es da im Norden von NRW, im Rheinland bis zu 28 Grad.
0: Also ausreichend, ne, dass sie in Hamm da nicht frieren müssen. Ja. Da startet heute das große Klimaprotestcamp.
2: Genau, das wurde ja in den letzten Tagen schon aufgebaut im Lippepark. Und heute ist der offizielle Start. Unter dem Motto Gemeinsam gegen Gas finden da bis Samstag Vorträge und Protestaktionen gegen den Ausbau von Gaskraftwerken statt. Zelte für bis zu 1500 Menschen wurden aufgestellt. Viele Anwohner lassen Aktivisten aber auch bei sich privat übernachten.
0: Okay, und wir wissen, unsere Nationalmannschaft, die schläft ab heute auch nicht mehr zu Hause.
2: Genau, unsere Nationalelf, die zieht heute ins WM-Trainingslager ein in Herzogenaurach. Und passend zum Thema Fußball noch, heute ist auch die Premiere der Netflix-Doku über Lukas Podolski im Rhein-Energie-Stadion. Ab nächster Woche Donnerstag kann man die Doku dann auch ganz normal über Netflix streamen.
0: Wunderbar. Außerdem sind wir mittendrin in unserer Themenwoche Kreuzfahrten, das Thema. Die sind ja im Moment total am Boom. Laut Studien auch bei der Gen Z, da sprechen wir heute auch noch drüber bei uns im Programm.
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ja, ich weiß, es ist ein bisschen hart, ne, morgens um 5:30 schon das Saxophon da aus dem Keller zu holen, aber irgendwie müssen wir euch ja wach kriegen. Versuchen wir jetzt mit Alexandra Stan. Ich bin Andreas Grunwald. Guten Morgen.

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0: Meredith Brooks, ist das so ein Bitch? Habe ich gerade eben noch gefragt, wie alt ist die Bitch eigentlich? Also der, ihr wisst schon, was ich meine. Fast 30 Jahre alt die Nummer. Gleich neue Musik bei uns von Tim Bensko, Kopf hoch.
1: Augenblick mal. Samuel Rösch heißt der Gewinner von The Voice of Germany aus dem Jahr 2018. Das ist schon eine ganze Weile her, aber Samuel ist immer noch kräftig aktiv und schreibt berührende Songs.
2: Irgendwann im letzten Jahr habe ich mal mit unserer Tochter über das Thema Himmel geredet. Und wir haben so über den Himmel gesprochen als ja, der Ort, wo Vögel sind, der Ort, wo die Wolken sind. Ich glaube!

0: irgendwann kamen wir auch auf das Thema Gott zu sprechen. Und ich habe gemerkt, dass es für sie nicht so eine zufriedenstellende Antwort war, dass Gott irgendwie im Himmel ist. Und dass es irgendwie was anderes ist, wie der Ort, wo die Vögel sind und die Wolken sind. Aber so richtig sind wir da noch nicht auf ein Ergebnis gekommen. Und es hat mich nicht losgelassen.
1: Ja, weil es einen Ort gibt, wo mein Zuhause liegt, tut mein Herz nicht mehr so weh.
2: Samuel Rösch macht uns mit seinem Song Stückchen Himmel tatsächlich ein bisschen den Himmel auf. Und sein Glaube an Gott ist ermutigend und ansteckend.
0: Im Chorus heißt es ja, ich glaube, ein Stückchen Himmel steckt in jedem von uns drin. Und ich glaube, viele Leute können das nicht glauben, dass etwas Schönes, etwas absolut Vollkommenes, etwas Perfektes in uns drin ist und Leute oft ein sehr negatives Bild von sich selbst haben. Und ich glaube da fest dran, dass ein Stückchen Himmel in jedem Einzelnen von uns ist.
2: Daniel Harter von der Evangelischen Kirche für Augenblick mal.
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1: Mit Danny Hoppe. Guten Morgen. Wer Kunde bei der Postbank ist, braucht von heute bis Samstag mehr Geduld. Denn die Gewerkschaft Verdi hat zu Warnstreiks dort aufgerufen. Hintergrund ist der festgefahrene Tarifstreit. Darin geht es vor allem um mehr Geld und klare Regeln für den Einsatz von KI. Marc Weiß hat mehr dazu.
2: Heute soll erstmal nur das Backoffice vom Streik betroffen sein. Hier werden die Bankgeschäfte, wie zum Beispiel der Zahlungsverkehr, abgewickelt. Ab morgen wird der Streik dann vermutlich für Kunden spürbarer, denn dann sind die Beschäftigten in den Postbank Filialen und den Callcentern zum Warnstreik aufgerufen. Verdi fordert für die etwa 9.000 Beschäftigten 8% mehr Geld, mindestens aber 300 Euro pro Monat. Azubis sollen 200 mehr bekommen. Die Bank bietet bisher 2,4% in diesem und nochmal 2,3% dann im nächsten Jahr. Die Gewerkschaft wirft der Postbank vor, nur im Sinne der Aktionäre, nicht aber der Mitarbeiter zu handeln. Außerdem will Verdi verbindliche Zusagen zur Sicherung von Beschäftigung und Standorten und verbindliche Qualifizierung Maßnahmen zum Einsatz von künstlicher Intelligenz. Hintergrund ist hier die Angst vor Jobverlust durch KI. Laut einer Umfrage für Verdi machen sich aktuell 28% der Bankbeschäftigten wegen der KI Sorgen um ihren Job.
1: Und jetzt weitere Meldungen im Überblick. Das Bundeskabinett will heute eine schnellere Bauplanung der Kommunen auf den Weg bringen. Bundesbauministerin Hubertz stellt dafür ein Gesetz vor. Es soll Städten und Gemeinden außerdem den Kampf gegen

0: Tatsächlich auch der gute Kaffee, muss ich sagen.
1: Ohne geht's nicht, ne?
0: Nee, ohne geht nicht.
1: Und tatsächlich sagen ganz, ganz viele, gerade kleine persönliche Luxusmomente werden immer wichtiger, wenn im Alltag sonst vieles teurer oder auch einfach stressiger wird.
0: Also lieber einmal bewusst was Schönes gönnen, statt ständig nur sparen.
1: Genau, Experten sprechen da oft von kleinen Belohnungen, die die Stimmung im Alltag wirklich verbessern können.
0: Ich sag mal so, wenn der Cappuccino gute Laune macht, dann ist das fast schon Selbstfürsorge, ne?
1: Ja, und deshalb fragen wir euch heute Morgen bei uns im Kreis Warendorf, sag mal, was gönnt ihr euch trotz steigender Preise weiterhin? Schickt uns gerne Sprachnachricht per WhatsApp 02581 63780. Guten Morgen.

0: Morgen um jetzt 6:15. Das ist die Sommerwoche bei uns im Kreis und wir singen Halleluja gleich mit Dr. Alban.
1: Ja, klingt dann genau so hier. Das hören wir gleich noch. Ich würde mal sagen, so in den nächsten 15 Minuten, Regina, ne?
0: Ja, das passt. Klingt gut.
1: Jetzt erstmal Mark Foster, ein Lied. Guten Morgen.

0: 10 nach 6 haben wir es mittlerweile am Mittwoch dieser warmen 4-Tage-Woche und das muss gefeiert werden.
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2: Ja, das machen wir doch sehr, sehr gerne. Manche Bands werden mit den Jahren einfach nicht leiser, sondern einfach nur, ich würde mal sagen, intensiver.

0: New Model Army sind das und die Band ist am Freitag in Oelde auf der Sparkassenwaldbühne im Vierjahreszeitenpark.
1: Eine Band mit echter Geschichte, viel Energie und Songs, die unter freiem Himmel nochmal ganz anders wirken. Karten kosten knapp 50 Euro. Los geht's am Freitagabend um genau 20 Uhr.
0: Also perfekt für alle, die Lust auf einen ganz besonderen Konzertabend haben. Laut, emotional und das auch noch mitten im Frühsommer.
1: Mhm. Und dann gibt es noch den schnellen Blick auf den Samstag. Da gibt es den Tag der offenen Tür bei der Deuler in Warendorf.
0: Die Bildungseinrichtung feiert ihr 75-jähriges Bestehen in der Kreisstadt. Es gibt Live-Demos von Maschinen und Technik, viele Mitmachaktionen für Groß und Klein, aber auch Beratung zu Aus- und Weiterbildungsmöglichkeiten.
1: So ist es. Und noch mehr Veranstaltungstipps gibt's online wie gewohnt bei uns im Netz auf radio-waf.de.
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0: 6.26 Uhr ist es. Guten Morgen.
1: Simon Panock und Regina Chaton sind hier. Kommt gut rein in den Mittwoch.
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0: Dr. Alban aus den 90ern mit Sing Halleluja. Hier ist Radio WAF jetzt um genau 6.31 Uhr. Da wird es Zeit für die Nachrichten. Heute Morgen mit Alex Jakob.
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2: Schönen guten Morgen. Das Bundeskabinett will heute eine schnellere Bauplanung der Kommunen in Deutschland auf den Weg bringen. Bauministerin Huberts stellt dafür ein Gesetz vor. Außerdem sollen Städte und Gemeinden leichter gegen Schrottimmobilien vorgehen können. Die Gewerkschaft Verdi hat von heute an zu Streiks bei der Postbank aufgerufen. Ab morgen wird der Arbeitskampf noch ausgeweitet. Dann könnten die Auswirkungen für die Kundinnen und Kunden spürbarer werden. Und jetzt die Nachrichten für den Kreis Warendorf. Mit einem Aktionstag in Münster sollen Anfang Juli die Menschen für besseren Schutz vor Krisen und Katastrophen sensibilisiert werden. Parallel dazu wollen sich auch die politischen Verantwortungsträger im Münsterland treffen. Auf einer Regionalkonferenz geht es vor allem um den Austausch der Behörden. Auch Polizei und Bundeswehr werden dabei sein. Für den großen Aktionstag am 2. Juli werden auch Hilfsorganisationen aus dem Kreis Warendorf in Münster am Start sein. Nach einem Parfümdiebstahl in Beckum sucht die Polizei jetzt öffentlich nach zwei Männern. Die beiden Tatverdächtigen sollen am 4. Februar in der Mittagszeit mehrere hochwertige Parfüms aus den Regalen genommen und anschließend das Geschäft in Beckum fluchtartig verlassen haben. Beide waren maskiert. Fotos der beiden Tatverdächtigen findet ihr auf radio-wrf.de. Das Betriebsrestaurant Karls bei Hafer und Böcker in Oelde zählt zu den besten 37 in Deutschland. Das hat der Food & Health Kantinentest 2026 ergeben, der vor kurzem im Fokus veröffentlicht wurde. Betreiberin Caroline Kampmann über das Konzept des Karls.
3: Unser Konzept Nouvelle Cantine lebt natürlich von dem, wir sagen immer, Handwerk von der Pike auf. Das heißt wirklich Lebensmittel von woher kommt das Ei bis wie sieht es am Ende auf dem Teller aus. Die ganze Wertschöpfungskette entlang steht bei uns da im Mittelpunkt und dementsprechend ist es auch besonders wichtig, die Erzeugergemeinschaften in der Region zu unterstützen.
2: Das Karls erhielt in dem Test 4 Sterne. Bewertet wurden unter anderem die Kriterien Nachhaltigkeit, Digitalisierung, Genuss und Handwerk. 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
0: Danke dir, Alex. Jetzt blicken wir aufs Radio-WAF-Wetter um genau 6.33 Uhr und sie ziehen an, die Temperaturen. 16 Grad sind es jetzt in Ennigerloh. 16 bekommen wir auch aus Telgte gemeldet. Maximal 23 Grad sind heute drin und dazu den ganzen Tag über ganz viel Sonnenschein.
4: Und dann schauen wir noch auf die Straßen mit dem schnellsten Verkehrs- und Blitzerservice hier bei uns in der Region. Wir haben einen dicken Stau auf der A2 aktuell bei Wiedenbrück in Fahrtrichtung Dortmund. Da gab es einen LKW-Unfall heute Morgen. Jetzt ist da gerade nur eine Spur frei, deshalb aktuell 8 Kilometer Stau. Das macht eine Dreiviertelstunde plus. Bei uns im Kreis sieht es dagegen ein bisschen besser aus auf den Straßen. Wir haben keine Staus oder Störungen, aber einen Blitzer, der steht in Freckenhorst auf der Hothmarer Straße. Wenn euch doch noch was auffällt, dann gebt uns gerne einmal fix Bescheid. Das geht wie immer über die kostenlose 0800 4x die 5345.
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0: Gestern, da haben wir alle ordentlich geschwitzt hier bei uns im Kreis Warendorf. Heute Morgen gibt es ja offiziell zumindest die Abkühlung. Allerdings hier bei uns im Sendestudio ist es immer noch recht warm. Regina, ich glaube, wir sollten das Fenster mal öffnen.
4: Unbedingt. Hier sind Simon Panock und Regina Chaton. Guten Morgen am Mittwochmorgen.

0: 6.41 Uhr. Es ist der Mittwochmorgen hier bei Radio WRF. Weniger als einen Monat noch, dann geht's los mit der Fußball-WM. Und ich bekomme bei TikTok mittlerweile diese Nostalgie-Videos von 2014 angezeigt, als wir Weltmeister wurden.
1: Ach ja, das war eine echt super schöne Zeit. Ich weiß noch, wie ich damals auf dem Marktplatz im Beckum gefeiert habe, als wir wirklich Weltmeister geworden sind. Gänsehaut pur.
0: Ja.
1: Damals noch da mit dem alten Kader. Wobei einer davon ist Atze Schröder ja ein echter Dorn im Auge.
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4: Ja, nee, ist klar. Wisst ihr, wer für mich jetzt auch gestorben ist? Der Gomez. Ja, Mario, der Chancentod Gomez. Ex-Nationalspieler. Ex, auch in seiner aktiven Zeit. Der schöne Mario, ja. Ich kann ihn nicht leiden. Und jetzt hat er auch noch eine Scheidung am Hals. Ehe aus. Warum? Weil er bei der besten Freundin seiner Frau im Strafraum war und nicht wie bei der EM 2008 vorbeigeschossen hat, sondern die Latte ein bisschen zu quer gelegt hat. Rote Karte durch Pfostenschuss sozusagen. Der ist jetzt quasi ablösefrei auf dem Markt. Also, wenn die Scheidung durch ist. Meistens ist dann aber auch kein Handgeld mehr da. Aber komm, selber schuld. Fremdgehen, das macht man nicht. Punkt. Und so Affären kommen immer irgendwie raus. Immer. Ich weiß, Jungs, einige von euch denken, hör mal, ich bin so ein raffinierter Hund, mir kommt keiner dahinter. Ja, es reicht auch schon, wenn die eine dir dahinter kommt. Und die muss auch gar nicht dahinter kommen. Meistens reicht es, wenn sie dir vom Kopf guckt und mal so fragt, und, Schatz, wolltest du mir nicht noch was sagen? Und dann steht ihr nämlich da. Ja, hört sich an wie so ein Moped, wann nicht anspringt. Ja, und dann ist die Buchse auch schon nass.
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0: 6.47 Uhr haben wir's. Inzwischen, hier ist die Radio WHF Morning Show und Stichwort Fußball-Weltmeisterschaft, über die wir ja gerade schon kurz sprachen. Heute startet ja tatsächlich die Mission Weltmeisterschaft ganz offiziell für uns hier in Deutschland, denn die deutsche Fußballnationalelf soll heute Mittag in Herzogenaurach eintreffen. Da wird sich dann für die nächsten Tage schon mal ordentlich fit gemacht, ne?
1: So, und damit kommen wir zur Frage aller Fragen. Wird das denn was dieses Jahr? Was denkt ihr?
2: Hoffentlich besser als letztes Mal.
3: Weltmeisterschaft gewinnen natürlich.
4: Ach, das wäre schon gut, wenn sie möglichst weit kommen. Ich würde sagen, schön wäre Halbfinale, aber wahrscheinlich ist es nicht.
5: Denkt man nicht so gut dieses Jahr, ne? Verteidigung schwach. Mal sehen.
6: Naja, nachdem ich jetzt die Champions League geschaut habe und die Konkurrenz gesehen habe, weiß ich noch nicht, ob wir es übers Achtelfinale hinaus schaffen, wenn dann Frankreich eventuell wartet. Die Mannschaft ist schon ziemlich stark, aber ich hoffe natürlich, dass wir mal wieder so ein Sommermärchen nach Hause holen.
1: Ja, das wäre schön. Mir reicht es schon, wenn es irgendwie ansatzweise so läuft wie bei der EM vor 2 Jahren. Also bloß nicht in alte Muster verfallen.
0: Nee, ganz und gar nicht. Aber ihr werdet das schon machen, liebe Jungs, da unten dann in Herzogenaurach. Erstmal schön trainieren, dann auch fleißig gewinnen. Denn ja, 18 Tage bleiben den Jungs noch. Ja, 18 Tage Vorbereitung. Dann startet das erste WM-Spiel gegen die absolute Fußballnation Curaçao. Hat man schon gehört, ne?
1: Curaçao.
0: Ja, kenne ich überhaupt nicht. Haben sich aber offenbar qualifiziert.
1: Mhm.
0: Und ich behaupte einfach mal 5:0 für Deutschland. Erstes WM-Spiel. Diesen Tipp gebe ich jetzt offiziell an dieser Stelle hier ab.
1: Okay,
0: deiner?
1: Dann lege ich noch einen drauf. Ich sage 7-1.
0: Ach doch, ein
1: Gegentor. Wie gegen Brasilien damals.
0: 7-1. Wir werden auf jeden Fall haushoch gewinnen. Guten Morgen.
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1: Mit Danny Hoppe. Guten Morgen. Plastikmüll bleibt weltweit ein riesiges Problem. Jedes Jahr landen insgesamt rund 20 Millionen Tonnen Plastik in der Umwelt. Das meiste davon wird über Flüsse ins Meer gespült. Eine Gruppe von Forschern wollte wissen, was genau für Abfälle im Meer landen. Und die Ergebnisse ihrer Studie wurden jetzt im Fachjournal One Earth veröffentlicht. Malte Albrecht aus dem News-Team. Was haben die Forscher dabei herausgefunden?
2: Also die Ergebnisse sind eindeutig. Nicht Fischernetze oder Industrieabfälle sind das Problem, sondern vor allem Einwegprodukte aus unserem Alltag. Die Forschungsgruppe hatte Strandmüll aus über 110 Ländern untersucht und hunderte Studien ausgewertet. In 93% der Länder gehören Lebensmittelverpackungen, Plastikflaschen, Verschlüsse und Deckel zu den häufigsten Müllarten. Dahinter folgen Plastiktüten und Zigarettenreste. Das ist alles jetzt nicht überraschend, aber Ziel der Forschungsgruppe war es, Erkenntnisse zu den Ursachen der Plastikverschmutzung zu liefern, um sie gezielter angehen zu können.
1: Und gibt es denn schon Lösungen, die wirklich was bringen?
2: Ja, die gibt es. Die Studie zeigt zum Beispiel, dass strenge Verbote direkt an der Quelle wirken. In afrikanischen Ländern wie Kenia oder Tansania, die Plastiktüten verboten haben, ist die Belastung spürbar gesunken. Das Forschungsteam fordert das jetzt auch für Lebensmittelverpackungen, also mehr Mehrwegsysteme, bessere Verpackungsdesigns und Abgaben auf Einwegplastik. Nur wenn bestimmte Kunststoffe weniger produziert und verbraucht würden, lasse sich die Plastikflut langfristig eindämmen, heißt es.
1: Danke, Malte. Und jetzt weitere Meldungen im Überblick. Menschenhandel soll in Deutschland in Zukunft stärker verfolgt und härter bestraft werden können. Das Bundeskabinett will heute einen entsprechenden Gesetzentwurf auf den Weg bringen. Dabei soll es nicht nur um sexuelle Dienstleistungen gehen, sondern es soll auch private Bauherren, Schlachthofbetreiber oder Kundinnen von Nagelstudios betreffen. Wegen einer Technikstörung waren gestern in mehreren NRW-Städten wichtige Systeme ausgefallen. In Wuppertal, Remscheid und Solingen waren Ampeln betroffen. Einzelne Geschäfte mussten außerdem wegen Problemen mit den Kassen schließen. Das hat die Polizei mitgeteilt. Der Grund für die Störung ist noch unklar. In Hamm werden heute viele Aktivisten in einem Klimaprotestcamp erwartet. Es richtet sich gegen den geplanten Bau neuer Gaskraftwerke. Die Polizei rechnet mit einer vierstelligen Teilnehmerzahl. Schon seit Tagen läuft der Aufbau der großen Zeltstadt. Es hat nicht geklappt. Rot-Weiß Essen hat den Aufstieg in die zweite Fußball-Bundesliga verpasst und spielt auch nächste Saison weiter drittklassig. Im Relegationsrückspiel gab es gestern Abend in Fürth eine 0-2-Pleite. Entsprechend groß war die Enttäuschung bei Spielern und Fans, aber auch bei Trainer Uwe Koschinat. Trotzdem ist er stolz auf seine Mannschaft. RWE habe Eindruck in Deutschland hinterlassen. Und das waren die Nachrichten mit Danny Hoppe.
3: Dankeschön, Danny. Jetzt ist es 7:02. Wir schauen aufs Radio WAF-Wetter. Die Sonne scheint. Die Sonne bleibt uns heute auch den ganzen Tag über erhalten. Aktuell messen wir 16 Grad in Telgte, 17 Grad sind es in Beelen. Maximal 23 Grad sind heute drin.
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5: Und wir schauen auf den schnellsten Verkehrs- und Blitzer-Service hier bei uns. Wir haben immer noch den Stau auf der A2 bei Reda-Wiedenbrück in Fahrtrichtung Dortmund. Mittlerweile reicht der bis nach Bielefeld. 9 Kilometer sind es jetzt und dazu eine Dreiviertelstunde plus. Deutlich besser sieht es bei uns im Kreis aus. Die Straßen sind gerade noch frei. Ein Blitzer haben wir in Freckenhorst auf der Hothmarer Straße. Ansonsten war es das auch schon. Wenn ihr noch was habt, dann meldet das gerne über die kostenlose 0800 4x5 345.
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5: Kaum ist es ein paar Tage heiß, schon rufen die ersten Kommunen in NRW eine Wasserknappheit aus. Wie es da bei uns im Kreis Warendorf ausschaut, das checken wir gleich hier um etwa 7:10.
3: Das machen wir. Vorher gehen wir eine Runde surfen. Jetzt mit Juli. Perfekte Welle. Guten Morgen.

0: 10 nach 7 haben wir es am Mittwoch. Hier ist Radio WAF und jetzt ist es mal so ein paar Tage richtig heiß hier bei uns im Kreis Warendorf. Am Dienstag, also gestern, da hatten wir ja Werte um die 30 Grad. Und schon müssen wir darüber sprechen, dass das Wasser knapp werden könnte. Klingt erstmal ein bisschen übertrieben, Regina, aber ist so, ne?
1: Ja, man denkt vielleicht, es sei übertrieben, aber die Wasserversorger hier bei uns im Kreis schauen in solchen Hitzephasen schon ganz genau hin, weil der Verbrauch dann einfach deutlich steigt, ne? Planschbecken und Pools werden vollgemacht, der Garten muss gesprengt werden und dreimal duschen ist bei der Hitze ja auch ganz nice, ne?
0: Und genau deshalb schlagen einige Städte auch schon hier in der Umgebung Alarm und sagen, bitteschön, seid sparsam mit eurem Wasser.
1: Ja, hier bei uns im Kreis Warendorf sieht das Ganze aber noch entspannt aus. Wir haben mit der Wasserversorgung Beckum gesprochen. Dort hat man zwar besonders am Wochenende einen erhöhten Verbrauch festgestellt, aber in dieser Woche sieht es bisher relativ entspannt aus. Keine großen Spitzen, normaler Verbrauch. Es ist genug Wasser da, heißt es aus Beckum.
0: Und auf den Rest der Woche blickt die Wasserversorgung Beckum auch eher optimistisch, denn die Temperaturen gehen ja jetzt runter. Heute maximal 23 Grad, morgen ähnlich und dann soll es auch tatsächlich Regen geben.
1: Also während andere Wasserversorger schon Vorwarnstufen rausgeben, ist hier bei uns im Kreis Warendorf noch genug Wasser da. Ihr könnt also auch heute ganz entspannt eure Blumen gießen, im Pool planschen und mehr als einmal am Tag unter die Dusche springen, wenn ihr mögt.
0: Wenn das mal keine gute Nachricht ist an diesem Mittwochmorgen. Guten Morgen.

0: Viertel nach sieben jetzt mittlerweile, gleich mit einem absoluten Ohrwurm-Song, Baby Goodbye von Alle Farben. Hatte ich wirklich einen Ohrwurm von am Wochenende, konnte ich nicht aufhören zu singen.
1: Ja, der kommt auch richtig gut an, vor allem wenn das Wetter richtig prächtig ist, wie in dieser Woche. Da fühlt man sich doch direkt ein Stückchen besser, ne?
0: Voll, ja, also den Ohrwurm können wir sehr gerne auffrischen in den nächsten 10 Minuten hier bei uns. Simon und Regina sind hier. Guten Morgen.

0: Der sonnig schöne Mittwochmorgen hier bei uns im Kreis Warendorf. 19 Minuten nach 7 haben wir es inzwischen. Und ich liebe es ja tatsächlich, Regina, meinen Geburtstag zu feiern. Mhm. Alle kommen zusammen, die besten Freunde, die Familie. Und man lässt es sich einfach einen ganzen Tag richtig gut gehen.
1: Aber gehst du auch gerne zu Geburtstagen hin?
0: Ja, kommt immer drauf an, wer. Und wenn du mich einlädst, würde ich sagen, klar.
1: Nee, meiner ist schon durch für dieses Jahr. Aber der 4-Jahreszeitenpark in Oelde, der wird in diesem Jahr 25 Jahre alt. Und das wird natürlich gefeiert. Vor 25 Jahren ging es mit der Landesgartenschau los und seitdem ist der Park in Oelde ja einfach nicht wegzudenken.
0: Ne? Ja, das ist tatsächlich so. Am 6. Juni, da wird dann Großgeburtstag gefeiert mit einer echt großen Gartenparty. Im ganzen Park wird es Tanzflächen und DJs geben. Jede Fläche wird mit einer eigenen Musikfarbe bespielt. Von Schlager über Rock bis EDM ist wirklich alles mit am Start. Und gemütlich wird es zudem auch noch, sagt Organisatorin Mitje Schlettmann.
2: Mein persönliches Highlight ist immer so ein bisschen die Lichtstimmung, weil wir haben selbstgefertigte lange Tische mit ganz vielen bunten Lichterketten dran und überall hängen ganz viele Lichter in den Bäumen. Der Park ist beleuchtet, alles ist irgendwie schön bunt, alles leuchtet. Es gibt Disco-Kugeln, überall ist Partystimmung.
0: Ja, das wird großartig, klingt richtig gut, wie ich ja finde. 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
0: Der 4-Jahreszeitenpark in Oelde wird in diesem Jahr 25 Jahre alt und das wird groß gefeiert mit einer Gartenparty am 6. Juni. Wenn ihr Bock habt, gerne WhatsApp. Wir schicken euch dorthin.

0: muss einfach in die Sommerplaylist. Absoluter Ohrwurm-Song Baby Goodbye von Alle Farben. 7.23 Uhr haben wir es mittlerweile. Und ihr habt einen neuen Blitzer entdeckt.
1: Ja, jetzt der André. Schönen guten Morgen. Ich möchte gerne einen Blitzer melden auf der B475 zwischen Warndorf und Westkirchen. In der 70er-Zone, wo es links abgeht nach Behlen, wird gerade ein Blitzer aufgebaut. Fahrt vorsichtig. Ciao.
2: Ja, da stehen sie gerne. Ich weiß nicht, wie häufig ich da schon geblitzt wurde. Bitte macht es besser als meine Wenigkeit. Lasst euch nicht erwischen. 7.24 Uhr haben wir's. Das bedeutet in 6 Minuten, da gibt's die nächste Ausgabe der Radio WRF Lokalnachrichten.
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0: Guten Morgen am Mittwochmorgen. Die Sonne scheint bei uns im Kreis Warendorf und da wird es jetzt Zeit für die Nachrichten, denn es ist genau 7.30 Uhr, 7:30. Alex Jakob ist da.
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2: Schönen guten Morgen. Menschenhandel soll in Zukunft in Deutschland stärker verfolgt und härter bestraft werden können. Das Bundeskabinett will ein neues Gesetz heute auf den Weg bringen. In Deutschland gibt es immer mehr Superreiche, also Menschen, die umgerechnet mindestens 100 Millionen Dollar besitzen. Das geht aus einem Bericht der Boston Consulting Group hervor. Demnach besitzen 5000 Superreiche mehr als ein Viertel des Finanzvermögens in Deutschland. Und jetzt die Nachrichten für den Kreis Warendorf. Wie gut ist das Münsterland auf Krisen und Katastrophen vorbereitet? Darum geht es Anfang Juli bei einer großen Regionalkonferenz in Münster. Kerstin Menke-Möller aus der Redaktion hat weitere Infos.
3: Bei der Bezirksregierung treffen sich Oberbürgermeister, Landräte, Polizei, Bundeswehr und weitere Behörden zum Austausch über den Bevölkerungsschutz. Parallel dazu gibt es auf dem Domplatz einen großen Aktionstag mit Feuerwehr, THW, DRK und weiteren Hilfsorganisationen, unter anderem aus dem Kreis Warendorf. Besucher können sich dort über Notfallvorsorge und die Arbeit der Einsatzkräfte informieren.
2: Ziel der Veranstaltung am 2. Juli ist es, den Bevölkerungsschutz in der Region weiter zu stärken und die Menschen dafür zu sensibilisieren. Die Menschen im Kreis Warendorf halten ihr Geld offenbar für wichtige Dinge zurück und sparen zum Teil auch beim Urlaub im Sommer. Das merken auch Reisebüros in Ennigerloh und Ostenfelde. Laut Glocke können vor allem Familien Urlaube nicht mehr einfach so finanzieren. Trotzdem sei der Wunsch nach Erholung und Urlaub weiterhin groß. Besonders beliebt sind aktuell Kreuzfahrten. Daran habe auch der Ausbruch des Hunter-Virus auf einem Kreuzfahrtschiff vor kurzem nichts geändert. Der Bauhof in Wadersloh ist in die Jahre gekommen und muss dringend saniert werden. Die Gemeinde will die Anlage schrittweise sanieren. Im nördlichen Bereich soll sie auch vergrößert werden. Jetzt werden zwei Planungsbüros beauftragt, erste Entwürfe für die Sanierung inklusive Kosten und Zeitpläne auszuarbeiten. Schon vor 2 Jahren hatte die Unfallkasse NRW laut Glocke gravierende Mängel am Wadersloher Bauhof festgestellt. 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
0: Dankeschön, Alex. Jetzt blicken wir aufs Thermometer. Da steigen die Temperaturen fleißig bei uns im Kreis. 17 Grad sind es in Ennigerloh, 18 Grad in diesem Augenblick in Ostbevern und 18 Grad frisch gemessen auch in Sennenhorst. Maximal 23 Grad sind heute drin bei uns im Kreis Warendorf. Dazu ist es zumindest teils recht schwül und viel Sonne bekommen wir auch noch. Also in der Summe ein schöner frühsommerlicher Tag bei uns im Kreis.
4: Und dann noch der schnellste Verkehrs- und Blitzersong. Kann ich nicht mehr reden.
0: Hast du Song gesagt?
4: Ich habe einen Song, ja.
0: Wir machen Musik.
4: Und Blitzerservice hier bei uns. So, da ist ein Blitzer dazugekommen mittlerweile. Den habt ihr entdeckt zwischen Westkirchen und Warendorf. Der steht auf der B475. Ansonsten haben wir noch den in Freckenhorst auf der Hothmarer Straße. Wenn ihr noch was entdeckt, Blitzer, Staus oder Störungen, dann gebt uns jederzeit gerne einmal kurz Bescheid. Das geht über die kostenlose 0800 4x5 345.
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0: Kurz nach 7:30 bei uns im Kreis Warendorf. Freibad wäre jetzt, glaube ich, richtig schön für uns zwei, oder Regina?
4: Ja, in Aalen gibt es jetzt im Freibad sogar extra eine Rabattaktion, ne?
0: Na, und das schauen wir uns gleich mal ganz ausführlich an. Vor allem sagen wir euch, wie ihr diese Rabattaktion für euch richtig gut nutzen könnt. Das alles nach 2 Songs am Stück in dieser Radio WAF Morning Show. Regina und Simon sind hier. Wir wünschen euch einen guten Morgen.

0: 9:41 ist es. Guten Morgen, ihr hört die Radio WAF Morning Show. Das Wetter ist heute und vermutlich auch morgen nicht mehr ganz so im Extremmodus, wie es gestern noch der Fall war. Also eigentlich genau richtig, jetzt mal wieder ins Freibad zu gehen, vielleicht nach der Schule oder später nach dem Feierabend.
1: So, und da kommt das Freibad Aalen ins Spiel. Da haben die Stadtwerke jetzt eine Rabattaktion gestartet. Online-Tickets kosten bis zum 21. Juni 50 Cent weniger als an der Kasse. Heißt, Erwachsene zahlen 4,30 Euro, Jugendliche 2,50 Euro.
0: Ja, das kann man gerne mal mitnehmen. Die Tickets bucht ihr euch ganz bequem von zu Hause oder direkt auf dem Weg ins Freibad. Bezahlen könnt ihr per PayPal oder mit der Kreditkarte. Ihr könnt die Tickets euch einfach auf dem Handy speichern und dann vorzeigen beim nächsten Freibadbesuch.
1: So, und der zweite Vorteil, wenn ihr das Ticket vorher online kauft, könnt ihr direkt zum Drehkreuz und müsst nicht erst ewig in der Kassenschlange stehen. Gerade jetzt, wenn es doch so voll ist, ne?
0: Ja, Regina, ich finde, das ist eine wirklich gute und super Aktion. Gerade in dieser Woche. Der Sommer bleibt uns ja noch ein bisschen erhalten. Zum Wochenende hin wird es dann auch wieder richtig angenehm. Also heiß, würde ich fast sagen. Mhm. Am Freitag kündigen sich nämlich 30 Grad an.
1: Ja, allein schon für so eine gute alte Freibad-Pommi würde ich hin. Also schaut euch das gerne mal an. Mehr Infos und die Tickets dazu gibt es auf der Internetseite der Bädergesellschaft Aalen.

0: Ihr seid schon im Mittwochmorgen gelandet, um jetzt 7.45 Uhr.
1: Da wünschen wir euch doch direkt einfach mal einen richtig schönen guten Morgen. Regina und Simon sind hier. Moin.

0: 9:49 zeigt die Uhr hier bei uns im Studio und es gibt Dinge, da schaut man ja grundsätzlich auf den Preis. Seufzt einmal kurz und kauft es dann am Ende trotzdem.
1: Ja, genau. Und extra, weil eben manche Gewohnheiten oder kleine Luxusmomente einfach dazugehören. Ne?
0: Ja, das ist zum Beispiel der Coffee to go, das gute Brot vom Bäcker, der spontane Blumenstrauß oder das super leckere Feierabendeis.
1: Viele sparen eher bei großen Anschaffungen oder spontanem Online-Shopping, aber nicht bei Dingen, die den Alltag direkt ein bisschen schöner machen.
0: Ja, wobei die Lara, die schreibt uns heute Morgen über WhatsApp 02581637 80. Der Friseur, der muss auf jeden Fall drin sein, egal wie viel es am Ende kostet. Ja. So viel Luxus muss bei ihr einfach sein. So ein frischer Haarschnitt macht sie einfach happy, schreibt sie uns.
1: Ja gut, da muss ich sagen, da gehe ich auch mit. Aber das ist dann schon wirklich Luxus, ne? So ein frischer Haarschnitt. Da schreibt uns der Matthias, dass er zum Beispiel auf Schokolade nicht verzichten kann. Die ist ja auch gut teuer geworden mittlerweile.
0: Und da schaust du mich jetzt so an. Ja, ich esse auch sehr gerne Schokolade und die ist sehr, sehr teuer geworden. Aber so ein paar kleine Luxusgüter muss man sich auch in diesem teuren Jahr 2026 einfach leisten.
1: Ja.
0: Was ist es bei euch? Das fragen wir euch heute Morgen explizit über WhatsApp 02581637 80. Gerne kurze Nachricht und dann sind wir sehr, sehr gespannt, auf was ihr trotz der gestiegenen Preise auf gar keinen Fall verzichten möchtet.

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3: Mit Danny Hoppe. Guten Morgen. Im Bundeskabinett steht heute einiges auf dem Programm. Es geht zum Beispiel um den Wohnungsbau. Der läuft weiter nur sehr schleppend. Deshalb soll das Baugesetzbuch geändert werden. Planungen und Genehmigungen für neue Bauprojekte sollen in Zukunft deutlich schneller vorangehen. Die Reform soll Städten und Gemeinden außerdem den Kampf gegen sogenannte Schrottimmobilien erleichtern. Im Extremfall werden sogar Enteignungen erlaubt. Walter Albrecht aus dem News-Team. Das ist aber nicht das einzige Thema heute im Kabinett. Auch der Kampf gegen Menschenhandel soll verschärft werden.
4: Genau, künftig sollen nicht nur die Täter härter bestraft werden, sondern auch Kunden, die wissentlich Dienste von Opfern von Menschenhandel in Anspruch nehmen. Bisher ist das nur für sexuelle Dienstleistungen strafbar. Künftig könnte es zum Beispiel auch private Bauherren, Schlachthofbetreiber oder Kundinnen von Nagelstudios betreffen. Bundesjustizministerin Hubig sagt, wer moderne Sklaverei ausnutze, dürfe nicht straffrei davon kommen. Außerdem soll der Strafrahmen für Menschenhandel direkt deutlich erhöht werden. Statt bisher maximal 5 Jahre sollen künftig bis zu 10 Jahre Gefängnis möglich sein. Das geht bisher nur bei schweren Fällen. Auf der anderen Seite werden die Opfer besser geschützt. Wer unter Zwang Straftaten begangen hat, soll künftig unter bestimmten Voraussetzungen straffrei bleiben.
3: Danke, Malte. Und jetzt weitere Meldungen im Überblick. Die Wirtschaftsweisen legen am Vormittag in Berlin ihr Frühjahrsgutachten vor. Und das dürfte nicht gut ausfallen. Im Herbst hatten die Ökonomen noch mit einem Plus des Bruttoinlandsprodukts von 0,9% gerechnet. Durch den Iran-Krieg und die Preissprünge bei Öl und Gas dürfte die Prognose deutlich gesenkt werden. Pro Jahr landen rund 20 Millionen Tonnen Plastik in den Meeren. Und der Großteil davon sind nicht Industrieabfälle oder Fischernetze, sondern vor allem Produkte aus unserem Alltag. Das hat eine internationale Forschungsgruppe in einer Studie herausgefunden. Demnach machen Lebensmittelverpackungen und Plastikflaschen mehr als 90% des Mülls aus. Rot-Weiß Essen hat den Aufstieg in die zweite Fußball-Bundesliga verpasst. Im Relegationsrückspiel gab es am Abend in Fürth eine 0-2-Pleite. Dadurch spielen die Essener auch in der nächsten Saison in der dritten Liga. Die US-Raumfahrtbehörde NASA hat große Pläne für die nächsten Jahre. Sie will nicht nur, dass Menschen zum Mond fliegen, sondern dass sie dort auch leben. Ab den frühen 2030er Jahren soll es dort eine hunderte Quadratkilometer große Mondstation geben, die dann dauerhaft von Menschen bewohnbar ist. Das hat NASA-Chef Isaac Mann jetzt angekündigt. Damit das auch klappt, plant er für die nächsten Jahre Dutzende Missionen, um Lander, Drohnen und steuerbare Rover zum Mond zu bringen. Amerika kehre zum Mond zurück und dieses Mal um zu bleiben, sagte Isaac. Hintergrund ist auch der globale Konkurrenzkampf im All, zum Beispiel mit China. Auch Peking hat das Ziel, bis 2030 Menschen auf den Mond zu bringen. Und das waren die Nachrichten mit Danny Hoppe.
5: Danke dir, Danny. Jetzt das Radio WAF Wetter um 8:03. Es ist richtig schön und es bleibt den ganzen Tag über richtig schön. Aktuell messen wir 17 Grad bei euch zu Hause in Drin-Steinfurt. 17 sind es auch in Sönninghausen und sage und schreibe 18 Grad jetzt schon in Sassenberg am Feldmarksee. Maximal 23 Grad sind heute drin und dazu den ganzen Tag über ganz viel Sonnenschein.
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6: Und wir schauen noch auf den schnellsten Verkehrs- und Blitzerservice hier bei uns. Da wird geblitzt zwischen Westkirchen und Warendorf auf der B475 und in Freckenhorst immer noch auf der Hothmarer Straße. Ansonsten sieht es gerade noch sehr gut aus bei uns im Kreis. Ihr solltet gut durchkommen. Wenn ihr aber doch noch Blitzerstaus oder Störungen habt, dann meldet uns das gerne an die kostenlose 0800 4x5345.
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5: Na, Herr Gesangsverein, das geht ja richtig gut los, dachte ich mir, als ich gestern gelesen habe, dass einige Kommunen jetzt schon das Trinkwasser ausgeht.
6: Ja, in Minden und Herford zum Beispiel, da gab es Warnungen. Und das war ja jetzt echt gerade mal ein paar Tage erst wieder so richtig warm, ne?
5: Ja, ist wirklich so, ne? Wie sieht's da bei uns im Kreis Warendorf aus? Und was können wir bitte schön tun, damit es gar nicht erst dazu kommt, zu einer Knappheit des Trinkwassers? Das wollen wir gleich gemeinsam mit euch checken. Nach zwei Powerfrauen, Katy Perry ist am Start und sie hier auch, Lady Gaga. Guten Morgen.

0: 11 nach 8 haben wir es am Mittwochmorgen. Kaum klettert das Thermometer für ein paar Tage über die 30-Grad-Marke, wird in NRW direkt wieder über mögliche Wasserknappheit gesprochen. Klar, Pools und Planschbecken werden befüllt, Gärten werden bewässert, die Dusche läuft häufiger, also da geht schon viel Wasser weg. Aber müssen wir hier im Kreis Warendorf jetzt auch schon sparen?
1: Ja, das haben wir die Wasserversorgung Beckum einfach mal gefragt. Und die wiederum sagt, besonders am Wochenende gab es zwar einen erhöhten Verbrauch, insgesamt bleibt die Lage aber recht entspannt hier bei uns in der Region. Die Versorgung sei gesichert. Im Schnitt verbrauchen wir übrigens pro Person 125 Liter Wasser am Tag. Das ist schon relativ wenig, sagt die Wasserversorgung Beckum, aber trotzdem können wir alle noch ein bisschen sparen. Regina, du hast uns einfach mal 3 Tipps rausgesucht, wie man Wasser sparen kann im Alltag.
0: Genau, Tipp 1. Häufiger die kleine Taste bei der Toilettenspülung nutzen, statt den Wassertank mit der großen.
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0: Bonnie Tyler gibt Vollgas um 17 Minuten nach 8. Guten Morgen. Hier ist die Radio WAF Morning Show am Mittwochmorgen.
1: Simon, habe ich das hier gerade richtig gesehen in der Playlist? Wir spielen One Direction.
0: Hast du tatsächlich richtig gesehen. Und das in den nächsten gut 10 Minuten.
1: Ja, danke an unsere Musikredaktion an der Stelle. Story of my life. Absoluter Legendensong aus meiner Jugend. Also ich schuld euch was, Leute.
0: So, Reginas Tag ist also offiziell jetzt perfekt gemacht worden. Euer hoffentlich auch. Kommt gut in diesen Mittwoch rein. Regina und Simon sind hier am Start. Moin.

0: 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Gleich 20 nach 8, mittlerweile am Mittwoch dieser warmen 4-Tage-Woche. Und das muss gefeiert werden.
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2: Ja, das machen wir doch sehr, sehr gerne. Manche Bands werden mit den Jahren einfach nicht leiser, sondern einfach nur, ich würde mal sagen, intensiver.

0: New Model Army sind das und die Band ist am Freitag in Oelde auf der Sparkassenwaldbühne im Vierjahreszeitenpark.
1: Eine Band mit echter Geschichte, viel Energie und Songs, die unter freiem Himmel nochmal ganz anders wirken. Karten kosten knapp 50 Euro. Los geht's am Freitagabend um genau 20 Uhr.
0: Also perfekt für alle, die Lust auf einen ganz besonderen Konzertabend haben. Laut, emotional und das auch noch mitten im Frühsommer.
1: Und dann gibt es noch den schnellen Blick auf den Samstag. Da gibt es den Tag der offenen Tür bei der Deuler in Warendorf.
0: Die Bildungseinrichtung feiert ihr 75-jähriges Bestehen in der Kreisstadt. Es gibt Live-Demos von Maschinen und Technik, viele Mitmachaktionen für Groß und Klein, aber auch Beratung zu Aus- und Weiterbildungsmöglichkeiten.
1: So ist es. Und noch mehr Veranstaltungstipps gibt's online wie gewohnt bei uns im Netz auf radio-waf.de.
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0: geht mir einfach das Herz auf, muss ich sagen. Das war schön gerade. Story of my life von One Direction. Wir haben es jetzt 8.25 Uhr.
1: Ja, man sieht es dir an. Die Äuglein glänzen tatsächlich. Wir schauen mal kurz rein in die Nachrichtenredaktion. Alex Jakob, gleich gibt's die volle Ausgabe. Was wird dein Thema sein?
2: Ja, viele Menschen im Kreis Warendorf stehen ja vor dem Sommerurlaub. Der steht für viele in den kommenden Wochen und Monaten an. Und da stellen sich viele Fragen aktuell. Kerosinmangel, wird's nochmal teurer und so weiter und so fort. Das ganze Thema und wie die aktuelle Lage in den Reisebüros im Kreis Warendorf ist, das hört ihr gleich bei mir um halb in den Nachrichten.
1: So sieht's aus. Regina und Simon sind hier. Guten Morgen.
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0: Jetzt ist es genau 8.41 Uhr bei uns im Kreis Warendorf und Regina, unsere Prophezeiung wird tatsächlich wahr. Ja, also der Louvre-Raub im Oktober letzten Jahres, kennst du noch, soll jetzt tatsächlich verfilmt werden.
1: Ja, wir haben es damals schon gesagt, ne? Das ist einfach der perfekte Filmstoff. Diese ganze Aktion klang ja schon wie eine Netflix-Serie. Einfach morgens über eine Heberampe kurz ins Louvre Juwelen im Wert von 88 Millionen Euro mitnehmen und dann auf Motorrädern abhauen. Das ist einfach nur Wahnsinn.
0: Klingt also wie ein Drehbuch, haben wir schon festgestellt. Heute kommt ein Buch dazu raus, der Louvre-Coup. Darin wird die ganze Aktion nochmal ordentlich aufgearbeitet und eine Produktionsfirma hat sich einfach mal direkt schon an diesem Buch die Rechte gesichert. Geplant sind vor allem eine Doku-Reihe und ein richtiger Spielfilm.
1: Ich bin ja wirklich gespannt. Und zumal man weiß ja immer noch nicht so wirklich, wo die Juwelen sind. Ne? Ist total verrückt.
0: Ja, darum geht's ja gar nicht. Sie werden jetzt erstmal geklaut im Film und dann lassen wir uns überraschen. Also diesen Film werde ich mir reinziehen.

0: 8.46 Uhr haben wir es mittlerweile und in Oelde wird Geburtstag gefeiert. Der Vierjahreszeitenpark wird 25 Jahre alt und am 6. Juni seid ihr alle eingeladen zur Gartenparty.
1: Ja, und die wird echt riesig mit vielen DJs und mehreren Tanzflächen. Von Schlager bis EDM wird es dort alles geben, was das Herz begehrt. Dazu gibt es eine richtig schöne Atmosphäre mit vielen schönen Lichtern für alle, die es lieber gemütlicher haben wollen.
0: Das ist ein bisschen wie bei so einer richtigen Geburtstagsparty. Ne? Du hast immer die auf der Tanzfläche alles auseinandernehmen oder die gemütlich mit einem Weinchen irgendwo bei Kerzenlicht am Tisch sitzen und quatschen.
1: Ja, so muss es aber auch sein, finde ich. Ne? Mhm. Die Birgit, die will auf jeden Fall in Richtung Tanzfläche, das schreibt sie uns gerade. Wir haben gerade den 3. Fox-Kurs gemacht und hätten da mal die Gelegenheit, es anzuwenden. Ja, Birgit, ich bin gespannt. Du bekommst auf jeden Fall schon mal 2 Karten von uns für die große Gartenparty im Vierjahreszeitenpark.
0: Simon, ich muss sagen, ich sehe dich da auch auf der Tanzfläche, ganz ehrlich. Und euch ja vielleicht auch. Ihr könnt nämlich noch Karten hier bei uns gewinnen für diese Gartenparty.
1: 2x2 Tickets haben wir noch für euch am Start. Also einmal für euch und eine Begleitperson eurer Wahl. Schreibt uns einfach ganz fix eine WhatsApp, warum ihr unbedingt dahin müsst. Unsere Nummer 02581-63780.
0: Ja, vielleicht seht ihr dann ja Simon auf der EDM-Tanzfläche.
1: Ja, so kennt man mich nicht. Aber wenn du mitkommst, dann lasse ich mich überzeugen.

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4: Mit Danny Hoppe. Guten Morgen. Den meisten von uns würde bei dieser Summe wohl schwindelig werden. 86 Millionen Euro. Das sind umgerechnet 100 Millionen Dollar. Und wer mindestens so viel besitzt, gilt als sogenannter Superreicher. Und von denen gibt es in Deutschland immer mehr. Das zeigt eine neue Studie der Unternehmensberatung BCG. Malte Albrecht aus dem News-Team. Wie viele Superreiche gibt es denn bei uns inzwischen?
5: Also wir sprechen hier von einer relativ kleinen Elite von rund 5000 Menschen, die jeweils mehr als 100 Millionen Dollar besitzen. Dazu zählen zum Beispiel Kontenguthaben, Aktien, Immobilien, Lebensversicherungen oder auch Schmuck. Im vergangenen Jahr gab es noch rund 1.100 Superreiche weniger. Ihnen gehört aktuell mehr als ein Viertel des gesamten deutschen Finanzvermögens. Zusammen sind das unvorstellbare 3,4 Billionen Dollar. Und laut der Studie dürfte dieser Anteil bis 2030 sogar weiter steigen. Ein Grund dafür, die Superreichen haben zuletzt stark von den guten Entwicklungen an den Aktienmärkten profitiert. Denn wer viel Vermögen hat, kann sein Geld breiter anlegen und oft auch gewinnbringender investieren.
4: Ja, Aktienmärkte ist ein gutes Stichwort. Warum profitieren denn viele Normalverdiener in Deutschland davon so wenig?
5: Weil viele Deutsche beim Thema Aktien immer noch eher vorsichtig sind. Das Geld liegt oft weiter auf dem Sparbuch oder dem Girokonto. Wer aber nur spart, profitiert kaum von den Kursgewinnen an den Börsen. Und genau diese Zurückhaltung beim Investieren bremst den Vermögensaufbau vieler Menschen aus. Gleichzeitig beobachten die Studienautoren aber, dass Aktien und andere Anlagen am Kapitalmarkt so langsam an Bedeutung gewinnen.
4: Danke, Malte. Und jetzt weitere Meldungen im Überblick. In Deutschland werden weiter viel zu wenig Wohnungen gebaut. Das Bundeskabinett will deshalb heute ein Gesetz von Bauministerin Huberts auf den Weg bringen. Dadurch sollen Planungen und Genehmigungen beschleunigt werden. Außerdem sollen Kommunen mehr Möglichkeiten bei verwahrlosten Schrottimmobilien bekommen. Russland und die Ukraine haben sich in der Nacht erneut gegenseitig mit schweren Drohnen- und Raketenangriffen überzogen. Beide Seiten melden mehrere Verletzte. Das genaue Ausmaß der Schäden ist noch unklar. Vor dem Landgericht Verden könnte heute das Urteil gegen die frühere RAF-Terroristin Daniela Klette fallen. Laut Anklage soll sie mit ihren mutmaßlichen Komplizen zwischen 1999 und 2016 maskiert und bewaffnet Geldtransporter und Supermärkte überfallen haben in NRW, Niedersachsen und Schleswig-Holstein. In 15 Tagen ist es soweit, dann startet die Fußball-WM in den USA, Mexiko und Kanada. Für die deutsche Nationalmannschaft geht es aber schon heute los mit der Vorbereitung. Das Team kommt im Stammquartier in Herzogenaurach zusammen. Morgen soll es dann das erste Training geben. Der Einzige, der noch nicht dabei sein wird, ist Stürmer Kai Havertz. Er muss am Samstag mit dem FC Arsenal noch im Finale der Champions League ran. Und das waren die Nachrichten mit Danny Hoppe.
6: Dankeschön, Danny. 9:03 haben wir es am sonnig schönen Mittwochmorgen bei uns im Kreis Warendorf. Die Temperaturen klettern peu à peu nach oben. 17 Grad sind es in Enniger, 18 Grad sind es in Beelen. 18 Grad bekommen wir auch aus Drenn-Steinfurt und aus Dolberg gemeldet. Maximal 23 Grad sind heute drin und dazu den ganzen lieben langen Tag viel Sonne.
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7: Und wir schauen auf den schnellsten Verkehrs- und Blitzerservice hier bei uns. Da sieht es immer noch gut aus auf den Straßen. Es bleibt bei unseren drei Blitzern. Zwischen Westkirchen und Warendorf auf der B475, in Freckenhorst immer noch auf der Hothmarer Straße und in Gelandorf, da steht er auf der Münsterstraße. Wenn ihr außerdem noch was gesehen habt, dann meldet uns das gerne wie immer an die kostenlose 0800 4x5 345.
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7: Gestern um diese Zeit lief hier die Klimaanlage schon auf Hochtouren bei uns im Studio. Man hat hier nur Rauschen gehört im Hintergrund.
6: Ja, es klang tatsächlich so ein bisschen, als würden wir aus dem fahrenden Auto moderieren, ne?
7: Heute gibt es eine kleine Hitzepause, zum Glück.
6: Ja, endlich mal einen Morgen, an dem wir nicht schon beim Schuhe anziehen komplett schwitzen. Und da bringen wir euch jetzt durch diesen Morgen, gemeinsam mit Kamrat. Wir sind Regina und Simon. Wir wünschen euch einen schönen, nicht ganz so heißen Mittwochmorgen.

0: Es ist der Mittwochmorgen hier bei Radio WRF. Weniger als einen Monat noch, dann geht's los mit der Fußball-WM. Und ich bekomme bei TikTok mittlerweile schon diese Nostalgie-Videos von 2014 angezeigt, als wir Weltmeister wurden.
1: Ja, das war unglaublich schön. Wir alle haben im Kreis Warendorf riesig gefeiert. Es war, glaube ich, so ein Abend, als gäbe es keinen Tag danach. Ne? Ja. Wir haben wirklich durchgemacht. Damals war es richtig schön und der alte Kader war auch wirklich großartig. Wobei, Stichwort alter Kader und sowas, es gibt ja einen hier aus der Redaktion, den Kollegen Atze Schröder, der hat da so einen sich rausgepickt, den er nicht mehr so richtig mag.
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4: Ja, nee, ist klar. Wisst ihr, wer für mich jetzt auch gestorben ist? Der Gomez. Ja, Mario, der Chancentod Gomez. Ex-Nationalspieler. Ex, auch in seiner aktiven Zeit. Der schöne Mario, ja. Ich kann ihn nicht leiden und jetzt hat er auch noch eine Scheidung am Hals. Ehe aus. Warum? Weil er bei der besten Freundin seiner Frau im Strafraum war und nicht wie bei der EM 2008 vorbeigeschossen hat, sondern die Latte ein bisschen zu quer gelegt hat. Rote Karte durch Pfostenschuss sozusagen. Der ist jetzt quasi ablösefrei auf dem Markt. Also, wenn die Scheidung durch ist. Meistens ist dann aber auch kein Handgeld mehr da. Aber komm, selber schuld. Fremdgehen, das macht man nicht. Punkt. Und so Affären kommen immer irgendwie raus. Immer. Ich weiß, Jungs, einige von euch denken, hör mal, ich bin so ein raffinierter Hund, mir kommt keiner dahinter. Ja, es reicht auch schon, wenn die eine dir dahinter kommt. Und die muss auch gar nicht dahinter kommen. Meistens reicht's, wenn sie dir vom Kopf guckt und mal so fragt, und, Schatz, wolltest du mir nicht noch was sagen? Und dann steht ihr nämlich da. Ja, hört sich an wie so ein Moped, was nicht anspringt. Ja, und dann ist die Buchse auch schon nass.
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0: und Bilder im Kopf. Das gute alte Fotoalbum. Ich bin ja vor einiger Zeit umgezogen, Regina. Mhm. Du weißt Bescheid. Und ich bin immer noch am Kisten auspacken, ja? Mhm. Ich weiß, der Umzug war vor 2 Jahren, aber Kisten auspacken.
1: Ich wollte gerade sagen, wann bist du umgezogen?
0: Heute nicht beendet. Und jetzt habe ich am Wochenende tatsächlich so ein Fotoalbum gefunden mit Kinderfotos von mir. Ich sag dir, da kommen Erinnerungen hoch, ja? Das ist lange, lange her.
1: Die will ich morgen aber sehen, Simon.
0: Natürlich nicht. Selbstverständlich nicht. 9:24 Uhr haben wir's. Guten Morgen.
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0: Take Z im besten Mix hier bei uns bei Radio WAF. Jetzt ist es genau 10:30 Uhr und somit Zeit für die Nachrichten mit Alex Jakob.
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2: Schönen guten Morgen. Laut einer neuen Studie gibt es in Deutschland immer mehr Superreiche. Das sind Menschen, die mindestens 100 Millionen Dollar besitzen. Rund 5000 Menschen gelten aktuell in Deutschland als superreich. Sie besitzen rund ein Viertel des Finanzvermögens. Die deutsche Fußballnationalmannschaft startet heute in die Vorbereitung für die anstehende Weltmeisterschaft. Am 14. Juni steht das erste Gruppenspiel an. Vorher gibt es noch zwei Testspiele. Am Sonntag geht es im ersten Spiel gegen Finnland. Und jetzt die Nachrichten für den Kreis Warendorf. Den Pool befüllen, die Blumen gießen, duschen gehen. Die hohen Temperaturen der vergangenen Tage sorgen vielerorts für einen steigenden Wasserverbrauch. Einige Wasserversorger in der Region rufen deshalb bereits zum sparsamen Umgang mit Trinkwasser auf. Mehr zur Lage im Kreis Warendorf von Alisa Klindert aus der Redaktion.
3: Im Kreis Warendorf gibt es aktuell keine Probleme bei der Trinkwasserversorgung. Das teilt die Wasserversorgung Beckum auf Anfrage von Radio WRF mit. Zwar sei der Verbrauch am vergangenen Wochenende durch die sommerlichen Temperaturen gestiegen. In dieser Woche habe es aber bislang keine außergewöhnlichen Spitzen gegeben. Die Versorgung sei gesichert und ausreichend Wasser vorhanden.
2: Auch für die kommenden Tage blickt die Wasserversorgung optimistisch auf die Entwicklung wegen der niedrigeren Temperaturen und Regen. Wie gut ist das Münsterland auf Krisen und Katastrophen vorbereitet? Darum geht es Anfang Juli bei einer großen Regionalkonferenz in Münster. Kerstin Menke-Möller aus der Redaktion hat weitere Infos.
4: Bei der Bezirksregierung treffen sich Oberbürgermeister, Landräte, Polizei, Bundeswehr und weitere Behörden zum Austausch über den Bevölkerungsschutz. Parallel dazu gibt es auf dem Domplatz einen großen Aktionstag mit Feuerwehr, THW, DRK und weiteren Hilfsorganisationen, unter anderem aus dem Kreis Warendorf. Besucher können sich dort über Notfallvorsorge und die Arbeit der Einsatzkräfte informieren.
2: Ziel der Veranstaltung am 2. Juli ist es, den Bevölkerungsschutz in der Region weiter zu stärken und die Menschen dafür zu sensibilisieren. Die Polizei in Ostbevern ist auf der Suche nach einem kaputten Auto und einem flüchtigen Unfallverursacher. Gestern am frühen Abend war ein Unbekannter mit seinem Fahrzeug in der Bauerschaft Lehmbrock im Bereich Breddewiesengraben gegen mehrere Hindernisse gefahren. Zwei Bäume wurden beschädigt, ein Telefonmast wurde umgefahren, ein zweiter ebenfalls stark beschädigt. Die Feuerwehr musste den umgefahrenen Masten zur Seite räumen und den zweiten absägen. Der Verursacher flüchtete mit seinem beschädigten Fahrzeug. 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
0: Danke dir, Alex. Jetzt blicken wir aufs Radio-WAF-Wetter. Auch heute wird es da draußen bei uns im Kreis Warendorf wieder richtig schön und vor allem nicht so heiß wie gestern. Die Tageshöchstwerte liegen heute bei maximal 23 Grad. 17 Grad haben wir inzwischen auch schon in Wadersloh erreicht. 17 sind es auch in Eberswinkel und 18 Grad in Warendorf in der Innenstadt.
5: Und dann noch der Blick auf die Straßen mit dem schnellsten Verkehrs- und Blitzerservice. Hier bei uns, da sieht es auch recht gut aus. Ihr kommt gut durch gerade. Geblitzt wird zwischen Westkirchen und Warendorf auf der B475, in Freckenhorst auf der Hothmarer Straße, in Glandorf auf der Münsterstraße und in Vorhelm, da haben wir einen auf der Enniger Straße. Blitzer, Staus und Störungen gerne an die kostenlose 0800 4x5345.
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0: Wir bringen euch rein in diesen Mittwoch. Regina und Simon sind hier.
5: Einen wunderschönen guten Morgen euch an diesem Mittwochmorgen.

0: Viertel vor zehn haben wir es inzwischen. Hier ist die Radio WAF Morning Show. Noch Ausrufezeichen, Ausrufezeichen. Und nicht nur noch, weil der Euro-Jackpot geknackt wurde. 120 Millionen Euro waren gestern Abend drin. Nee, noch vor allem, weil, ja, wir haben Feierabend an dieser Stelle, ne?
1: Yes, wir sind am Ende dieser Sendung angekommen. Aber die Kollegin Ina Artig, die macht sich so langsam schon ready für euch. Die übernimmt hier gleich den Radio WAF Vormittag.
0: So sieht's aus. Und wir zwei sind dann morgen früh pünktlich ab 6 wieder zurück. Bis dahin genießen wir das schöne sonnige Wetter da draußen. Bis morgen früh.

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1: Mit Danny Hoppe. Guten Morgen. Mehr als ein Jahr lang läuft der Prozess gegen die ehemalige RAF-Terroristin Daniela Klette schon. Jetzt am Vormittag könnte am Landgericht Verden ein Urteil fallen. Damit steuert eins der aufsehenerregendsten Verfahren mit Bezug zur Geschichte der RAF auf seinen Höhepunkt zu. In dem Verfahren geht es allerdings nicht um frühere Anschläge, sondern um Fälle in der Zeit nach dem Ende der dritten RAF-Generation. Thorsten Adolfs hat die Einzelheiten.
2: Die Bundesanwaltschaft wirft Klette unter anderem vor, gemeinsam mit anderen Beschuldigten an bewaffneten Raubüberfällen beteiligt gewesen zu sein, auf Supermärkte und Geldtransporte in NRW, Niedersachsen und Schleswig-Holstein. Laut Staatsanwaltschaft sollte mit den erbeuteten mehr als 2,7 Millionen Euro der Lebensunterhalt im Untergrund finanziert werden. Die Vorwürfe wiegen schwer, weil die Taten detailliert geplant und mit erheblicher krimineller Energie ausgeführt wurden. Daniela Klette war nach jahrelanger Flucht im vergangenen Jahr in Berlin festgenommen worden. Sie galt jahrzehntelang als eins der meistgesuchten ehemaligen RAF-Mitglieder. Ihre Festnahme hatte bundesweit große Aufmerksamkeit ausgelöst, nicht nur wegen der mutmaßlichen Vergangenheit im Umfeld des linksextremistischen Terrors, sondern auch wegen der Frage, wie sie so lange unerkannt leben konnte. Der Prozess wird auch deshalb mit großem Interesse verfolgt, weil er ein Schlaglicht auf ein Kapitel deutscher Zeitgeschichte wirft, das bis heute nicht komplett aufgearbeitet wurde. Auf das Konto der RAF geht eine ganze Reihe von Morden, Entführungen und Anschlägen, die die Bundesrepublik über Jahrzehnte erschüttert haben.
1: Und jetzt weitere Meldungen im Überblick. In Dienstlaken ist eine Autofahrerin am Morgen mit ihrem Wagen von der Fahrbahn abgekommen und hat drei Kinder angefahren. Sie wurden verletzt. Zwei von ihnen hätten schwerste Verletzungen erlitten, teilte die Polizei mit. Warum die Frau von der Fahrbahn abkam, ist noch unklar. Die Wirtschaftsweisen legen in diesen Minuten in Berlin ihr Frühjahrsgutachten vor und das dürfte nicht gut ausfallen. Im Herbst hatten die Ökonomen noch mit einem Plus des Bruttoinlandsprodukts von 0,9% gerechnet. Durch den Iran-Krieg und die Preissprünge bei Öl und Gas dürfte die Prognose aber deutlich gesenkt werden. In Deutschland gibt es immer mehr Superreiche, also Menschen, die umgerechnet mehr als 100 Millionen Dollar besitzen. Das hat die Unternehmensberatung Boston Consulting Group herausgefunden. Demnach besitzen 5000 Superreiche mehr als ein Viertel des Finanzvermögens in Deutschland. Die deutschen Brauereien verkaufen immer weniger Bier. Im vergangenen Jahr war der Absatz so stark gesunken wie noch nie. Viele Brauereien hoffen deshalb jetzt auf die Fußball-WM, die in gut zwei Wochen losgeht. Mit einem Bierboom rechnen sie dadurch aber nicht. Das hat eine Sprecherin des Brauerbundes, der RP, gesagt. Schon die letzte Heim-EM vor zwei Jahren habe nur begrenzte Effekte gehabt. Hinzu komme, dass die Anstoßzeiten bei der WM diesmal erst spät am Abend oder in der Nacht seien. Das sei eine Herausforderung. Außerdem hänge viel vom Wetter und vom Abschneiden des deutschen Teams ab. Froh ist der Brauerbund aber über die Public Viewing-Regeln. Städte und Gemeinden können öffentliche Übertragungen auch nach 22 Uhr ermöglichen. Das schaffe Planungssicherheit, heißt es. Und das waren die Nachrichten mit Danny Hoppe.
3: Dann schauen wir auf das Wetter für unseren Kreis. Heute gibt es bei uns wieder jede Menge Sonnenschein, aber deutlich angenehmere Werte als gestern. Mit bis zu 23 Grad ist es wirklich das perfekte Wetter für ein Eis in der Mittagspause oder den Feierabend im Garten. Morgen bleibt es genauso freundlich und wer schon auf die nächste Sommerrunde wartet, übermorgen gibt es wieder bis zu 30 Grad.
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3: Hallo Autofahrer, hier ist Radio WAF mit dem schnellsten Verkehrs- und Blitzerservice für die Region. Es läuft soweit ohne Staus, ohne Störungen, aber es wird geblitzt. Und zwar in Rinkerode auf der B54, zwischen Telgte und Ostbevern auf der B51 und zwischen Ostbevern und Glandorf auch nochmal auf der B51. Dann auf der B475 zwischen Warendorf und Westkirchen, in Vorhelm auf der Enniger Straße und in Freckenhorst auf der Hodmacher Straße. Wenn euch noch was auffällt, sagt kurz Bescheid, kostenlos unter 0800 4x5 345. Kommt gut an.
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3: Ich begleite euch heute durch diesen zauberhaften Vormittag mit drei Hits am Stück. Allen voran ein Mega-Hit aus den 90ern. Eric Clapton, Tears in Heaven. Ausgezeichnet mit drei Grammys. Jetzt für euch. Ich bin Ina Artig. Einen schönen Mittag.

0: Hier ist Radio WAF an diesem Mittwoch und für die deutsche Fußballnationalmannschaft startet heute die Mission Weltmeistertitel.
1: Was soll ich jetzt sagen, dass wir in der Vorrunde ausscheiden? Natürlich wollen wir Weltmeister werden, ist ja klar.
0: Das hat der Bundestrainer vor knapp 2 Jahren gesagt nach dem EM aus. Und Julian Nagelsmann bleibt dabei. Das Ziel ist der WM-Titel. In Herzogenaurach, da trifft sich das Team am Mittag zum Trainingslager. Thomas Bremser aus der Redaktion. Wen erwartet der Bundestrainer denn alles dort und wer fehlt noch?
2: Ja, es sollen tatsächlich fast alle Spieler aus dem WM-Kader nach Franken kommen. Bis zum Mittag sollen sie da alle eintrudeln. Selbst die vielen Spieler vom FC Bayern und VfB Stuttgart, die hatten ja gerade mal 3 Tage frei nach dem Pokal-Endspiel. Auch angeschlagene Spieler wie Manuel Neuer stoßen dazu. Nur Kai Havertz, der fehlt, der hat am Wochenende noch die englische Meisterschaft gefeiert und steht am Samstag mit Arsenal London im Champions-League-Finale. Der fliegt dann kommenden Dienstag in einer Extramaschine direkt in die USA.
0: Eine Baustelle für den Bundestrainer ist es ja noch, eine Startelf zu finden. Und wie sieht dann der weitere Fahrplan aus bis zur WM in 2 Wochen?
2: Ja, nach den paar Tagen in Herzogenaurach geht Samstag kurz nach Frankfurt. Da wird die Mannschaft dann das Champions-League-Finale zusammengucken. Am Sonntag der letzte Test in Deutschland, in Mainz gegen Finnland. Montagvormittag können Fans dann nochmal beim Training zugucken in Frankfurt und am Dienstag geht es dann los in die USA. Dort hat das Team am Samstag nochmal einen Test gegen den Gastgeber in Chicago und zieht dann ins WM-Quartier nach North Carolina. Also alles dicht getaktet, keine Zeit mehr für Urlaub und Freizeit und Familie. Jetzt zählt nur die WM.
0: In gut 2 Wochen startet die WM und was bis dahin alles anliegt, habt ihr hier bei uns gehört.

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1: Mit Alex Jakob. Schönen guten Tag. Im Kreis Warendorf gibt es noch genug Trinkwasser. Durch die heißen und sehr trockenen Tage sind aber viele Ressourcen aufgebraucht worden. Stellenweise mussten Wasserversorger bereits Warnungen herausgeben, dass die Menschen sparsam mit Trinkwasser umgehen. Die kommenden etwas kühleren Tage und die Aussichten auf Regen zum Wochenende und in der kommenden Woche entspannen die Lage, heißt es von den Wasserversorgern im Kreis Warendorf. Der Sommerurlaub steht für viele Menschen im Kreis Warendorf bald an und viele wollen auch diese Erholung, trotz steigender Preise in allen Lebensbereichen. Das sehen auch die Reisebüros in Ennigerloh und Ostenfelde. Mike Mattes aus der Redaktion, wie stehen denn die Menschen im Kreis Warendorf aktuell zum Thema Urlaub?
2: Naja, sie halten auf jeden Fall am Urlaub fest. Die Buchungslage aktuell ist stabil und auch der Kerosinmangel ist laut Glocke kein Thema. Die Reisebüros mussten bisher keine höheren Preise anbieten. Die meisten Menschen haben ihren Urlaub frühzeitig gebucht. Aktuell gäbe es nur wenige Last-Minute-Buchungen, so die Reisebüros. Besonders hoch ist die Nachfrage nach wie vor nach Kreuzfahrten. Da macht auch das Hunter-Virus keinen Unterschied, heißt es.
1: Der Bauhof in Wadersloh ist in die Jahre gekommen und muss dringend saniert werden. Die Gemeinde will die Anlage schrittweise sanieren. Im nördlichen Bereich soll sie auch vergrößert werden. Jetzt werden zwei Planungsbüros beauftragt, erste Entwürfe für die Sanierung inklusive Kosten und Zeitpläne auszuarbeiten. Schon vor 2 Jahren hatte die Unfallkasse NRW laut Glocke gravierende Mängel am Wadersloher Bauhof festgestellt. 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
3: Und jetzt der Blick auf das Traumwetter für unseren Kreis. Die Hitze macht Pause, die Sonne bleibt uns aber treu. Bei angenehmen 23 Grad lässt sich der Tag richtig genießen, ob auf dem Fahrrad, beim Kaffee draußen oder einfach mit offenem Fenster. Morgen geht's genauso sonnig weiter und übermorgen wird dann wieder der Sommer-Turbo aktiviert mit bis zu 30 Grad. Hallo Autofahrer, hier ist Radio WAF mit dem schnellsten Verkehrs- und Blitzerservice für die Region. Es läuft soweit ohne Staus, ohne Störungen, aber es wird geblitzt. Und zwar in Rinkerode auf der B54, dann auf der B475 zwischen Warendorf und Westkirchen, in Vorhem auf der Enniger Straße und in Freckenhorst auf der Hodmacher Straße. Wenn euch noch was auffällt, sagt kurz Bescheid, kostenlos unter 0800 4x5 345. Kommt gut an.
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3: Fenster aufreißen und lüften. Es ist ein toller Mittwoch. Den genießen wir zusammen. Mein Name ist Ina Artig. Tag zusammen.

0: Der Mittwochvormittag, schön, dass ihr eingeschaltet habt. Sommer, Sonne, Urlaub. Einfach mal ein paar Tage raus und abschalten. Da bleibt jetzt nur die Frage, wer kümmert sich eigentlich um alles, was zu Hause bleibt? Also ich rede jetzt nicht von den Tieren, sondern von dem Sauerteig. In einer Bäckerei in Kiel, da gibt es jetzt tatsächlich ein Sauerteig-Hotel. Finde ich Hammer. Kimberly Klage ist aus dem Team. Gibt's da dann auch Cocktailbar und Pool für den Teig?
1: Naja, fast. Im Hotel The Grand Doe ist Platz für 15 Gläser Sauerteig. Die werden dort alle 2 bis 3 Tage gefüttert. Und während die Besitzer dann entspannt Urlaub machen, kann der Sauerteig quasi auch mal abschalten und ist nach dem Urlaub direkt wieder startklar zum Backen.
0: Und wahrscheinlich ist der Aufenthalt sogar günstiger als ein echter Sommerurlaub.
1: Definitiv. Eine Woche kostet 20 Euro, jede weitere dann nochmal 10. Das ist echt ein Schnapper. Dafür wird der Sauerteig dann auch gut versorgt und bekommt genau das, was er braucht. Also regelmäßig Mehl und Wasser, dazu die richtigen Temperaturen und genug Zeit zum Reifen.
0: Und für viele ist es ja auch nicht irgendein Teig, sondern fast schon ein Familienmitglied.
1: Ja, total. Sauerteigbrot selber backen ist ja gerade wieder voll im Trend. Eigentlich ist das auch gar nicht so kompliziert, aber gerade am Anfang muss man sich echt gut darum kümmern. Und manche Sauerteige sind sogar inzwischen so 50 oder 60 Jahre alt. Die sollen natürlich auch während eines längeren Urlaubs dann gut versorgt werden.
0: Wie gut, dass es jetzt also das erste Sauerteig-Hotel in Deutschland gibt. Ich frage mich allerdings, wofür gibt es die Nachbarschaft?
2: Oh.

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1: Mit Danny Hoppe. Guten Tag.
2: Wir mussten unsere Wachstumsprognose für dieses Jahr leider nach unten korrigieren. Wir erwarten für das laufende Jahr ein Wachstum des Bruttoinlandsprodukts um nur noch 0,5%.
1: Die Wirtschaftsweise Monika Schnitzer war das vorhin in Berlin bei der Vorstellung des Frühjahrsgutachtens. Und wie erwartet, fällt das schlechter aus als im Herbst noch angenommen. Damals waren die Experten noch davon ausgegangen, dass das Bruttoinlandsprodukt in diesem Jahr um 0,9% steigen wird. Diese Hoffnung hat sich allerdings durch den Iran-Krieg und seine Folgen zerschlagen. Dazu kommt die aggressive Zollpolitik von US-Präsident Trump. Und der Wirtschaftsweise Gabriel Felbermayr stellte noch eine andere Entwicklung heraus.
3: Jetzt schon sehr deutlich sichtbar ist der stärker werdende Wettbewerb chinesischer Anbieter in den klassischen deutschen Exportsektoren, etwa im Maschinenbau, was die deutsche Industrie in den Heimat- und auch ganz besonders in den Drittmärkten stark belastet.
1: Ein spürbarer Aufschwung ist nach Ansicht der Wirtschaftsweisen deshalb weiterhin nicht in Sicht. Und das werden wir wohl auch noch länger in unserem Alltag spüren, zum Beispiel in Form der weiter hohen Preise für Öl und Gas. Die Wirtschaftsweisen gehen davon aus, dass sich die Inflationsrate in diesem Jahr bei durchschnittlich 3,0% einpendeln wird und dass sie auch im nächsten Jahr im Schnitt 2,8% betragen wird. Die Experten schlagen außerdem Reformen vor, um den Anstieg der Beiträge in der Kranken- und Pflegeversicherung zu bremsen. Ansonsten würden die Sozialbeiträge ungebremst stark steigen, sagen sie. Und jetzt weitere Meldungen im Überblick. In Deutschland haben im vergangenen Jahr so viele Menschen wie noch nie in Teilzeit gearbeitet, nämlich fast jeder Dritte. Das zeigen neue Zahlen des Statistischen Bundesamts. Demnach arbeiten Teilzeitbeschäftigte heute im Schnitt aber 2 Stunden mehr als noch vor 10 Jahren. Pro Jahr landen rund 20 Millionen Tonnen Plastik in den Meeren und der Großteil davon sind nicht Industrieabfälle oder Fischernetze, sondern vor allem Produkte aus dem Alltag. Das hat eine internationale Forschungsgruppe in einer Studie herausgefunden. Demnach machen Lebensmittelverpackungen und Plastikflaschen mehr als 90% des Mülls aus. Die deutsche Fußballnationalmannschaft startet heute in die WM-Vorbereitung. Im Stammquartier in Herzogenaurach versammelt Bundestrainer Nagelsmann seinen Kader. Morgen soll es dann das erste Training geben. Noch nicht dabei ist Stürmer Kai Havertz. Er spielt am Samstag mit dem FC Arsenal noch im Finale der Champions League. Viele Menschen in Deutschland schauen mit leichten Sorgen auf den Sommerurlaub. Der ein oder andere fragt sich, gibt es genug Kerosin für meinen Flug in die Sonne? Experten hatten zuletzt ja immer mal wieder vor Engpässen gewarnt. Zumindest die Lufthansa hat jetzt noch mal versprochen, es gäbe genug Treibstoff. Die Sommerflüge an allen 6 europäischen Drehkreuzen seien sicher. Ausbleibende Treibstofflieferungen durch die Straße von Hormuz fange man an anderer Stelle auf, zum Beispiel durch Importe aus den USA und Afrika. Außerdem hätten die Raffinerien in Europa ihre Kerosinproduktion auf das Maximum hochgefahren, heißt es. Vorher hatte auch schon der Frankfurter Flughafen mitgeteilt, dass sich Fluggäste momentan keine Sorgen machen müssten. Und das waren die Nachrichten mit Danny Hoppe.
4: Und dann schauen wir auf das Wetter für unseren Kreis. Heute ist genau das Wetter, bei dem man morgens erstmal denkt, ach, ist das angenehm draußen. Viel Sonne gibt's heute, mit maximal 23 Grad ist es auch nicht mehr so heiß. Morgen bleibt's auch so freundlich und sonnig bei ähnlichen Temperaturen und dann dreht der Sommer übermorgen wieder richtig auf mit heißen 30 Grad.
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4: Hallo Autofahrer, hier ist Radio WAF mit dem schnellsten Verkehrs- und Blitzerservice für die Region. Ihr kommt gut durch, es läuft stau- und störungsfrei, aber es wird geblitzt. Und zwar in Rinkerode auf der B54, auf der B475 zwischen Warendorf und Westkirchen, in Vorhelm auf der Enniger Straße und eine Gulaschkanone, also ein Blitzeranhänger vom Kreis Warendorf, steht in Freckenhorst auf der Hothmarer Straße. Wenn euch noch was auffällt, sagt kurz Bescheid, kostenlos 0800 4x5 345. Gute Fahrt!
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4: Jetzt habe ich 3 Hits am Stück für euch. Aus den 80ern, Michael Jackson, Man in the Mirror, direkt nach Shaboozy. Ich bin Ina Artig. Schön, dass ihr mit dabei seid.

0: jetzt neu bei uns.
1: Jennifer Lopez und David Guetta, Save Me Tonight.
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0: Viertel nach elf hier bei Radio WHF. Schön, dass ihr dabei seid. Weil es diese Woche ja so schön sommerlich ist, teils heiß, dass einem die Schweißperlen nicht nur die Stirn runterlaufen. Ja, deswegen sprechen wir mal über euren Urlaub. Kreuzfahrten boomen ja total. Aber diese Kreuzfahrtschiffe, das sind ja zum Teil wirklich Riesendinger. Und immer mehr Leute haben Bock, sich mal so eine Kreuzfahrt zu geben. Die einen lieben das, die anderen eher weniger. Und wir schauen mal auf die Pros und Kontras von Kreuzfahrten. Und wir wollen natürlich auch von euch wissen, Kreuzfahrt ja oder nein?
1: Bis jetzt habe ich nur Positives davon gehört. Diese Atmosphäre finde ich irgendwie interessant, dass man diese Wassertage auch natürlich hat und auch der Fakt, dass man oft halt so verschiedene Orte gleichzeitig irgendwie bereisen kann. Das finde ich interessant, das spricht mich auf jeden Fall persönlich an.
2: Ich bin absolut Strandlieger, also mit Kreuzfahrt habe ich nichts mit am Hut.
3: Habe ich noch nie gemacht, muss ich sagen, aber würde mich auf jeden Fall mal interessieren. Wird bestimmt ganz schön sein. Würde mit meinem Partner mal gerne so eine Kreuzfahrt machen. Vielleicht mal über Mittelmeer, irgendwo schön, so ein paar Tage mal erholen.
4: Ja, nein, weil es mir zu eng ist. Ich brauche die Freiheit und ich mag Schiffe einfach nicht so.
0: Ja, alles dabei, oder? Die einen haben Lust, die anderen sagen, ey, so eingepfercht auf einem engen Raum mit so vielen Leuten ist überhaupt nicht meins. Kann ich persönlich auch verstehen.

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1: Mit Alex Jakob, schönen guten Tag. Mit den hohen Temperaturen in den vergangenen Tagen war auch der Wasserverbrauch im Kreis Warendorf in die Höhe geschossen. Einige Wasserversorger in der Region mussten bereits Warnungen aussprechen, damit die Menschen etwas mehr Wasser sparen. Alisa Klindert aus der Redaktion, die Lage ist bei uns aber noch stabil.
2: Ja, das stimmt. Die Wasserversorgung Beckum zum Beispiel hat mir erklärt, dass der Verbrauch zwar deutlich nach oben gegangen ist am langen Pfingstwochenende, aber besonders eng wurde die Versorgung nicht. Und die Aussicht auf jetzt etwas niedrigere Temperaturen und Regen Richtung Wochenende werden die Lage dann auch weiter entspannen. Und wenn es so warm ist, dann brauchen die Menschen einfach mehr Wasser im Garten, für den Pool oder weil einfach häufiger geduscht wird.
1: Nach einem Parfümdiebstahl in Beckum sucht die Polizei jetzt öffentlich nach zwei Männern. Die beiden Tatverdächtigen sollen am 4. Februar in der Mittagszeit mehrere hochwertige Parfüms aus den Regalen genommen und anschließend das Geschäft in Beckum fluchtartig verlassen haben. Beide waren maskiert. Fotos der beiden Tatverdächtigen findet ihr auf radio-wrf.de. In Aalen gibt es jetzt vergünstigte Tickets fürs Freibad. Die Stadtwerke haben eine Online-Aktion gestartet. Damit spart ihr beim Kauf eines Online-Tickets 50 Cent im Vergleich zur Tageskasse. An besonders stark besuchten Tagen haben Besucherinnen und Besucher auch am Eingang einen Vorteil. Sie können direkt zum Drehkreuz gehen und müssen sich nicht anstellen, heißt es von den Stadtwerken Aalen. 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
3: Und hier ist das Wetter für unseren Kreis. Sonne satt gibt es heute weiterhin, nur die ganz große Hitze, die gönnt sich eine Auszeit. Bis zu 23 Grad sind ideal für alle, die lieber entspannt statt schweißgebadet durch den Tag kommen. Morgen bleibt das Wetter ähnlich freundlich und übermorgen heißt es dann wieder schwitzen bei bis zu 30 Grad. Hallo Autofahrer, hier ist Radio WAF mit dem schnellsten Verkehrs- und Blitzerservice für die Region. Ihr kommt gut durch, es läuft stau- und störungsfrei, aber es wird geblitzt. Und zwar in Rinkerode auf der B54, auf der B475 zwischen Warendorf und Westkirchen, in Vorhelm auf der Enniger Straße und eine Gulaschkanone, also ein Blitzeranhänger vom Kreis Warendorf, steht in Freckenhorst auf der Hothmarer Straße. Wenn euch noch was auffällt, sagt kurz Bescheid, kostenlos 0800 4x5 345. Gute Fahrt!
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3: Der Mittwochmittag mit mir, Ina Artig. Tag zusammen. Schön, dass ihr eingeschaltet habt.

0: Gleich geht's in die Mittagspause und die können wir genießen. Fenster aufreißen und wohlfühlen ist dann angesagt. Und viele haben ab dem Mittag schon frei und können auch den Nachmittag bei dem Traumwetter für schöne Dinge nutzen. Ein Hoch auf Teilzeit. Und der Trend zur Teilzeit hält auch ungebrochen an. Denn immer mehr Beschäftigte arbeiten mit weniger Stunden. Und es waren im vergangenen Jahr so viele wie noch nie, nämlich gut 32%, sagt das Statistische Bundesamt. Thomas Thonfeld aus der Redaktion, du hast ein paar mehr Infos für uns. Drösel uns doch mal bitte die Zahlen auf.
1: Nach wie vor arbeiten vor allem Frauen in Teilzeit mehr als jede zweite, wie die Statistiker vermelden. Bei den Männern ist es jeder siebte, aber die Quote steigt an und zwar stärker als bei den Frauen. Und je älter die Beschäftigten, desto häufiger arbeiten sie in Teilzeit. Bei den 65-Jährigen sind es mehr als die Hälfte und bei den 70-Jährigen schon die ganz große Mehrheit. Im Schnitt arbeiten die Teilzeitler allerdings etwas länger als früher, aktuell gut 21 Wochenstunden und damit 2 Stunden länger als vor 10 Jahren.
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3: Mit Danny Hoppe. Guten Tag. Es bleibt dabei, die deutsche Wirtschaft kommt einfach weiter nicht in Schwung. Davon gehen jetzt auch die Wirtschaftsweisen in ihrem Frühjahrsgutachten aus, das sie vorhin in Berlin vorgelegt haben. Sie haben ihre Prognose für dieses Jahr gesenkt. Sie rechnen jetzt nur noch mit einem Wachstum von 0,5%. Im Herbst waren sie noch von 0,9% ausgegangen. Malte Albrecht aus dem News-Team, das liegt vor allem am Iran-Krieg und den Folgen.
4: Genau, weil der Schiffsverkehr durch die Straße von Hormus eingeschränkt ist, sind Öl- und Gaspreise deutlich gestiegen. Das merken viele Verbraucher schon beim Tanken. Laut Gutachten sinkt dadurch die Kaufkraft. Die Menschen haben also weniger Geld für andere Sachen übrig. Gleichzeitig sorgen die gestiegenen Energiepreise für höhere Produktionskosten der Unternehmen. Dazu kommt noch die schwache Weltkonjunktur, die dem deutschen Export weiter zu schaffen macht. Also unterm Strich ist kein spürbarer Aufschwung in Sicht. Dass die Wirtschaft überhaupt noch minimal wächst, liegt laut den Experten vor allem an den Staatsausgaben für Verteidigung und Infrastruktur.
3: Ja, die Wirtschaftsweisen haben sich diesmal auch die Sozialbeiträge mal genauer angeschaut.
4: Ja, die Experten rechnen damit, dass die Beiträge weiter steigen. Bis 2040 könnten sie zusammen fast 50% erreichen. Aktuell liegen sie bei rund 42%.
5: Dann schauen wir auf das Wetter für unseren Kreis. Heute gibt es bei uns wieder jede Menge Sonnenschein, aber deutlich angenehmere Werte als gestern. Mit bis zu 23 Grad ist es wirklich das perfekte Wetter für ein Eis in der Mittagspause oder den Feierabend im Garten. Morgen bleibt es genauso freundlich und wer schon auf die nächste Sommerrunde wartet, übermorgen gibt es wieder bis zu 30 Grad. Hallo Autofahrer, hier ist Radio WAF mit dem schnellsten Verkehrs- und Blitzerservice für die Region. Es stockt im Moment auf der B475 Höhe Neubeckum, plant da ein bisschen mehr Zeit ein. Aber ansonsten läuft soweit ohne Probleme. Es wird allerdings geblitzt und zwar hier.
6: Hallo zusammen, ich wollte einen Blitzer melden. Der steht auf der Rollender Straße in Vorheim in der 30er-Zone gegenüber der Edeka in einem Caddy. Fahrt vorsichtig, alles Gute, bis dann, ciao, ciao.
5: Danke fürs Bescheid sagen. Unter 0800 4x die 5 345. Dazu wird auch geblitzt auf der B475 zwischen Warendorf und Westkirchen und auf der B54 in Rinkerode und in Freckenhorst auf der Hodmarer Straße. Wenn euch noch was auffällt, sagt kurz Bescheid, kostenlos unter 0800 4x die 5 345. Kommt gut an.
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5: Für eine ganz entspannte Mittagspause habe ich jetzt drei jetzt am Stück für euch. Alex Warren, Genesis und los geht's mit Axwell and Ingrosso. More than you know. Ich bin Ina Artig. Einen schönen Mittwoch wünsche ich euch.

0: Viertel nach zwölf am Mittwochmittag und heute startet ja für unsere Fußballnationalmannschaft die Mission Weltmeisterschaft. Das Team trifft sich ja zum Trainingslager. In Franken, da will der Bundestrainer die ersten Grundlagen legen für den angestrebten WM-Titel. Natürlich soll es der Titel sein. Und wir haben euch gefragt, ja, wie weit kommen wir denn so mit unserem Team?
1: Hoffentlich besser als letztes Mal.
2: Weltmeisterschaft gewinnen natürlich.
3: Ach, das wäre schon gut, wenn sie möglichst weit kommen. Ich würde sagen, schön wäre Halbfinale, aber wahrscheinlich ist es nicht.
4: Denkt man nicht so gut dieses Jahr, ne? Verteidigung schwach. Mal sehen.
1: Naja, nachdem ich jetzt die Champions League geschaut habe und die Konkurrenz gesehen habe, weiß ich noch nicht, ob wir es übers Achtelfinale hinaus schaffen, wenn dann Frankreich eventuell wartet. Die Mannschaft ist schon ziemlich stark, aber ich hoffe natürlich, dass wir mal wieder so ein Sommermärchen nach Hause holen.
0: Ein neues Sommermärchen, das wäre natürlich was. 18 Tage vor ihrem ersten WM-Spiel trifft sich die Nationalmannschaft also heute, um sich schon mal vorzubereiten. Am Sonntag gibt es dann nochmal ein Testspiel in Mainz gegen Finnland.

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1: Mit Alex Jakob. Schönen guten Tag. Den Pool befüllen, die Blumen gießen, duschen gehen. Die hohen Temperaturen der vergangenen Tage sorgen vielerorts für einen steigenden Wasserverbrauch. Einige Wasserversorger in der Region rufen deshalb bereits zum sparsamen Umgang mit Trinkwasser auf. Mehr zur Lage im Kreis Warendorf von Alisa Klindert aus der Redaktion.
2: Im Kreis Warendorf gibt es aktuell keine Probleme bei der Trinkwasserversorgung. Das teilt die Wasserversorgung Beckum auf Anfrage von Radio WRF mit. Zwar sei der Verbrauch am vergangenen Wochenende durch die sommerlichen Temperaturen gestiegen. In dieser Woche habe es aber bislang keine außergewöhnlichen Spitzen gegeben. Die Versorgung sei gesichert und ausreichend Wasser vorhanden.
1: Auch für die kommenden Tage blickt die Wasserversorgung optimistisch auf die Entwicklung wegen der niedrigeren Temperaturen und Regen. In Freckenhorst müssen sich Autofahrerinnen und Autofahrer auf eine wochenlange Umleitung einstellen. Von heute an ist die Westkirchener Straße ab dem Abzweig Buddenbaum in Freckenhorst gesperrt. An der Stelle müssen Versorgungsleitungen verlegt und Kanalanschlüsse gebaut werden. Deshalb wird die Straße bis Mitte Juni nicht befahrbar sein. Eine Umleitung führt weiträumig über Westkirchen und Warendorf. Die Polizei in Ostbevern ist auf der Suche nach einem kaputten Auto und einem flüchtigen Unfallverursacher. Gestern am frühen Abend war ein Unbekannter mit seinem Fahrzeug in der Bauerschaft Lehmbrock im Bereich Breddewiesengraben gegen mehrere Hindernisse gefahren. Zwei Bäume wurden beschädigt, ein Telefonmast wurde umgefahren, ein zweiter ebenfalls stark beschädigt. Die Feuerwehr musste den umgefahrenen Masten zur Seite räumen und den zweiten absägen. Der Verursacher flüchtete mit seinem beschädigten Fahrzeug. 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
3: Und jetzt der Blick auf das Traumwetter für unseren Kreis. Die Hitze macht Pause, die Sonne bleibt uns aber treu. Bei angenehmen 23 Grad lässt sich der Tag richtig genießen, ob auf dem Fahrrad, beim Kaffee draußen oder einfach mit offenem Fenster. Morgen geht's genauso sonnig weiter und übermorgen wird dann wieder der Sommer-Turbo aktiviert mit bis zu 30 Grad. Hallo Autofahrer, hier ist Radio WRF mit dem schnellsten Verkehrs- und Blitzerservice für die Region. Es läuft soweit ohne Staus, ohne Störungen, aber es wird geblitzt. Und zwar auf der B475 zwischen Warendorf und Westkirchen, auf der B54 bei Rinkerode, in Vorhelm auf der Hauptstraße und in Freckenhorst auf der Hodmacher Straße. Allen unterwegs, gute Fahrt, kommt gut an.
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3: Mein Name ist Ina Artig. Ich begleite euch heute Mittag. Tag zusammen.

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3: Mit Thorsten Adolfs. Guten Tag. Mehrere Jahrzehnte versteckte sich die ehemalige RAF-Terroristin Daniela Klette vor der Polizei und der Justiz. Um ihr Leben im Untergrund bezahlen zu können, griff sie zu Gewalt. Bei einer Reihe von Raubüberfällen erbeutete sie über die Jahre rund 2,4 Millionen Euro. Ihre Ziele waren Geldtransporter und Kassenbüros von großen Supermärkten. Wegen der Taten stand Klette seit März 2025 vor Gericht. Heute fiel am Landgericht im niedersächsischen Verden das Urteil 13 Jahre Haft. Christian Böder aus dem News-Team, die Richter sprachen Klette einer ganzen Reihe von Vergehen für schuldig.
4: Genau, die ehemalige RAF-Terroristin muss wegen besonders schweren Raubes in 6 Fällen hinter Gitter, außerdem wegen erpresserischen Menschenraubs, also Kidnapping, wegen schwerer räuberischer Erpressung und Verstöße gegen das Waffengesetz. Bei einem Großteil ihrer Taten war Klette aber nicht allein, sondern verübte sie mit 2 weiteren Ex-RAF-Mitgliedern, Burkhard Garweg und Ernst Volker Staub. Die 3 sind die letzten Mitglieder der Roten Armee-Fraktion, die noch gesucht wurden. Klette wurde geschnappt, Garweg und Staub sind noch flüchtig.
3: Wofür Klette jetzt verurteilt wurde, hat aber nichts mit ihrer aktiven Zeit bei der RAF zu tun.
4: Nein, Klette hatte spätestens seit den frühen 80er Jahren Kontakte zur RAF. Ab 1990 soll sie dann auch an einer Reihe von Anschlägen beteiligt gewesen sein. Schon seit dieser Zeit lebte Klette im Untergrund. 1989 löste sich dann aber die RAF auf. Klette musste selber gucken, wie sie sich finanzierte. Daher die ganzen Überfälle, für die sie dann heute verurteilt wurde. Ansonsten lebte sie ein unauffälliges Leben in Berlin. Die Suche nach Klette wurde aber nie eingestellt. Eine neue Öffentlichkeitsfahndung im Februar 2024 brachte dann die entscheidenden Hinweise. Klette wurde nur wenige Tage später in Berlin-Kreuzberg verhaftet.
3: Danke, Christian. Und jetzt weitere Themen im Überblick. Die Wirtschaftsweisen haben ihre Wachstumsprognose für das laufende Jahr fast halbiert. Statt mit 0,9% rechnen die Experten jetzt nur noch mit einem Plus von 0,5%. 2027 wird laut Frühjahrsgutachten ein Wachstum von 0,8% erwartet. Für die anhaltend schwache Konjunktur machen die Forscher vor allem die steigenden Öl- und Gaspreise durch den Iran-Krieg verantwortlich. Außerdem seien deutsche Produkte oft nicht wettbewerbsfähig. Das Kabinett hat eine Investitionspflicht für Streamingdienste und Sender in den Filmstandort Deutschland beschlossen. Anbieter wie Netflix oder Amazon Prime sollen bei uns künftig mindestens 8% des Jahresumsatzes investieren. Tun sie das nicht, könnte eine Ersatzzahlung fällig werden. Kulturstaatsminister Weimer bezeichnet die Regelung als Filmbooster für Deutschland. Wer im Urlaub krank wird, für den kann es richtig teuer werden. Laut ADAC verlangen Ärzte in beliebten Reisezielen wie der Türkei oder Ägypten oft horrende Summen, teilweise das 30-fache von dem, was wir zu Hause zahlen. Viele Urlauber müssen die Kosten erst einmal selbst zahlen, bevor sie das Geld von der Versicherung zurückbekommen. Wer für kleine Beschwerden wie einen leichten Infekt oder Magenprobleme schon passende Mittel dabei hat, spart sich den teuren Arztbesuch möglicherweise. Und das schützt dann vor bösen finanziellen Überraschungen am Urlaubsort. Für etwa 30 bis 60 Euro ist man schon super aufgestellt, sagt der Automobilclub. In die Reiseapotheke gehören demnach auf jeden Fall Schmerzmittel, etwas gegen Durchfall, ein guter Insektenschutz und ein Fieberthermometer. Das waren die Nachrichten mit Thorsten Adolfs.
5: Und dann schauen wir auf das Wetter für unseren Kreis. Heute ist genau das Wetter, bei dem man morgens erstmal denkt, ach, ist das angenehm draußen. Viel Sonne gibt's heute, mit maximal 23 Grad ist es auch nicht mehr so heiß. Morgen bleibt's auch so freundlich und sonnig bei ähnlichen Temperaturen und dann dreht der Sommer übermorgen wieder richtig auf mit heißen 30 Grad. Hallo Autofahrer, hier ist Radio WAF mit dem schnellsten Verkehrs- und Blitzerservice für die Region. Es läuft soweit ohne Probleme, aber es wird geblitzt.
6: Hallo, ich wollte Bescheid sagen, dass in Zellern auf dem Hellweg die gute alte Kulaschkanone steht.
5: Dankeschön fürs Bescheid sagen unter 0800 4x5 345. Dazu steht die andere Gulaschkanone immer noch in Freckenhorst auf der Hotmarer Straße und es wird auch geblitzt in Vorhelm auf der Hauptstraße, auf der B475 zwischen Warendorf und Westkirchen und in Rinkerode auf der B54. Allen unterwegs, gute und sichere Fahrt, kommt gut an.
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5: Ich begleite euch durch den Mittag mit 3 Hits am Stück. Taylor Swift macht den Anfang, The Fate of Ophelia. Mein Name ist Ina Artig. Hallo zusammen.

0: Die meisten Hits im besten Mix gibt's ja nur hier bei uns. Schön, dass ihr Radio WHF eingeschaltet habt. Atze Schröders aktuelles Bühnenprogramm heißt zwar Love Machine, es ist ihm aber sehr wichtig, dass die Maschine nur auf der erlaubten Rennstrecke zum Einsatz kommt. Oder anders gesagt, Foulspiel ist nicht cool.
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2: Ja, nee, ist klar. Wisst ihr, wer für mich jetzt auch gestorben ist? Der Gomez. Ja, Mario, der Chancentod Gomez. Ex-Nationalspieler. Ex, auch in seiner aktiven Zeit. Der schöne Mario, ja. Ich kann ihn nie leiden. Und jetzt hat er auch noch eine Scheidung am Hals. Ehe aus. Warum? Weil er bei der besten Freundin seiner Frau im Strafraum war und nicht wie bei der EM 2008 vorbeigeschossen hat, sondern die Latte ein bisschen zu quer gelegt hat. Rote Karte durch Pfostenschuss sozusagen. Der ist jetzt quasi ablösefrei auf dem Markt. Also, wenn die Scheidung durch ist. Meistens ist dann aber auch kein Handgeld mehr da. Aber komm, selber schuld. Fremdgehen, das macht man nicht. Punkt. Und so Affären kommen immer irgendwie raus. Immer. Ich weiß, Jungs, einige von euch denken, hör mal, ich bin so ein raffinierter Hund, mir kommt keiner dahinter. Ja, es reicht auch schon, wenn die eine dir dahinter kommt. Und die muss auch gar nicht dahinter kommen. Meistens reicht's, wenn sie dir vom Kopf guckt und mal so fragt. Und, Schatz, wolltest du mir nicht noch was sagen? Und dann steht ihr nämlich da. Ja, hört sich an wie so ein Moped, wann nicht anspringt. Ja, und dann ist die Buchse auch schon nass.
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1: Ich bin Simone Rea. Schönen guten Tag. Die Polizei im Kreis Warendorf warnt aktuell wieder vor Betrugsanrufen. Besonders im Raum Ahlen häufen sich derzeit die Fälle. Die Täter geben sich am Telefon oft als Polizisten, Bankmitarbeiter oder Angehörige aus. Kerstin Menke-Möller aus der Redaktion mit den Infos.
2: Mit erfundenen Geschichten versuchen die Betrüger an Geld oder Wertgegenstände zu kommen, häufig bei älteren Menschen. Nach Angaben der Polizei haben die Betroffenen bislang aber richtig reagiert und einfach aufgelegt. Genau das empfehlen die Beamten auch weiterhin, im Zweifel das Gespräch sofort beenden und selbst bei der Polizei, der Bank oder den Angehörigen anrufen.
1: Wichtig sei außerdem, ältere Familienmitglieder über solche Betrugsmaschen aufzuklären. Im Kreis Warendorf gibt es noch genug Trinkwasser. Durch die heißen und sehr trockenen Tage sind aber viele Ressourcen aufgebraucht worden. Stellenweise mussten Wasserversorger bereits Warnungen herausgeben, dass die Menschen sparsam mit Trinkwasser umgehen. Die kommenden etwas kühleren Tage und die Aussichten auf Regen zum Wochenende und in der kommenden Woche entspannen die Lage, heißt es von den Wasserversorgern im Kreis Warendorf. Mit den anstehenden Sommerferien zieht es auch viele Menschen für den Urlaub ins Ausland. Die Stadt Ahlen ruft dazu auf, jetzt frühzeitig die Ausweisdokumente zu überprüfen. Wenn neue gebraucht werden, dann sollten sie schnellstmöglich beantragt werden. Alex Jakob aus der Redaktion hat die Infos.
3: In weniger als 8 Wochen starten die Sommerferien hier bei uns im Kreis Warendorf. Wer neue Reisepässe oder Ausweise braucht, muss die Lieferzeiten mit einplanen. Zu den Ferien ist der Andrang im Bürgerservice deutlich größer. Deshalb rät die Stadt ein zur frühzeitigen Beantragung. Ausweise und Reisepässe können nur persönlich vor Ort beantragt werden. Dazu kommt, dass seit Mai 2025 ausschließlich digitale Passbilder zugelassen sind.
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4: Und hier ist das Wetter für unseren Kreis. Sonne satt gibt es heute weiterhin, nur die ganz große Hitze, die gönnt sich eine Auszeit. Bis zu 23 Grad sind ideal für alle, die lieber entspannt statt schweißgebadet durch den Tag kommen. Morgen bleibt das Wetter ähnlich freundlich und übermorgen heißt es dann wieder schwitzen bei bis zu 30 Grad. Hallo Autofahrer, hier ist Radio WAF mit dem schnellsten Verkehrs- und Blitzerservice für die Region. Es läuft soweit ohne Staus, ohne Störungen, ihr kommt gut durch, aber es wird geblitzt. Und zwar auf der B54 in Rinkerode, auf der B475 zwischen Warendorf und Westkirchen, in Vorhelm auf der Hauptstraße, in Fellern auf dem Hellweg und in Freckenhorst auf der Hodmacher Straße. Wenn euch noch was auffällt, sagt kurz Bescheid, kostenlos unter 0800 4x5 345. Kommt gut an!
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4: Es ist schon Mittwoch, Wochenhalbzeit. Auf geht's, ich bin Ina Artig. Schön, dass ihr eingeschaltet habt.

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0: Hier ist euer Lieblingsradio an diesem Mittwoch. Ich bin jetzt gleich raus. Ab 14 Uhr übernimmt die Kollegin Leslie Runde. Leslie, ich wundere mich, du hast ein langärmeliges Oberteil an. Was ist los mit dir?
1: Ja, aber ich habe dafür eine kurze Hose an. Also ich finde, das gleicht das Ganze aus. Unten kurz und oben lang.
0: Ja, bei mir ist es genau umgekehrt.
1: Ja, guck, beides kurz wäre heute vielleicht ein bisschen frisch.
0: Schwitzt du denn?
1: Nee, gar nicht, weil hier läuft ja Klima.
0: Wir haben es richtig gut. Ich freue mich jetzt aber, dass ich raus bin. Ich werde den Nachmittag noch schön beim Sonnenschein genießen. Leslie bringt euch hinein in den Feierabend, natürlich mit den meisten Hits im besten Mix. Und wir hören uns morgen Vormittag wieder ab 10 Uhr. Ich bin Ina Artig. Macht's euch nett.
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4: Mit Thorsten Adolfs. Guten Tag. In Deutschland fehlen Wohnungen. Das ist nicht neu, aber es scheint Bewegung in die Sache zu kommen. Das Bundeskabinett hat eine Neufassung des Baugesetzbuches von Bauministerin Huberts abgesegnet. Mit der Reform sollen die Kommunen moderne, praxistaugliche und zukunftsorientierte Planungswerkzeuge in die Hände bekommen, sagte Huberts dem Deutschlandfunk. Mehr Infos dazu von Christian Böder aus dem News-Team.
5: Mit der Neufassung des Baugesetzbuches können Städte und Gemeinden den Wohnungsbau zum überragenden öffentlichen Interesse machen. Heißt, der hat dann Vorrang vor anderen politischen Vorhaben, etwa wenn es um die Zuteilung der ohnehin schon knappen Flächen geht. Vor allem die doch sehr langen Planungszeiten sollen stark reduziert werden. Schon nach 2 Jahren soll eine Bauleitplanung künftig abgeschlossen werden können. Aktuell liegt die Zeitspanne oft über 10 Jahren, heißt es aus dem Bundesbauministerium. Gelingen soll das unter anderem mit schnelleren Umweltprüfungen und Bürgerbeteiligungen. Ein weiterer wichtiger Punkt in Huberts Plänen, der Kampf gegen Schrottimmobilien. Das sind Gebäude, die absichtlich vernachlässigt werden, um sie als Abschreibungsobjekte zu nutzen. Städte und Gemeinden sollen in solchen Fällen Vorkaufsrecht bekommen und leichter anweisen dürfen, die Gebäude zu sanieren. In extremen Fällen soll es auch leichter werden, die Besitzer zu enteignen. Der Deutsche Mieterbund begrüßte den Kabinettsbeschluss. Mit Blick auf rund 1,4 Millionen fehlende Wohnungen und explodierende Mieten gebe es dringenden Handlungsbedarf, heißt es.
4: Und jetzt weitere Nachrichten, kurz und kompakt. Russland droht Armenien damit, dem Land den Gashahn zuzudrehen, für den Fall, dass sich das Land der EU annähern sollte. In einem Brief des russischen Energieministeriums an das armenische Infrastrukturministerium heißt es, Armeniens Streben nach einem EU-Beitritt gefährde Russlands und Armeniens Kooperation bei Handel, Wirtschaft und Investitionen. Griechenland ächzt unter einem Rekordtouristenansturm. Vor allem Jet-Set-Inseln wie Santorini und Mykonos seien davon betroffen, steht in einer Studie der Universität der Ägäis. Die Forscher sagen, viele Inseln könnten mit der Belastung kaum noch Schritt halten. Gleichzeitig werde der Wohnraum für Einheimische zunehmend knapp, weil immer mehr Wohnungen als Ferienunterkünfte vermietet würden. In Dienstlaken hat eine Autofahrerin 3 Kinder angefahren, die mit ihren Rädern unterwegs waren. Laut Polizei wurden 2 der Kinder schwer verletzt, 1 schwebt in Lebensgefahr. Die Autofahrerin erlitt leichte Verletzungen. Bei dem Unfall in der Nähe einer Schule und eines Kindergartens wurden außerdem mehrere Autos beschädigt. Zur Unfallursache wurden bis jetzt keine Angaben gemacht. Nach der Straßenbahnkollision in Düsseldorf mit 30 Verletzten gibt es jetzt erste Erkenntnisse zur Ursache. Die Rheinbahn hat technische Probleme eingeräumt. Ein Signal hat demnach freie Fahrt angezeigt, obwohl die Weiche falsch gestellt war. Außerdem war das Weichensignal offenbar dunkel. Das Unternehmen betont, dass das Gesamtsystem eigentlich so sicher sein muss, dass technische Fehler nicht zu solchen Unfällen führen dürfen. Die Rheinbahn hat eine Taskforce eingesetzt, um die Vorgänge aufzuarbeiten. Die Polizei ermittelt aktuell wegen des Verdachts der fahrlässigen Körperverletzung. Soweit die Meldungen mit Thorsten Adolfs.
6: Wir schauen aufs Wetter. Heute können wir auf jeden Fall wieder durchatmen. Nach der Hitze gestern wird es mit angenehm 23 Grad deutlich entspannter. Und die Sonne scheint trotzdem den ganzen Tag bei uns im Kreis. Der Donnerstag sieht identisch aus. Morgen 15 Stunden Sonne und ebenfalls 23 Grad. Freitag geht es dann wieder nach oben mit den Temperaturen. Wir schaffen bis zu 29 Grad. Abends kann dann allerdings auch mal ein Gewitter durch den Kreis ziehen. Kurzer Blick auf die Straßen. Hier ist der schnellste Verkehrs- und Blitzerservice für die Region. Ihr meldet uns Blitzer. Die stehen in Fellern auf dem Hellweg. In Vorhelm wird auf der Hauptstraße geblitzt. In Neubeckum auf der B475. In Freckenhorst auf der Hodmarer Straße und in Ennigerloh auf der Warendorfer Straße. Wenn ihr noch mehr seht heute Nachmittag, dann meldet euch gerne kostenlos. Nummer ist die 0800 4x5 345.
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6: Ihr braucht nicht unbedingt andere Menschen, um glücklich zu sein. Kauft euch die Blumen einfach selbst. Singt Miley Cyrus in ihrem Song Flowers. Den gibt's gleich in wenigen Minuten hier bei uns in der Playlist. Ich bin Leslie Runde und heute Nachmittag für euch hier im Studio.

0: dass ihr mit dabei seid an diesem sonnigen Mittwochnachmittag. Heute geht's für die deutsche Nationalmannschaft offiziell los Richtung WM. Das große Ziel natürlich Weltmeister werden. Das hat Julian Nagelsmann ja schon direkt nach dem EM-Aus vor knapp 2 Jahren angekündigt. Heute trifft sich das Team erstmal im Trainingslager in Herzogenaurach. Kollege Thomas Bremser, komplett perfekt, läuft ja auch bei der Nationalmannschaft noch nicht alles. Welche Baustellen muss Nagelsmann jetzt noch vor der WM lösen?
1: Ja, es dürfte vor allem darum gehen, mal eine Startelf zu finden für die WM. Da hat Nagelsmann bislang sehr viel experimentiert, auch natürlich, weil Spieler immer wieder verletzt waren. Aber hier wäre schon gut, dass sich die Mannschaft auch im Training mal einspielen kann. Vor allem die doch recht wackelige Abwehr. Und natürlich die Torwartfrage wird uns beschäftigen. Manuel Neuer soll die Nummer 1 sein, hat aber noch Probleme mit der Wade. Gut möglich, dass deshalb Oliver Baumann bei den 2 Testspielen noch im Tor stehen wird. Interessant wird sein, wie die beiden mit der Situation umgehen werden.
0: Wie sieht der Fahrplan jetzt aus bis zum ersten WM-Spiel?
1: Ja, nach den paar Tagen in Herzogenaurach geht Samstag kurz nach Frankfurt. Da wird die Mannschaft dann das Champions-League-Finale zusammengucken. Am Sonntag der letzte Test in Deutschland, in Mainz gegen Finnland. Montagvormittag können Fans dann nochmal beim Training zugucken in Frankfurt. Und am Dienstag geht es dann los in die USA. Dort hat das Team am Samstag nochmal einen Test gegen den Gastgeber in Chicago und zieht dann ins WM-Quartier nach North Carolina. Also alles dicht getaktet, keine Zeit mehr für Urlaub und Freizeit und Familie. Jetzt zählt nur die WM.
0: Ja, weil in gut 2 Wochen geht's schon los. Deutschlands erstes WM-Spiel steigt am 14. Juni gegen Curaçao.

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1: Ich bin Simone Rea, schönen guten Tag. Im Raum Aalen häufen sich derzeit Betrugsanrufe. Die Anrufer geben sich als Polizisten, Bankmitarbeiter oder Angehörige aus. Die Polizei warnt deshalb heute erneut vor dieser Betrugsmasche. Nach eigenen Angaben haben die Angerufenen bislang aber richtig reagiert und einfach aufgelegt. Mit erfundenen Geschichten versuchen die Betrüger an Geld oder Wertgegenstände zu kommen, häufig bei älteren Menschen. Wichtig sei es deswegen, ältere Familienmitglieder über solche Betrugsmaschen aufzuklären, sagt die Polizei. Mit den hohen Temperaturen in den vergangenen Tagen war auch der Wasserverbrauch im Kreis Warendorf in die Höhe geschossen. Einige Wasserversorger in der Region mussten bereits Warnungen aussprechen, damit die Menschen etwas mehr Wasser sparen. Alisa Klinert aus der Redaktion, die Lage ist bei uns aber noch stabil.
2: Ja, das stimmt. Die Wasserversorgung Beckum zum Beispiel hat mir erklärt, dass der Verbrauch zwar deutlich nach oben gegangen ist am langen Pfingstwochenende, aber besonders eng wurde die Versorgung nicht. Und die Aussicht auf jetzt etwas niedrigere Temperaturen und Regen Richtung Wochenende werden die Lage dann auch weiter entspannen. Und wenn es so warm ist, dann brauchen die Menschen einfach mehr Wasser im Garten, für den Pool oder weil einfach häufiger geduscht wird.
1: Ein Lkw-Unfall auf der A2 zwischen Gütersloh und Reda-Wiedenbrück am frühen Morgen sorgt seit Stunden für kilometerlangen Stau. Zwei Spuren in Richtung Dortmund bleiben voraussichtlich noch bis 15 Uhr gesperrt, heißt es von der Autobahn Westfalen. Kerstin Menke-Möller aus der Redaktion mit den Infos.
3: Die Bergungs- und Reinigungsarbeiten laufen. Der Verkehr wird derzeit einspurig an der Unfallstelle vorbeigeführt. Auch morgen wird nochmals die rechte Spur gesperrt, ab 8.30 Uhr bis voraussichtlich 14 Uhr. Fahrbahnschäden auf einer Länge von 100 Metern müssen beseitigt werden. Ein Lkw-Gespann war heute früh gegen 3 Uhr auf einen Sattelzug aufgefahren, der eine Panne hatte. Durch den Aufprall wurden Teile der Ladung auf der Fahrbahn verstreut.
1: Außerdem sind 400 Liter Sprit ausgelaufen. Verletzt wurde niemand. 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
4: Wir schauen zusammen aufs Wetter. Heute haben wir perfektes Sommerwetter in der Light-Version. Sonne und angenehme 23 Grad heute bei uns im Kreis. Morgen wird's ähnlich. Den ganzen Tag gibt's strahlenden Sonnenschein und ebenfalls 23 Grad. Freitag wird's dann wieder wärmer, bis zu 29 Grad. Neben Sonne und Wolken kann dann allerdings gegen Abend auch ein Gewitter durch den Kreis ziehen. Kurzer Blick auf die Straßen. Hier ist der schnellste Verkehrs- und Blitzerservice für die Region. Es wird geblitzt in Westkirchen auf der Warendorfer Straße, in Vorhelm auf der Hauptstraße und auf der Dorffelder Straße, in Fellern auf dem Hellweg, in Rinkerode auf der B54 und in Freckenhorst auf der Hothmarer Straße. Falls ihr heute Nachmittag noch mehr seht, dann meldet euch gerne kostenlos bei uns. Nummer ist die 0800 4x5 345.
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4: Mit Leslie Runde hier im Studio. Ich bringe euch rein in den Feierabend.

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0: Erdbeeren selber pflücken klingt ja erstmal nach einem idyllischen Plan, bis man nach 10 Minuten merkt, dass man eigentlich nur noch gebückt durchs Feld läuft. Damit die Erdbeerausbeute aber wirklich gut wird, gibt's ein paar wichtige Regeln, Kollege Noah Wohner.
1: Also zum Beispiel nur komplett rote Erdbeeren pflücken. Das klingt jetzt simpel, aber es ist ganz wichtig, denn Erdbeeren, die reifen nämlich zu Hause nicht mehr nach. Heißt, diese halbgrüne Hoffnungserdbeere, die bleibt dann auch einfach traurig.
0: Okay. Ja. Und außerdem am besten morgens pflücken, habe ich gehört.
1: Genau, weil die Früchte mit viel Sonne im Laufe des Tages weicher werden. Und nach tagelangem Regen lieber warten. Also zu viel Nässe nimmt den Erdbeeren oft das Aroma. Deshalb schmecken die richtig guten Erdbeeren auch immer nach Sommer und nicht nach nassem Schwamm.
0: Und noch ein Tipp, die Erdbeeren möglichst mit den grünen Kelchblättern pflücken.
1: Genau, dadurch bleiben sie länger frisch. Und kleine Erdbeeren bitte nicht ignorieren. Die sehen zwar immer unscheinbar aus, aber die schmecken oft viel intensiver als diese riesigen Dinger. Und wenn möglich, lieber Felder abseits großer Straßen nehmen, weil direkt neben viel Verkehr natürlich auch Abgase und Reifenabrieb auf den Früchten landen können.
0: Also kurz gesagt, gute Erdbeeren brauchen ein bisschen Strategie und sehr viel Selbstbeherrschung, damit überhaupt noch welche zu Hause ankommen.

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0: Es ist 15 Uhr.
3: Mit Thorsten Adolfs. Guten Tag. Hohe Energierechnungen, untergeschobene Verträge, Ärger beim Online-Shopping. Die Verbraucherzentrale NRW war auch im vergangenen Jahr gefragter denn je. Fast 372.000 Anfragen von Verbrauchern haben die Zentrale erreicht. In rund 37% der Fälle drehte es sich um Probleme mit Kauf- und Dienstleistungsverträgen, vor allem im Internet. Einzelheiten von José Nasiandi.
4: Die Lage vieler Haushalte bleibt angespannt. Lebensmittel kosten heute schon 37% mehr als noch vor 6 Jahren. Und ein Ende dieser Entwicklung ist nicht in Sicht. Besonders Familien mit kleinem Einkommen geraten immer stärker unter Druck. Neben dem Ärger mit Verträgen, die mehr oder weniger unfreiwillig abgeschlossen wurden, ging es bei der Verbraucherzentrale viel um das Thema Energiekosten. Die Nachfrage nach Informationen rund um Photovoltaik und Wärmepumpen wächst. Viele Menschen wollen unabhängiger werden. Außerdem stellen die Verbraucherschützer fest, immer mehr Menschen sind von Stromsperren bedroht und wissen nicht, wie sie ihre Rechnungen bezahlen sollen. Und die Verbraucherzentrale warnt, der Iran-Konflikt könnte die Preise weiter in die Höhe treiben. Die Verbraucherzentrale NRW fordert deshalb von der Politik klare Maßnahmen. Die Stromsteuer sollte gesenkt werden und besonders belastete Haushalte sollten gezielter unterstützt werden.
3: Und jetzt weitere Nachrichten in der Zusammenfassung. Die Ermittler von BKA, Bundespolizei und Bundesamt für Sicherheit in der Informationstechnik sollen mehr Befugnisse bekommen. Cyberangriffe sollen dadurch nicht nur erkannt werden, die Ermittler sollen auch technisch dagegen vorgehen können. So sollen sie zum Beispiel den Datenverkehr umleiten oder blockieren können. Es soll außerdem möglich sein, IT-Systeme stillzulegen und in schweren Fällen Daten zu löschen oder zu verändern. In Dortmund haben bis zu 300 Schaulustige dabei zugeschaut, wie sich zwei kleinere Gruppen eine Schlägerei geliefert haben. Es seien keine Versuche erkennbar gewesen, die Streitparteien zu trennen, sagt die Polizei. 4 Männer wurden leicht verletzt. Zum Grund der Auseinandersetzung wurden noch keine Angaben gemacht. Rettungsteams haben in einer überfluteten Höhle in Laos 5 eingeschlossene Goldsucher lebend gefunden. Die Männer seien in Sicherheit, heißt es von den thailändischen Rettern, von denen einige vor Erleichterung in Tränen ausbrachen. Nach 2 weiteren Vermissten wird aber noch gesucht. Die Spritpreise sinken, aber zu langsam, das sagt der ADAC. Der Liter Super E10 sei im Schnitt seit Anfang der Woche 2,7 Cent günstiger geworden und Diesel 4,5 Cent. Beide Kraftstoffe sind damit aber trotz des Tankrabattes noch gut 20 Cent teurer als vor dem Ausbruch des Irankrieges. Damit bestätige sich ein weiteres Mal, dass günstigere Einkaufsbedingungen von dem Mineralölkonzern nur verlangsamt an die Kunden weitergegeben würden, während ein höherer Ölpreis meistens unverzüglich an den Zapfsäulen ankomme, heißt es. Wer beim Kraftstoff sparen will, sollte am späten Vormittag um kurz vor 12 tanken, rät der ADAC. Dann sei der Spritpreis im Tagesverlauf am niedrigsten. Kurz nach 12 seien die Preise dagegen am höchsten. Das waren die Nachrichten mit Thorsten Adolfs.
5: Das Wetter.
6: Völlig sonnenverwöhnter Nachmittag auch heute. Sonne macht heute gut mit, dazu 22 bis 28 Grad. Morgen ähnlich schön und warm, vielleicht mit ein paar Schleierwolken mehr am Himmel. Das dann bei 28 Grad im Südwesten, 22 Grad sind es dann im Nordosten.
0: NRW Verkehr.
6: Und hier dauert es mindestens 19 Minuten länger. Es geht los mit der A2 Hannover nach Dortmund zwischen Kreuz Bielefeld und Reda-Wiedenbrück. 8 Kilometer Stau plus eine Stunde. Die A2 Dortmund-Oberhausen zwischen Bottrop und Kreuz Oberhausen 5 Kilometer Stau plus eine halbe Stunde. Dann die A4 Köln-Aachen zwischen Kerpen und Merzenich 7 Kilometer Stau plus 48. Die 40 Venlo-Duisburg zwischen Grenzübergang Strahlen, Autobahn und Wachtendonk 6 Kilometer Stau plus 21 Minuten. A45 Hagen nach Dortmund zwischen Kreuz Hagen und Kreuz Dortmund Witten 8 Kilometer Stau, 25 Minuten dauert es länger. Und die A57 Köln-Krefeld zwischen Holzbüttgen und Krefeld-Oppum nach einem Unfall 8 Kilometer Stau und plus eine halbe Stunde.

0: Feature- und Filmmusik aus einem 80er-Streifen haben wir gleich für euch. Starten jetzt erstmal mit Alex Warren und Fever Dream. Ich bin Andreas Grunwald. Euch einen schönen Mittwochnachmittag.
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2: Wir schauen zusammen aufs Wetter. Das hat heute genau die richtige Mischung für uns. Viel Sonne, aber keine große Hitzeschlacht mehr. Maximal 23 Grad heute bei uns im Kreis. Morgen sieht das Wetter identisch aus. Viel Sonne und ebenfalls bis zu 23 Grad. Richtung Wochenende wird es

0: Ich weiß nicht, wer bei Harry Styles für die Tourplanung zuständig ist, aber ab Freitag spielt er 8 Konzerte in Amsterdam und danach direkt mal 12 Konzerte in London. So, und die Jungs, die haben heute Abend einen Satz, und zwar bei Radio Mixtape.
1: Yo, ihr hört Bossos, Rodeo Radio hier auf Radio Mixtape.
2: Welcome back bei Rodeo Radio hier bei Radio Mixtape.
0: Ja, howdy, ne, Freunde. Holt das Pony aus dem Stall, heute Abend sind die Jungs bei Radio Mixtape da wieder im Einsatz.
2: Wir freuen uns, mit euch durch Musik zu gehen, die uns begeistert, bewegt, die uns beeinflusst hat, und haben einen Haufen Songs auch heute wieder mitgebracht, die wir euch vorspielen wollen und mit euch abfeiern wollen.
0: So, und ich kann schon mal verraten, passend zur diesjährigen Sommertour Back to the Roots blicken die Jungs zurück auf ihre musikalischen Wurzeln und beantworten auch gleichzeitig die Frage, was hat uns eigentlich in all den Jahren musikalisch geprägt? Und dann kann das Ganze heute Abend auch mal so klingen.

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0: Industrie und im Handel. Viele Firmen wollen außerdem weniger investieren.
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2: Bis heute Abend noch feinstes Sommerwetter mit dabei. Die Sonne gibt noch mal alles. Die Temperaturen auch liegen bei 22 bis 28 Grad. Der Donnerstagmorgen schiebt dann so ein paar Schleierwolken mehr durchs Bild. Das drumherum wieder sehr sommerlich. Also oft sonnig bei wieder sehr warmen 28 Grad.
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2: Ja, plus 21 Minuten oder mehr haben wir auf diesen Strecken hier die A2 Hannover-Dortmund zwischen Bielefeld Süd und Reda-Wiedenbrück. 8 Kilometer Stau plus 58 Minuten. A2 Dortmund nach Oberhausen zwischen Bottrop und Kreuz Oberhausen. 5 Kilometer Stau plus 22. Die 4 Aachen-Köln zwischen Frechen Nord und Köln-Eiffeltor. 7 Kilometer Stau plus 42 Minuten. Die 4 Köln nach Aachen zwischen Kerpen und Düren. 7 Kilometer Stau plus 39. Und noch die A45 Hagen-Dortmund hier zwischen Kreuz Hagen und Kreuz Dortmund-Witten. 10 Kilometer Stau und plus 31 Minuten.
3: Geschossen wird auf der Anlage am Butterpass.
2: Tja, und neue Musik packen wir auch mit rein in den Mittwochnachmittag. Jetzt von Kamerad, hier ist er mit Hug Yourself. Ich bin Andreas Grunwald, hallo zusammen.

deutlich entspannter und die Sonne scheint trotzdem den ganzen Tag bei uns im Kreis. Der Donnerstag sieht identisch aus, morgen 15 Stunden Sonne und ebenfalls 23 Grad. Freitag geht es dann wieder nach oben.

Es wird geblitzt in Freckenhorst auf der Hochmarer Straße, in Neubeckum auf der B475, in Fellern auf dem Hellweg, in Vorhelm auf der Dorfelder Straße und auf der Hauptstraße, in Waldstädte am Grillbach und in Westkirchen auf der Warendorfer Straße. Wenn ihr noch was seht, dann meldet euch gerne kostenlos.

0: Sobald draußen bei uns im Kreis die Sonne scheint, passiert ja immer das Gleiche. Plötzlich stehen alle wieder vor der Eisdiele. Und dann kommt die wichtigste Frage des Tages. Welche Eisdiele ist wirklich gut? Noah Wrona, es gibt tatsächlich ein paar ziemlich einfache Tricks, wie man gute Eisdielen erkennt.
1: Ja, zum Beispiel direkt beim Blick in die Theke. Also diese riesigen Eisberge, die sehen zwar immer sehr beeindruckend aus, sind aber oft eher kein Qualitätszeichen, weil gutes Eis in der Wärme eigentlich ja schmelzen müsste. Und wenn das aussieht wie so ein gefrorener Mount Everest, dann helfen oft Zusatzstoffe mit.
0: Und auch die Farben verraten ja viel.
1: Genau, also Pistazie, total beliebt, aber sollte halt nicht aussehen wie so ein grüner Textmarker oder Vanille wie eine gelbe Quietscheente. Und was viele auch vergessen, die Waffel. Also wenn die Waffel schon schmeckt wie so eine trockene Umzugskiste, die da oben drauf steckt, also dann kannst du vom Eis auch nicht viel mehr erwarten.
0: Und ein richtig gutes Zeichen ist natürlich auch gutes Personal.
1: Genau, also wenn die Leute wissen, was drin ist, wenn die beraten können und nicht panisch werden, sobald jemand nach Allergenen fragt.
0: Ja, ne? Und am Ende gilt sowieso die wichtigste Regel.
1: Welche?
0: Wenn du nach der ersten Kugel direkt überlegst, welche zweite du noch nimmst, dann war es wahrscheinlich ein gutes Eis.

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3: Mit Thorsten Adolfs. Guten Tag. Overtourism, also Übertourismus, ist leider mittlerweile ein Problem für viele Urlaubsorte und Länder auf der ganzen Welt. In Europa ist Griechenland eines der Länder, die unter den Touri-Horden ächzen. Besonders betroffen die griechischen Inseln. Das zeigt eine Studie der Universität der Ägäis. Christian Möder aus dem News-Team. Der Touristenansturm hat dort mittlerweile alarmierende Ausmaße angenommen, sagen die Studienmacher.
4: Das stimmt. Hier mal ein Vergleich. Die griechische Hauptstadt Athen gehört mit über 16.500 Einwohnern pro Quadratkilometer zu den am dichtesten bevölkerten Städten in ganz Europa und ist auch der größte Ballungsraum des Landes. Das ändert sich, wenn im Sommer die Touristen die griechischen Inseln überfluten. Auf Santorini oder Mykonos etwa sind dann so viele Menschen unterwegs, dass die Bevölkerungsdichte dort die von Athen mit Leichtigkeit toppt. Im vergangenen Jahr verzeichnete Griechenland Rekordzahlen im Tourismus. Fast 38 Millionen Gäste kamen ins Land. Das ist etwa das 3,5-fache der gesamten griechischen Bevölkerung. Die Folgen sind verheerend. Extrem hoher Wasser- und Strombedarf, Müllberge und Verkehrsprobleme sind nur die Spitze des Eisbergs. Außerdem wird Wohnraum für die Einheimischen knapp, da immer mehr Wohnungen an Feriengäste vermietet werden.
3: Die Probleme sind aber ja nicht nur auf die Urlaubshotspots beschränkt.
4: Genau, die Studienmacher warnen, dass auch mittlerweile viele kleinere Inseln mit der Belastung nicht mehr klarkommen. Tourismus sei ein wichtiger Wirtschaftsfaktor, der aber nicht automatisch zu einer ausgewogenen Entwicklung führt, sagen sie. Die Wissenschaftler fordern daher einen Ausbau der Infrastruktur, strengere Raumplanung und ein nachhaltigeres Tourismusmanagement. Das ist alles nicht neu für die griechischen Behörden. Erst vor ein paar Wochen hatte die griechische Regierung angekündigt, härter gegen den Massentourismus vorzugehen, etwa mit strengeren Bauauflagen für Tourismushochburgen wie Santorini, Mykonos, Rhodos oder Kos. Neue Hotels zum Beispiel sollen da künftig kleiner ausfallen.
3: Dankeschön, Christian. Und jetzt weitere Meldungen in der Zusammenfassung. Der Wohnungsbau soll in Zukunft Vorrang bekommen vor Fragen des Denkmal- und Umweltschutzes. Einen entsprechenden Gesetzentwurf hat das Bundeskabinett heute auf den Weg gebracht. Dadurch soll es möglich werden, schneller als bisher Wohnungen zu bauen. Laut Studien fehlen in Deutschland zurzeit Hunderttausende Wohnungen. Nach dem schweren Verkehrsunfall in Dienstlaken sind 2 12 Jahre alte Kinder, die auf ihren Fahrrädern von einer Autofahrerin erfasst wurden, im Krankenhaus gestorben. Das hat die Staatsanwaltschaft Duisburg mitgeteilt. Die Autofahrerin war am Morgen aus bislang ungeklärter Ursache von der Straße abgekommen und in die Schülergruppe gefahren. Ein weiteres Kind wurde leicht verletzt. Auch die Autofahrerin selbst musste ins Krankenhaus gebracht werden. Die deutsche Fußballnationalmannschaft tritt in ihrem vorletzten WM-Test ohne Torwart Manuel Neuer an. Er soll weiter seine Wadenverletzung auskurieren, um bis zum Start der Weltmeisterschaft fit zu sein, sagte Bundestrainer Nagelsmann. Das DFB-Team trifft am Sonntag in Mainz auf Finnland. Wer mit dem Rauchen aufhört, senkt das Risiko, an einem Herzinfarkt oder an Krebs zu erkranken. Schon eine Woche nach dem Rauchstopp sinke der Blutdruck, heißt es vom Deutschen Krebsforschungszentrum. Und wer 5 Jahre rauchfrei bleibt, hat beim Herzinfarkt das gleiche Risiko wie jemand, der noch nie geraucht hat. Auch das Risiko für viele Krebsarten halbiere sich nach dieser Zeit, heißt es. Soweit die Meldungen mit Thorsten Adolfs.
5: Das Wetter.
6: Und da geht's wieder sehr sonnig durch den Nachmittag. Werte dazu, die liegen heute Nachmittag zwischen 22 und 28 Grad. Am Donnerstag dann wieder sehr sonnig. Zeitweise ziehen da mal so ein paar Schleierwolken durch. Dazu nochmal sommerliche 23 Grad im Nordosten und 28 Grad werden es nochmal im Südwesten.
0: NRW Verkehr.
6: Und da ist eine ganze Menge los auf den Straßen, mindestens 25 Minuten plus und mehr auf diesen Strecken hier, die A2 Hannover-Dortmund zwischen Bielefeld-Süd und Reda-Wiedenbrück, 8 Kilometer Stau plus 55 Minuten. Die A2 Dortmund nach Oberhausen zwischen Bottrop und Kreuz-Oberhausen, 5 Kilometer Stau plus 25. Die 3 Köln-Oberhausen zwischen Kreuz-Breitscheid und Kreuz-Kaiserberg, 4 Kilometer Stau plus 28. Die 4 Aachen nach Köln zwischen Kreuz-Kerpen und Köln-Klettenberg, 3 Kilometer Stau, halbe Stunde dauert es da länger. Die A40 Köln nach Aachen zwischen Elsdorf und Merzenich 7 Kilometer Stau plus 40 Minuten. Und die A30 noch Bad Oeynhausen-Rheine zwischen Kreuz Osnabrück Süd und Lotte 12 Kilometer Stau und plus 26.

Ja, so eine Riesenparty am Wasser haben wir für euch. Wer da alles auftritt auf der Bühne, also wer bei dem Festival dabei ist, wo das Ganze stattfindet und wie ihr an die Tickets kommt. Das sind Fragen, beantworten wir alles gleich. Jetzt erstmal Musik von Coldplay. Ich bin Andreas Grunwald. Schönen Mittwochnachmittag.

0: Wir schauen zusammen aufs Wetter. Heute haben wir perfektes Sommerwetter in der Light-Version. Sonne und angenehme 23 Grad heute bei uns im Kreis. Morgen wird's ähnlich. Den ganzen Tag gibt's strahlenden Sonnenschein und ebenfalls 23 Grad. Freitag wird's dann wieder wärmer bis zu 29 Grad. Neben Sonne und Wolken kann dann allerdings gegen Abend auch ein Gewitter durch den Kreis ziehen.
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0: Es gibt ja Songs, bei denen der Titel alleine schon länger dauert als der Refrain. Also manche Künstler machen aus einem Songnamen gefühlt direkt eine komplette WhatsApp-Nachricht. Und bis man den Titel ausgesprochen hat, ist das Lied auch schon fast wieder vorbei. Feels Like I'm Falling In Love von Coldplay gibt es jetzt für euch hier in der Playlist. Ich verlasse die Runde und starte mit euch zusammen in den Feierabend.

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1: Wir sprechen heute mit Tim Drees von der Sparkasse Münsterland Ost. Sie hatten gestern ja von einer nachrichtenarmen Woche geredet. Ist denn heute trotzdem etwas los an den Aktienmärkten?
2: In der Tat gibt es heute kaum neue Konjunkturmeldungen, die die Aktienmärkte ernsthaft bewegen. Also konzentrieren sich die Börsianer dann wieder auf die bekannten Themen der letzten Wochen, den Iran-Konflikt und den Ölpreis. Da die Zeichen im Iran wieder auf Entspannung stehen, hält sich der DAX recht unverändert auf hohem Niveau und der Ölpreis setzt seinen Zickzackkurs heute mal nach unten fort. Beim DAX führt das dazu, dass wir weiterhin rund 250 Punkte unter dem Allzeithoch stehen und vielleicht ja in dieser Woche noch Rekordstände melden können. An der DAX-Spitze findet sich neben Automobilwerten vor allem die Adidas-Aktie. Mit einem Plus von 6% führt sie den Index heute nicht nur alphabetisch an.
1: Hat eine solche Entwicklung vielleicht auch was mit der anstehenden Fußball-WM zu tun?
2: Die Fußball-WM dürfte wahrscheinlich nicht ausreichen, um die heutige Entwicklung komplett zu erklären. Vielmehr ist die Stimmung in der gesamten Branche zuletzt wieder verbessert. So gab es in der letzten Woche unter anderem erfreuliche Zahlen vom US-Konkurrenten von Adidas. Interessant ist aber in der Tat, dass in der zweiten deutschen Aktienliga, dem MDAX, mit Puma auch ein Sportartikelhersteller weit zu finden ist. 6% plus heißt es hier.
1: Was machen denn eigentlich die zuletzt so viel diskutierten Technologie- und KI-Werte?
2: Die zeigen sich weiterhin sehr stark. Ich habe aus aktuellem Anlass mal den südkoreanischen Aktienindex Kospi mitgebracht. Hier machen zwei Chip-Giganten fast die Hälfte des gesamten Index aus. Samsung Electronics und SK Hynix. Getrieben von den beiden Werten hat sich der asiatische Leitindex in diesem Jahr fast verdoppelt. Und mit dieser Entwicklung ist Südkorea sozusagen bisher der Aktienweltmeister in 2026.
1: Dankeschön, Herr Drees.
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1: Ich bin Simone Rea. Schönen guten Tag. Ungarn bleibt Mitglied des Internationalen Strafgerichtshofs. Das Parlament in Budapest beschloss ein entsprechendes Gesetz und machte damit die Entscheidung der Vorgängerregierung unter Viktor Orbán rückgängig. Die Gruppe Superreicher ist in Deutschland 2025 sprungartig um fast 30% gewachsen. 5000 Menschen besitzen ein Viertel des gesamten Finanzvermögens. Ein Ende des Trends ist nicht in Sicht. Und jetzt die Meldungen für den Kreis Warendorf. Vor allem steigende Energie- und Rohstoffpreise sowie gestörte Lieferketten setzten vielen Unternehmen in der Region zu. Das zeigt die neue Konjunkturumfrage der Industrie- und Handelskammer Nordwestfalen. Inzwischen rechnen deutlich mehr Betriebe mit schlechteren Geschäften als noch zu Jahresbeginn. Im Münsterland ist die Stimmung zwar besser als in der Emscher Lippe-Region, auch hier wächst aber die Sorge vor weiterer Stagnation. Besonders angespannt bleibt die Lage in der Industrie und im Handel. Die Polizei im Kreis Warendorf warnt aktuell wieder vor Betrugsanrufen. Besonders im Raum Aalen häufen sich derzeit die Fälle. Die Täter geben sich am Telefon oft als Polizisten, Bankmitarbeiter oder Angehörige aus. Kerstin Menke-Möller aus der Redaktion mit den Infos.
2: Mit erfundenen Geschichten versuchen die Betrüger an Geld oder Wertgegenstände zu kommen, häufig bei älteren Menschen. Nach Angaben der Polizei haben die Betroffenen bislang aber richtig reagiert und einfach aufgelegt. Genau das empfehlen die Beamten auch weiterhin, im Zweifel das Gespräch sofort beenden und selbst bei der Polizei, der Bank oder den Angehörigen anrufen.
1: Wichtig sei außerdem, ältere Familienmitglieder über solche Betrugsmaschen aufzuklären. Wer in den Sommerurlaub ins Ausland will, der sollte seinen Ausweis bzw. Pass jetzt mal checken. Wenn neue gebraucht werden, dann sollten sie schnellstmöglich beantragt werden, heißt es aus mehreren Rathäusern im Kreis. Alex Jakob aus der Redaktion hat die Infos.
3: Wer neue Reisepässe oder Ausweise braucht, muss die Lieferzeiten mit einplanen. Zu den Ferien ist der Andrang im Bürgerservice deutlich größer. Deshalb rät die Stadt ein zur frühzeitigen Beantragung. Ausweise und Reisepässe können nur persönlich vor Ort beantragt werden. Dazu kommt, dass seit Mai 2025 ausschließlich digitale Passbilder zugelassen sind.
1: Die Dokumente werden zentral in der Bundesdruckerei in Berlin hergestellt. Die Bearbeitungszeit bei Personalausweisen liegt aktuell bei gut 3 Wochen, bei Reisepässen 6 Wochen, heißt es von der Stadt Drenn-Steinfurt. Die Wartezeiten könnten sich aber auch schnell weiter verlängern. 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
4: Wir schauen zusammen aufs Wetter. Das hat heute genau die richtige Mischung für uns. Viel Sonne, aber keine große Hitzeschlacht mehr. Maximal 23 Grad heute bei uns im Kreis. Morgen sieht das Wetter identisch aus. Viel Sonne und ebenfalls bis zu 23 Grad. Richtung Wochenende wird es dann wieder wärmer. Freitag bis zu 29 Grad. Da ist für den Abend dann allerdings auch ein Gewitter gemeldet. Kurzer Blick auf die Straßen. Hier ist der schnellste Verkehrs- und Blitzerservice für die Region. Ihr meldet uns Blitzer, die stehen in Freckenhorst auf der Hothmarer Straße. In Neubeckum wird auf der B475 geblitzt und in Fellern auf dem Hellweg. Wenn ihr noch mehr seht, dann meldet euch gerne kostenlos bei uns. Nummer ist die 0800 4x5 345.
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4: Egal ob Büro, Baustelle oder Auto, wir begleiten euch entspannt durch diesen sonnigen Mittwochnachmittag. Ich bin Leslie Runde. Hi.

0: Kommt gut in den Feierabend an diesem Mittwochnachmittag. Leslie Runde hier für euch im Studio. Heute startet für die deutsche Nationalmannschaft offiziell der WM-Modus. In Herzogenaurach trifft sich das Team nämlich zum Trainingslager. Da soll jetzt der Grundstein gelegt werden für den großen Traum vom WM-Titel. Und klar, ganz Fußball-Deutschland fragt sich gerade wieder, wie weit kann diese Mannschaft eigentlich kommen?
1: Hoffentlich besser als letztes Mal.
2: Weltmeisterschaft gewinnen natürlich.
3: Ach, das wäre schon gut, wenn sie möglichst weit kommen. Ich würde sagen, schön wäre Halbfinale, aber wahrscheinlich ist es nicht.
4: Denkt man nicht so gut dieses Jahr, ne? Verteidigung schwach. Mal sehen.
5: Naja, nachdem ich jetzt die Champions League geschaut habe und die Konkurrenz gesehen habe, weiß ich noch nicht, ob wir es übers Achtelfinale hinaus schaffen, wenn dann Frankreich eventuell wartet. Die Mannschaft ist schon ziemlich stark, aber ich hoffe natürlich, dass wir mal wieder so ein Sommermärchen nach Hause holen.
0: Ja, neues Sommermärchen, da würde hier wahrscheinlich sofort jeder unterschreiben. 18 Tage vor dem ersten WM-Spiel startet heute also die heiße Vorbereitungsphase für die Nationalmannschaft. Und am Sonntag gibt es dann nochmal den letzten großen Test gegen Finnland in Mainz.

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3: Mit Christian Böder, guten Tag. Hohe Energierechnungen, untergeschobene Verträge, Ärger beim Online-Shopping. Die Verbraucherzentrale NRW hat im vergangenen Jahr ordentlich zu tun gehabt. Fast 372.000 Mal haben sich Menschen aus ganz Nordrhein-Westfalen an die Verbraucherzentrale gewandt. Mehr als jede dritte Anfrage drehte sich um Probleme mit Kauf- und Dienstleistungsverträgen, vor allem im Internet. Die Einzelheiten dazu hat José Nasiandi.
4: Die Lage vieler Haushalte bleibt angespannt. Lebensmittel kosten heute schon 37% mehr als noch vor 6 Jahren. Und ein Ende dieser Entwicklung ist nicht in Sicht. Besonders Familien mit kleinem Einkommen geraten immer stärker unter Druck. Neben dem Ärger mit Verträgen, die mehr oder weniger unfreiwillig abgeschlossen wurden, ging es bei der Verbraucherzentrale viel um das Thema Energiekosten. Die Nachfrage nach Informationen rund um Photovoltaik und Wärmepumpen wächst. Viele Menschen wollen unabhängiger werden. Außerdem stellen die Verbraucherschützer fest, immer mehr Menschen sind von Stromsperren bedroht und wissen nicht, wie sie ihre Rechnungen bezahlen sollen. Und die Verbraucherzentrale warnt, der Iran-Konflikt könnte die Preise weiter in die Höhe treiben. Die Verbraucherzentrale NRW fordert deshalb von der Politik klare Maßnahmen. Die Stromsteuer sollte gesenkt werden und besonders belastete Haushalte sollten gezielter unterstützt werden.
3: Und das sind weitere Nachrichten, kompakt zusammengefasst. Europas Fluglinien haben für die Sommersaison genug Kerosin. Davon geht der Chef des Betreibers des Flughafens Frankfurt Schulte aus. Die Versorgung mit Flugzeugtreibstoff sei, wenn es gut läuft, sogar bis Jahresende sicher, sagte er dem Handelsblatt. Fluggäste sollten sich keine Sorgen machen über ihre Buchungen. Nach dem Tod von 2 Kindern bei einem Verkehrsunfall in Dinslaken hat Schulministerin Feller den betroffenen Schulen Hilfe zugesichert. Schulpsychologen und Psychologinnen seien an den Einrichtungen bereits im Einsatz, sagte sie der deutschen Presseagentur. Am Morgen war eine 47-jährige Autofahrerin aus noch ungeklärter Ursache von der Straße abgekommen und in eine Gruppe radfahrender Schüler gefahren. Der Polizei ist ein großer Schlag gegen Drogenhandel und Geldwäsche im Darknet gelungen. Ermittler durchsuchten unter anderem 40 Wohn- und Geschäftsräume in Hessen und NRW. 8 Verdächtige wurden festgenommen. Außerdem wurden Bargeld- und Kryptovermögen in 6-stelligem Gesamtwert beschlagnahmt. Tatverdächtig ist eine Gruppe von Vietnamesen, die im Darknet weltweit Drogen wie Ecstasy oder Kokain verkauft haben sollen. Gute Nachrichten für alle Fans von Manuel Neuer. Die Wadenprobleme sind nach Angaben von Bundestrainer Nagelsmann nur eine kleine Verhärtung. Damit Neuer für die WM in den USA topfit ist, setzt er beim Testspiel gegen Finnland an diesem Sonntag in Mainz aber noch aus. Für ihn steht Oliver Baumann im Tor. Das Team bereitet sich gerade in Herzogenaurach auf das Turnier vor. Bis auf Kai Havertz sind alle Spieler mit dabei. Havertz stößt erst nächste Woche in Chicago zum Kader, weil er noch das Champions League Finale spielt. Die Generalprobe für die WM steigt dann am 6. Juni gegen die USA. Dann möglicherweise wieder mit Manuel Neuer im Tor. Das waren die Nachrichten mit Christian Böder.
5: Wir schauen zusammen aufs Wetter. Das nimmt heute ein bisschen den Fuß vom Gas. Strahlender Sonnenschein, ja. Drückende Hitze, nein. Wir starten mit angenehmen 22 Grad in den Feierabend. Morgen wird's ähnlich wie heute. Wir kriegen den ganzen Tag strahlenden Sonnenschein und ebenfalls 23 Grad. Freitag geht's wieder hoch auf 29 Grad. Da kann neben Sonne und Wolken am Abend dann allerdings auch ein Gewitter durch den Kreis ziehen. Kurzer Blick auf die Straßen. Hier ist der schnellste Verkehrs- und Blitzerservice für die Region. Ihr meldet uns Blitzer in Neubeckum auf der B475. In Fellern wird auf dem Hellweg geblitzt. In Milte auf der Finnenberger Straße und in Freckenhorst auf der Hothmarer Straße. Falls ihr noch mehr seht, dann meldet euch gerne kostenlos bei uns. Nummer ist die 0800 4x5345.
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5: Die Sonne macht auf jeden Fall Überstunden im Kreis. Wir starten in einen sonnigen Feierabend. Kommt gut rein. Ich bin Leslie Runde. Hi.

0: Hier sind wir doch mal, Regina Chaton und Simon Panock aus der Radio WAF Morning Show.
1: Am Mittwoch dieser warmen Vier-Tage-Woche und das muss gefeiert werden.
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0: Ja, das machen wir doch sehr, sehr gerne. Manche Bands werden mit den Jahren einfach nicht leiser, sondern einfach nur, ich würde mal sagen, intensiver.

0: New Model Army sind das und die Band ist am Freitag in Oelde auf der Sparkassenwaldbühne im Vierjahreszeitenpark.
1: Eine Band mit echter Geschichte, viel Energie und Songs, die unter freiem Himmel nochmal ganz anders wirken. Karten kosten knapp 50 Euro. Los geht's am Freitagabend um genau 20 Uhr.
0: Also perfekt für alle, die Lust auf einen ganz besonderen Konzertabend haben. Laut, emotional und das auch noch mitten im Frühsommer.
1: Mhm. Und dann gibt es noch den schnellen Blick auf den Samstag. Da gibt es den Tag der offenen Tür bei der Deuler in Warendorf.
0: Die Bildungseinrichtung feiert ihr 75-jähriges Bestehen in der Kreisstadt. Es gibt Live-Demos von Maschinen und Technik, viele Mitmachaktionen für Groß und Klein, aber auch Beratung zu Aus- und Weiterbildungsmöglichkeiten.
1: So ist es. Und noch mehr Veranstaltungstipps gibt's online wie gewohnt bei uns im Netz auf radio-waf.de.
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1: Ich bin Simona Rea. Schönen guten Tag. Jahrzehntelang lebte die frühere RAF-Terroristin Daniela Klette im Untergrund. Nun ist ein erstes Urteil gegen die 67-Jährige gefallen. Es geht um eine Raubserie auf Geldtransporter und Supermärkte mit Millionenbeute. Sie wurde dafür zu 13 Jahren Haft verurteilt. Der Trend zur Teilzeit hält in Deutschland an. 2025 erreichte die Teilzeitquote unter abhängig Beschäftigten mit gut 32% einen neuen Höchststand. Teilte das Statistische Bundesamt mit, jede dritte Frau arbeitete in Teilzeit und jeder siebte Mann. Und jetzt die Meldung für den Kreis Warendorf. Der konjunkturelle Abwärtstrend trifft jetzt auch die Wirtschaft im Münsterland. Die Stimmung der Unternehmen hat sich deutlich verschlechtert. Das zeigt die aktuelle Konjunkturumfrage der Industrie- und Handelskammer Nordwestfalen. Kerstin Menke-Möller aus der Redaktion hat die Infos für uns.
2: Rund 23% der befragten Unternehmen bewerten ihre aktuelle Geschäftslage als gut. Fast die gleiche Anzahl spricht von schlechten Geschäften. Und die Aussichten werden auch nicht rosig eingeschätzt. Nur 14,5% rechnen mit einer besseren Lage. Belastet werden die Betriebe laut IHK durch steigende Preise für Energie und Rohstoffe, durch gestörte Lieferketten und wachsende Unsicherheiten durch den Nahostkrieg. Dazu kommt dann noch eine wachsende Enttäuschung über die Bundesregierung.
1: Die Stadt Ennigerloh kann jetzt mit der praktischen Umsetzung ihres Haushalts für 2026 starten, teilte heute der Kreis Warendorf nach seiner Prüfung mit. Für das kommende Jahr rechnet Ennigerloh mit einem Minus von rund 8 Millionen Euro. Der Fehlbetrag soll zunächst über Rücklagen ausgeglichen werden. Spätestens 2028 könnten diese aber aufgebraucht sein. In West-Beverndorf wurden die Renaturierungsarbeiten an der Bever abgeschlossen, heißt es heute aus Telgte. Der Fluss hat dort auf rund 500 Metern wieder mehr Raum bekommen. Matthias Träger aus der Redaktion hat die Infos.
3: In den vergangenen 5 Monaten wurden unter anderem 2 Altarme der Bever wieder angeschlossen und neue Flachwasser- und Überflutungsbereiche geschaffen. Außerdem sorgen Kiesbänke, Baumstämme und neue Uferzonen künftig für mehr Lebensraum für Tiere und Pflanzen. Jetzt soll sich die renaturierte Fläche möglichst natürlich weiterentwickeln. Deshalb bittet die Stadt Telgte darum, die neuen Bereiche nicht zu betreten.
1: Die Maßnahme diene außerdem dem Hochwasserschutz, weil sich das Wasser dort künftig besser ausbreiten und langsamer abfließen kann, sagt die Stadt Telgte. 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
4: Wir schauen aufs Wetter. Heute gibt's Sonne ohne Saunagefühl. Die Temperaturen bleiben angenehm im Feierabend. Aktuell messen wir noch 22 Grad bei uns im Kreis. Morgen sieht das Wetter identisch aus. 15 Stunden Sonne und angenehme 23 Grad. Freitag geht's dann wieder hoch auf 29 Grad. Da ist für abends dann auch ein Gewitter gemeldet. Kurzer Blick auf die Straßen. Hier ist der schnellste Verkehrs- und Blitzerservice für die Region. Ihr meldet uns Blitzer. Die stehen in Freckenhorst auf der Hothmarer Straße. In Neubeckum wird auf der B475 geblitzt. In Fellern auf dem Hellweg. In Milte auf der Finnenberger Straße und in Vorhelm auf der Dorffelder Straße. Falls ihr noch mehr seht, dann meldet euch gerne kostenlos bei uns. Nummer ist die 0800 4x5 345.
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4: Teddy Swims schafft's einfach jedes Mal, dass seine Songs gleichzeitig nach Herzschmerz und ganz großer Soul-Stimme klingen. Und genau das macht er jetzt auch wieder in seinem neuen Song Mr. Know-It-All. Klingt erstmal lässig, steckt aber ordentlich Gefühl drin. Habe ich gleich für euch nach Eminem und Roxette. Ich bin Leslie Runde. Hi.

0: Sommersonneurlaub, einfach mal ein paar Tage raus und abschalten. Bleibt nur die Frage, wer kümmert sich eigentlich um alles, was zu Hause bleibt? Zum Beispiel um den Sauerteig. In einer Bäckerei in Kiel gibt es jetzt tatsächlich ein Sauerteig-Hotel. Kollegin Kimberly Klages, gibt es da dann auch eine Cocktailbar und einen Pool für den Teig?
1: Naja, fast. Im Hotel The Grand Doe ist Platz für 15 Gläser Sauerteig. Die werden dort alle 2 bis 3 Tage gefüttert. Und während die Besitzer dann entspannt Urlaub machen, kann der Sauerteig quasi auch mal abschalten und ist nach dem Urlaub direkt wieder startklar zum Backen.
0: Ja, und wahrscheinlich ist der Aufenthalt sogar günstiger als ein echter Sommerurlaub.
1: Definitiv. Eine Woche kostet 20 Euro, jede weitere dann nochmal 10. Das ist echt ein Schnapper. Mhm. Dafür wird der Sauerteig dann auch gut versorgt und bekommt genau das, was er braucht. Also regelmäßig Mehl und Wasser, dazu die richtigen Temperaturen und genug Zeit zum Reifen.
0: Ja, weil für viele ist der ja auch nicht irgendein Teig, sondern fast schon ein Familienmitglied.
1: Ja, total. Sauerteigbrot selber backen ist ja gerade wieder voll im Trend.
0: Ja.
1: Eigentlich ist das auch gar nicht so kompliziert, aber gerade am Anfang muss man sich echt gut darum kümmern. Und manche Sauerteige sind sogar inzwischen so 50 oder 60 Jahre alt. Die sollen natürlich auch während eines längeren Urlaubs dann gut versorgt werden.
0: Ja, wie gut, dass es jetzt also das erste Sauerteighotel in Deutschland gibt. Wer weiß, vielleicht kommt ja als nächstes noch ein Pflanzenhotel, in dem man seine Zimmerpflanzen während des Urlaubs abgeben kann. Ich finde das auf jeden Fall cool. Ich verabschiede mich jetzt in den Feierabend. Ich bin Leslie Runde, wünsche euch noch einen schönen sonnigen Mittwochabend. Wir hören uns dann morgen Nachmittag wieder. Hier geht's jetzt gleich ab 18 Uhr weiter mit den Kollegen der Spätschicht.

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1: Mit Christian Böder, guten Tag. Das Bundeskabinett hat heute wieder wichtige Entscheidungen getroffen, unter anderem zum Baurecht. Es soll mit einer Reihe neuer Regeln reformiert werden. Thorsten Adolfs aus dem News-Team, was genau ändert sich denn in Zukunft?
2: Ja, die Regierung hatte die Reform beschlossen, damit endlich schneller neuer Wohnraum entsteht. Die Wohnungssuche soll so bald einfacher und zügiger klappen, wenn die Pläne denn aufgehen. Im Moment fehlen nämlich hunderttausende Wohnungen in Deutschland. Erreichen will die Regierung, dass mehr gebaut wird, indem Planungsverfahren digitalisiert und deutlich verkürzt werden. Außerdem sollen Städte und Gemeinden mehr Macht bei sogenannten Schrottimmobilien erhalten. Wenn Eigentümer also ihre Gebäude komplett verfallen lassen, dann können die Kommunen künftig noch härter durchgreifen als bisher. Das kann dann bis hin zur Enteignung gehen. Und das ist ein wichtiger Schritt, damit dieser Wohnraum wieder für alle nutzbar wird.
1: Zweites großes Thema heute war die Cybersicherheit. Die Ermittler sollen mehr Befugnisse bekommen.
2: Genau, weil Deutschland als Wirtschaftsnation immer öfter im Fokus von Cyberattacken steht, rüstet der Staat jetzt auf. Das Bundesamt für Sicherheit in der Informationstechnik, die Bundespolizei und das BKA bekommen deutlich mehr Befugnisse, um uns besser vor gefährlichen Angriffen zu schützen. Sie dürfen den Datenverkehr in Zukunft umleiten, bei Gefahr Systeme abschalten oder sogar Schadsoftware stoppen, bevor sie großen Schaden anrichtet. Das Ziel dabei ist rein präventiv. Es geht darum, kritische Infrastrukturen abzusichern, damit das digitale Leben und wichtige Versorgungsdienste nicht lahmgelegt werden können.
1: Vielen Dank, Thorsten. Und das sind weitere Nachrichten in der Zusammenfassung. Die frühere RAF-Terroristin Daniela Klette ist zu 13 Jahren Haft verurteilt worden, unter anderem wegen schweren Raubes und Verstößen gegen das Waffengesetz. Klette hatte mit unter anderem Raubüberfällen auf Geldtransporter ihr jahrzehntelanges Leben im Untergrund finanziert. Seit Frühling vergangenen Jahres wurde ihr am niedersächsischen Landgericht Verden der Prozess gemacht. Die Videoplattform YouTube will mit künstlicher Intelligenz generierte Inhalte künftig automatisch kennzeichnen. Die Kennzeichnung soll aber keinen Einfluss auf den Empfehlungsalgorithmus der Plattform haben, heißt es vom Unternehmen, das zum Internetriesen Google gehört. Bislang hatte sich YouTube bei der Kennzeichnung von KI-Inhalten vor allem auf die Angaben der Urheber gestützt. Zur Eindämmung der Ebola-Epidemie in der Demokratischen Republik Kongo hat das Nachbarland Uganda seine Grenzen zum Kongo geschlossen. Der Schritt erfolge ab sofort, hieß es aus dem ugandischen Gesundheitsministerium. Die Demokratische Republik Kongo ist aktuell das Epizentrum einer Ebola-Epidemie. Die Zahl der Verdachtsfälle liegt laut der Weltgesundheitsorganisation mittlerweile bei über 900. Nach der Straßenbahnkollision in Düsseldorf mit 30 Verletzten gibt es jetzt erste Erkenntnisse zur Ursache. Die Rheinbahn hat technische Probleme eingeräumt. Ein Signal hat demnach freie Fahrt angezeigt, obwohl die Weiche falsch gestellt war. Außerdem war das Weichensignal offenbar dunkel. Das Unternehmen betont, dass das Gesamtsystem eigentlich so sicher sein muss, dass technische Fehler nicht zu solchen Unfällen führen dürfen. Die Rheinbahn hatte eine Taskforce eingesetzt, um die Vorgänge aufzuarbeiten. Die Polizei ermittelt aktuell wegen des Verdachts der fahrlässigen Körperverletzung. Das waren die Nachrichten mit Christian Böder.
3: Das Wetter wird morgen bei uns am Donnerstag nochmal ganz ähnlich zu dem Wetter, was wir heute hatten. Viel Sonne, blauer Himmel und praktisch keine Wolken. Dazu, wenn er mich fragt, perfekte 22 bis 23 Grad in der Spitze. Freitag drehen die Temperaturen dann nochmal auf. Hier und da knacken wir dann wohl auch wieder die 30 Grad. Deswegen sind Richtung Abend wohl auch ein paar einzelne Gewitter dabei. Radio WRF läuft bei euch jetzt mit dem schnellsten Verkehrs- und Blitzerservice und Blitzern. Bei euch in Freckenhorst an der Rothmarer Straße, in Fellern am Hellweg und in Vorhelm Dorfhelder Straße. Kommt gut durch diesen Mittwochabend.
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3: Ah, und es geht direkt so schön los mit einem meiner Lieblings-90er. Savage Garden machen den Anfang hier heute. To the Moon and Back. Ja, ich sag euch das. Ich freue mich auch zum Mond und zurück, dass wir diese Spätschicht heute wieder zusammen verbringen. Schön, dass ihr mit dabei seid. Tschüss.

Ja, den besten Mix, den nehmen wir wörtlich hier bei Radio WRF. Wir mixen ganze Generationen. Madonna und Sabrina Carpenter für euch hier in der Spätschicht eurer Show am Abend um gleich 17:45. Schön, dass ihr da seid. Ich spiele uns jetzt Musik von Materia. Dazu erstmal ein kleiner Faktencheck in Richtung Himmel. Lila Wolken Materia. passt meteorologisch heute überhaupt gar nicht. Also das ist ja keine einzige Wolke, die lila sein könnte. Aber besser ist das auch, oder? Genießt diesen Mittwochabend, wo und wie auch immer ihr den verbringt. Ich freue mich sehr, dass ihr mich mitnehmt. Ich bin Jonas Rieck. 3,

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1: Ich bin Simon Rea. Schönen guten Abend. Vor allem steigende Energie- und Rohstoffpreise sowie gestörte Lieferketten setzen vielen Unternehmen in der Region zu. Das zeigt die neue Konjunkturumfrage der Industrie- und Handelskammer Nordwestfalen. Inzwischen rechnen deutlich mehr Betriebe mit schlechteren Geschäften als noch zu Jahresbeginn. Besonders angespannt bleibt die Lage in der Industrie und im Handel. Wundert euch nicht, wenn ihr ab heute Abend Soldatinnen und Soldaten im Bereich Warendorf und Sassenberg in voller Montur begegnet. Sie nehmen am sogenannten Military Fitness Cup teil. Kerstin Menke-Möller aus der Redaktion, die Teilnehmer sind auch sozusagen bewaffnet.
2: Ja, das sind sie. Allerdings tragen die Soldaten Blueguns, also Waffenattrappen. Die Trupps bewegen sich im Gelände und marschieren auch nachts. Rund 200 Soldatinnen und Soldaten werden ab heute 19 Uhr bis morgen früh um 6 unterwegs sein. Geschossen wird auf der Anlage am Butterpad in Füchtdorf, wo sonst die Jäger ihre Treffsicherheit trainieren. Die Übung ist angemeldet, auch die Kreispolizei weiß Bescheid.
1: Organisiert wird der Military Fitness Cup von der Sportschule der Bundeswehr in Warendorf. Auch in der Georg-Leber-Kaserne selbst werden Sportdisziplinen stattfinden. Ein LKW-Unfall auf der A2 zwischen Gütersloh und Reda-Wiedenbrück in Richtung Dortmund hat seit dem frühen Morgen für einen kilometerlangen Stau gesorgt. Morgen ab 8.30 Uhr wird erneut die rechte Spur in Richtung Dortmund zwischen Gütersloh und Reda-Wiedenbrück gesperrt. Schäden auf der Fahrbahn müssen repariert werden. Und auf der A1 in Richtung Köln gibt es in den kommenden beiden Nächten Sperrungen. Fahrbahnteile werden an zwei Anschlussstellen saniert. Alex Jakob aus der Redaktion fasst für uns zusammen.
3: In der Nacht von heute auf Donnerstag wird bei Münster-Nord die Ausfahrt zur B54 in Richtung Gronau gesperrt. Eine Umleitung erfolgt dort kleinräumig durch Kreiseln innerhalb der Anschlussstelle. In der darauffolgenden Nacht ist dann die Ausfahrt bei Ascheberg in Richtung Köln dicht. Dort führt die Umleitung über Hamburg um Werne. Folgt den roten Punkten.
1: Die Sperrungen gelten jeweils nachts zwischen 20 Uhr abends und 6 Uhr morgens. 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
4: Der Donnerstag macht genauso morgen weiter wie heute auch schon. Sonne pur, kaum eine Wolke am Himmel und ganz entspannte 22, 23 Grad maximal. Zum Start ins Wochenende wird es dann nochmal heiß. Am Freitag knacken wir stellenweise wohl auch wieder die 30 Grad Marke. Und mit der Hitze steigt dann vor allem Richtung abends auch die Chance, dass da mal ein Gewitterchen dabei ist. Radio WRF läuft bei euch jetzt mit dem schnellsten Verkehrs- und Blitzerservice und Blitzern. Bei euch in Freckenhorst an der Rothmarer Straße, in Fellern am Hellweg und in Vorhelm Dorfelder Straße. Kommt gut durch diesen Mittwochabend.
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4: Ja, auf Sonnencreme-Packungen stehen tatsächlich Haltbarkeitsdaten drauf. Obwohl wir das Zeug ja eigentlich nicht essen. Also im besten Fall. Ob wir das ignorieren können oder nicht, das klären wir gleich nach drei Hits. Schön, dass ihr mit dabei seid. Alex Warren ist das. 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
2: Heute am 27. Mai der Tag der Sonnencreme ist. Und da müssen wir drüber sprechen. Nicht nur, weil sich bei diesem Wetterchen draußen gerade Sonnencreme auf jeden Fall anbietet, sondern auch, um mit einem Mythos aufzuräumen. Ja, ich war gerade die Tage am See, hab da noch eine Sonnencreme für gefunden und dachte so, ach cool, brauche ich keine neue kaufen, zack, brauchen wir die doch erstmal auf. Und bin tatsächlich trotzdem verbrannt. Klar, das kann daran liegen, dass ich einfach zu lange in der Sonne gelegen habe. Wird wahrscheinlich auch so seinen Anteil daran haben. Aber tatsächlich habe ich im Nachhinein gesehen, die Sonnencreme ist abgelaufen. Und es ist kein Mythos tatsächlich, dass man Sonnencreme, wenn sie abgelaufen ist, nicht mehr benutzen sollte. Zumindest, wenn man eben möchte, dass man den kompletten UV-Schutz noch von der Creme bekommt. Der lässt nämlich irgendwann nach. Es lohnt sich also, jetzt gerade vor dem Sommer vielleicht noch einen Blick auf eure noch sehr volle Sonnencreme-Packung aus dem letzten Jahr zu werfen, ob die noch haltbar ist. Und klar, auch wenn es ärgerlich ist, dann trotzdem in eine neue Packung zu investieren, damit unsere Haut auch genau so geschützt ist, wie sie geschützt sein sollte. So, Notiz an mich selbst. Haben wir geklärt, hier in der Spätschicht bei Radio WRF.
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1: Mit Christian Böder, guten Abend. Das niedersächsische Landgericht Verden hat das Urteil im Fall der früheren RAF-Terroristin Daniela Klette gesprochen. Die 67-Jährige muss nun für 13 Jahre hinter Gitter, unter anderem wegen schwerer Raubüberfälle. Thorsten Adolfs aus dem Newsteam, was genau konnte das Gericht Klette nachweisen?
2: Ja, das Gericht sieht es als erwiesen an, dass Klette zusammen mit zwei weiteren Komplizen über Jahre hinweg mehrere Geldtransporter und Supermärkte überfallen hat. Das Trio erbeutete dabei sehr viel Geld, um sein Leben im Untergrund zu finanzieren. Der Vorsitzende Richter sagte, dass Klette an diesen Taten maßgeblich beteiligt war, oft maskiert und bewaffnet auftrat und sogar Fluchtfahrzeuge steuerte. Bei einigen Überfällen wurde auch gezielt geschossen. Dabei hätten Klette und ihre Mittäter bewusst schwere Verletzungen oder den Tod von Menschen in Kauf genommen. Viele der Opfer leiden bis heute massiv unter den psychischen Folgen dieser Gewalt und sind teilweise dauerhaft arbeitsunfähig.
1: In dem Fall gab es viel Ermittlungsarbeit, auch weil Klette die Taten im Prozess weder gestanden noch bestritten hat.
2: Genau, es wurden Zeugenaussagen und Indizien berücksichtigt. Auch DNA-Spuren wurden ausgewertet und dabei sind die Ermittler auf ein kurioses Detail gestoßen. Sie hatten in Klettes Berliner Wohnung unter anderem Tierstreu gefunden, das genau mit Spuren übereinstimmt, die davor in Fluchtfahrzeugen des Trios sichergestellt wurden. Die Verteidigung hat angekündigt, gegen das Urteil in Revision zu gehen. Klette selbst reagierte äußerlich gelassen. Im Zuschauerraum gab es aber lautstarke Proteste ihrer Anhänger. Auch wenn das Kapitel der Raubüberfälle jetzt in erster Instanz geklärt ist, droht Klette ein weiteres Verfahren. Darin geht es dann um ihre früheren Aktivitäten in der RAF.
1: Vielen Dank, Thorsten. Und hier haben wir weitere Nachrichten in der Zusammenfassung. Das Bundesamt für Sicherheit in der Informationstechnik, die Bundespolizei und das Bundeskriminalamt bekommen deutlich mehr Befugnisse, um besser gegen gefährliche Cyberangriffe vorgehen zu können. Das hat das Bundeskabinett beschlossen. In Zukunft sollen die Behörden unter anderem den Datenverkehr umleiten oder blockieren, IT-Systeme stilllegen und in schweren Fällen Daten löschen oder verändern können. Die Spritpreise sinken, aber zu langsam, das sagt zumindest der ADAC. Binnen Wochenfrist hat sich ein Liter E10 im Schnitt um 2,7 Cent verbilligt, Diesel sogar um 4,5 Cent. Unterm Strich sind beide Kraftstoffe aber immer noch gut 20 Cent teurer als vor Ausbruch des Irankriegs. Wer Fan von Nationaltorhüter Manuel Neuer ist, den wird diese Nachricht freuen. Die Wadenprobleme sind nach Angaben von Bundestrainer Nagelsmann nur eine kleine Verhärtung. Neuer soll aber topfit in die WM in Nordamerika gehen. Daher setzt er beim Testspiel gegen Finnland am Sonntag in Mainz noch aus. Für ihn steht Oliver Baumann im Tor. Die deutsche Elf bereitet sich derzeit in Herzogenaurach auf das Turnier vor. Alle Spieler sind dabei, außer Kai Havertz. Er stößt erst kommende Woche in Chicago zum Kader, weil er noch das Champions-League-Finale spielt. Die Generalprobe für die WM steigt dann am 6. Juni gegen die USA, dann möglicherweise wieder mit Manuel Neuer im Tor. Soweit die Meldungen mit Christian Böder.
3: Morgen nochmal für uns perfektes frühsommerliches Wetter. Viel Sonne, blauer Himmel und Temperaturen um 23 Grad in der Spitze, wenn er mich fragt. Ziemlich nah am Optimum. Freitag dann schon wieder ein Tucken zu warm. Dann schaffen wir hier und da wieder 30 Grad. Und später am Abend könnten sich dann noch einzelne Gewitter zu uns gesellen.
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3: Radio WRF läuft bei euch jetzt mit dem schnellsten Verkehrs- und Blitzerservice und Blitzern. Bei euch in Freckenhorst an der Rothmarer Straße, in Fellern am Hellweg und in Vorhelm Dorfhelder Straße. Kommt gut durch diesen Mittwochabend.
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3: Schönen Mittwochabend zusammen. Ey, was habt ihr aus der Kindheit so mitgenommen? Bei mir ist es die Begeisterung für Züge. Ja, so Bahnfahren finde ich toll. Ich weiß, ist ein bisschen freaky, ein bisschen nerdig. Habe ich gerade eben einen TikTok gesehen. Da ist ein Typ in der Bahn eingepennt, wurde dann übersehen. Zug ist in der Abstellung gefahren und weil er da nicht einfach raus durfte, hat der Lokführer ihn dann zu sich nach vorne geholt und dann durfte er da einfach kurz mitfahren und einmal hinter die Kulissen gucken. Ey, da bin ich aber kurz neidisch gewesen, ne? Das muss ich vielleicht auch demnächst mal machen. Na gut, ich fahre heute auf jeden Fall keinen Zug mehr, aber dafür diese Sendung für euch. Herzlich willkommen zu Spätschicht. Miley Cyrus, End of the World spiele ich.

Ganz aktueller Sound von Moskena, hier für euch gespielt in der Spätschicht eurer Show am Abend. Rhythm Unknown um gleich 7:15. Ja, von brandneuer Musik geht's jetzt rüber hier im besten Mix zu einem Klassiker, eine Nummer, die schon einige Jahre auf dem Buckel hat. Ich hätte gesagt, das sind die 80er, ehrlich gesagt. War mir ziemlich sicher, aber tatsächlich ist dieses Brett von Pink Floyd, Another Brick in the Wall, sogar schon aus den 70ern. Gut, Ende 70er, 79, ja klar, haben wir das Ding in den 80ern gehört. Aber trotzdem, Wahnsinn, haben wir hier einen kleinen 70er bei Radio WRF jetzt für euch.

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1: Ich bin Simon Rea. Schönen guten Abend. Vor allem steigende Energie- und Rohstoffpreise sowie gestörte Lieferketten setzen vielen Unternehmen in der Region zu. Das zeigt die neue Konjunkturumfrage der Industrie- und Handelskammer Nordwestfalen. Inzwischen rechnen deutlich mehr Betriebe mit schlechteren Geschäften als noch zu Jahresbeginn. Besonders angespannt bleibt die Lage in der Industrie und im Handel. Wundert euch nicht, wenn ihr ab heute Abend Soldatinnen und Soldaten im Bereich Warendorf und Sassenberg in voller Montur begegnet. Sie nehmen am sogenannten Military Fitness Cup teil. Kerstin Menke-Möller aus der Redaktion, die Teilnehmer sind auch sozusagen bewaffnet.
2: Ja, das sind sie. Allerdings tragen die Soldaten Blueguns, also Waffenattrappen. Die Trupps bewegen sich im Gelände und marschieren auch nachts. Rund 200 Soldatinnen und Soldaten werden ab heute 19 Uhr bis morgen früh um 6 unterwegs sein. Geschossen wird auf der Anlage am Butterpad in Füchtdorf, wo sonst die Jäger ihre Treffsicherheit trainieren. Die Übung ist angemeldet, auch die Kreispolizei weiß Bescheid.
1: Organisiert wird der Military Fitness Cup von der Sportschule der Bundeswehr in Warendorf. Auch in der Georg-Kleber-Kaserne selbst werden Sportdisziplinen stattfinden. Ein LKW-Unfall auf der A2 zwischen Gütersloh und Reda-Wiedenbrück in Richtung Dortmund hat seit dem frühen Morgen für einen kilometerlangen Stau gesorgt. Morgen ab 8.30 Uhr wird erneut die rechte Spur in Richtung Dortmund zwischen Gütersloh und Reda-Wiedenbrück gesperrt. Schäden auf der Fahrbahn müssen repariert werden. Und auf der A1 in Richtung Köln gibt es in den kommenden beiden Nächten Sperrungen. Fahrbahnteile werden an zwei Anschlussstellen saniert. Alex Jakob aus der Redaktion fasst für uns zusammen.
3: In der Nacht von heute auf Donnerstag wird bei Münster-Nord die Ausfahrt zur B54 in Richtung Gronau gesperrt. Eine Umleitung erfolgt dort kleinräumig durch Kreiseln innerhalb der Anschlussstelle. In der darauffolgenden Nacht ist dann die Ausfahrt bei Ascheberg in Richtung Köln dicht. Dort führt die Umleitung über Hamburg um Werne. Folgt den roten Punkten.
1: Die Sperrungen gelten jeweils nachts zwischen 20 Uhr abends und 6 Uhr morgens. 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
4: Das Wetter wird morgen bei uns am Donnerstag nochmal ganz ähnlich zu dem Wetter, was wir heute hatten. Viel Sonne, blauer Himmel und praktisch keine Wolken. Dazu, wenn er mich fragt, perfekte 22 bis 23 Grad in der Spitze. Freitag drehen die Temperaturen dann nochmal auf. Hier und da knacken wir dann wohl auch wieder die 30 Grad. Deswegen sind Richtung Abend wohl auch ein paar einzelne Gewitter dabei. Radio WRF läuft bei euch jetzt mit dem schnellsten Verkehrs- und Blitzerservice und Blitzern bei euch in Freckenhorst an der Rothmacher Straße, in Fellern am Hellweg und in Vorhelm Dorfhelder Straße. Kommt gut durch diesen Mittwochabend.
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4: Wenn ihr gerade im Auto zuhört und der Sonne entgegenfahrt, dann nicht genervt sein, weil es so blendet und ihr nichts seht vielleicht, sondern nehmt es als Gegebenheit und macht das Beste raus. Macht einen Film aus eurem Leben, aus eurer Situation und ich spiele euch den passenden Soundtrack dafür. Elton John mit Circle of Life. Ja, Soundtrack zu König der Löwen. Jetzt wird episch in Richtung Sonne gefahren. Arm aus dem Fenster und dann geht das los. Herzlich willkommen hier zur Spätschicht. Ich wünsche euch einen wunderbaren Mittwochabend, ganz egal, wie ihr den verbringt. Schön, dass ihr da seid. 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
1: Jennifer Lopez und David Guetta, Save Me Tonight.
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Ellie Goulding mit Love Me Like You Do hier für euch im besten Mix am Mittwochabend. Ausis, die isländische Sängerin, die inzwischen aber in Berlin Musik macht, kennen wir eigentlich von Musik, die ordentlich gut nach vorne geht, wie das Teil hier zum Beispiel, Angel Eyes. Ich habe sie uns jetzt mitgebracht mit ganz neuer Musik, die aber komplett sich anders anhört, wenn ihr mich fragt. Die Kunst des Loslassens heißt die Nummer übersetzt. The Art of Letting Go. Na klar, spielt die Liebe da wieder eine Rolle. Aber ich finde, das ist eine sehr wichtige Message, weil genau das ja meist der harte Teil der Liebe ist, ne? Zu sagen, okay, ja, das hat nicht so sein sollen und jetzt geht's weiter. Jetzt machen wir die Tür einfach mal zu, gucken nach vorne und es wird alles gut. The Art of Letting Go, die Kunst des Loslassens. Hier ganz aktueller Sound für euch in der Spätschicht eurer Show am Abend von Ausdis.

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1: Ich bin Thomas Pleskin. Die Wirtschaftsweisen erwarten in diesem Jahr wegen der Auswirkungen des Iran-Kriegs nur ein Mini-Wachstum der deutschen Wirtschaft von 0,5%. Im vergangenen Herbst hatte der Sachverständigenrat noch mit einem Plus des Bruttoinlandsprodukts von 0,9% gerechnet.
2: Sprit ist teurer geworden, Öl, Gas und das spüren natürlich auch die Unternehmer. Zudem rechnen die Experten damit, dass auch die Inflation weiter ansteigt, also dass wir Verbraucher an Kaufkraft verlieren. Das milliardenschwere Investitionsprogramm der Regierung für die Infrastruktur könnte für ein bisschen mehr Wachstum sorgen, so die Wirtschaftsweisen. Gleichzeitig fordern sie aber Reformen von der Regierung und das heißt vor allem den Anstieg der Sozialbeiträge begrenzen. Claudia Wächter, Nachrichtenredaktion.
1: Das Bundeskabinett hat eine Neufassung des Baugesetzbuchs beschlossen, die vor allem den Wohnungsbau in Schwung bringen soll. Planungsverfahren sollen digitalisiert, verkürzt und für Bürgerinnen und Bürger durchsichtiger werden. Daneben sollen Kommunen mehr Handhabe gegen sogenannte Schrottimmobilien bekommen.
3: Städte und Gemeinden mit zu wenig Wohnraum können künftig bauen zum sogenannten überragenden öffentlichen Interesse erklären. Damit würden dann die entsprechenden Projekte Vorrang vor anderen Interessen bekommen, wenn es zum Beispiel um die Nutzung von Grünflächen geht. Das große Ziel der Ministerin, Bauen beschleunigen, denn das dauert hier in Deutschland immer noch viel zu lange. Und offensichtlich vernachlässigte Häuser sollen schneller instand gesetzt werden, in Extremfällen sogar enteignet werden können. Thomas Thonfeld, Berlin.
1: Die Spritpreise in Deutschland sinken zwar weiter, nach Einschätzung des ADAC aber zu langsam. Super EC kostete zuletzt im Schnitt knapp 1,98 Euro pro Liter, Diesel rund 1,95 Euro. Beide Kraftstoffe seien damit trotz Preisrückgangs weiter deutlich teurer als vor Beginn des Irankriegs. Der ADAC kritisierte, niedrigere Ölpreise würden von den Mineralölkonzernen nur verzögert an die Verbraucher weitergegeben. Bei einem schweren Verkehrsunfall in Dienstlaken sind 2 12-jährige Jungen ums Leben gekommen. Nach Polizeiangaben wurden die Kinder auf Fahrrädern von einem Auto erfasst und starben später im Krankenhaus. Ein weiteres Kind wurde leicht verletzt. Die 47 Jahre alte Autofahrerin kam schwer verletzt in eine Klinik. Zur Ursache des Unfalls ermittelt nun ein spezialisiertes Unfallaufnahmeteam.
4: Der Donnerstag macht genauso morgen weiter wie heute auch schon. Sonne pur, kaum eine Wolke am Himmel und ganz entspannte 22, 23 Grad maximal. Zum Start ins Wochenende wird es dann nochmal heiß. Am Freitag knacken wir stellenweise wohl auch wieder die 30 Grad Marke. Und mit der Hitze steigt dann vor allem Richtung abends auch die Chance, dass da mal ein Gewitterchen dabei ist.
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4: Radio WRF läuft bei euch jetzt mit dem schnellsten Verkehrs- und Blitzerservice und Blitzern bei euch in Freckenhorst an der Rothmarer Straße, in Fellern am Hellweg und in Vorhelm Dorfheller Straße. Kommt gut durch diesen Mittwochabend.
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4: Yo, ich heb mit euch heute Abend zusammen ab wie ein Astronaut.
8: Ich heb ab

0: Alle Farben für euch hier im besten Mix mit Baby Goodbye um gleich 7:45. Ich hoffe, ihr hattet einen richtig guten Mittwoch. Einfach, weil er erfolgreich war und na klar, weil das Wetter wieder komplett abgeliefert hat. Wenn ihr mich fragt, für mich reichen diese Temperaturen auch. Also selbst diese paar Grad, die wir heute weniger auf dem Thermometer hatten im Vergleich zu den letzten Tagen, haben meine Schweißdrüsen ordentlich ins Arbeiten gebracht, ins Auto eben einsteigen. War immer noch kein Spaß. Nee, ich will mich nicht beschweren. Ich bin echt eher ein Sommermensch als ein Wintermensch. Gehört halt eben mit dazu. Und ey, zum Glück habt ihr ja wirklich richtig gute Ideen, ne?
1: Moin. Ich wollte euch nur sagen, wenn es morgen wieder so heiß ist, gehe ich zur Polizei und lasse mich beschatten.
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1: Ich bin Simone Rea. Schönen guten Abend. Vor allem steigende Energie- und Rohstoffpreise sowie gestörte Lieferketten setzen vielen Unternehmen in der Region zu. Das zeigt die neue Konjunkturumfrage der Industrie- und Handelskammer Nordwestfalen. Inzwischen rechnen deutlich mehr Betriebe mit schlechteren Geschäften als noch zu Jahresbeginn. Besonders angespannt bleibt die Lage in der Industrie und im Handel. Wundert euch nicht, wenn ihr ab heute Abend Soldatinnen und Soldaten im Bereich Warendorf und Sassenberg in voller Montur begegnet. Sie nehmen am sogenannten Military Fitness Cup teil. Kerstin Menke-Möller aus der Redaktion, die Teilnehmer sind auch sozusagen bewaffnet.
2: Ja, das sind sie. Allerdings tragen die Soldaten Blueguns, also Waffenattrappen. Die Trupps bewegen sich im Gelände und marschieren auch nachts. Rund 200 Soldatinnen und Soldaten werden ab heute 19 Uhr bis morgen früh um 6 unterwegs sein. Geschossen wird auf der Anlage am Butterpad in Füchtdorf, wo sonst die Jäger ihre Treffsicherheit trainieren. Die Übung ist angemeldet, auch die Kreispolizei weiß Bescheid.
1: Organisiert wird der Military Fitness Cup von der Sportschule der Bundeswehr in Warendorf. Auch in der Georg-Kleber-Kaserne selbst werden Sportdisziplinen stattfinden. Ein LKW-Unfall auf der A2 zwischen Gütersloh und Reda-Wiedenbrück in Richtung Dortmund hat seit dem frühen Morgen für einen kilometerlangen Stau gesorgt. Morgen ab 8.30 Uhr wird erneut die rechte Spur in Richtung Dortmund zwischen Gütersloh und Reda-Wiedenbrück gesperrt. Schäden auf der Fahrbahn müssen repariert werden. Und auf der A1 in Richtung Köln gibt es in den kommenden beiden Nächten Sperrungen. Fahrbahnteile werden an zwei Anschlussstellen saniert. Alex Jakob aus der Redaktion fasst für uns zusammen.
3: In der Nacht von heute auf Donnerstag wird bei Münster-Nord die Ausfahrt zur B54 in Richtung Gronau gesperrt. Eine Umleitung erfolgt dort kleinräumig durch Kreiseln innerhalb der Anschlussstelle. In der darauffolgenden Nacht ist dann die Ausfahrt bei Ascheberg in Richtung Köln dicht. Dort führt die Umleitung über Hamburg um Werne. Folgt den roten Punkten.
1: Die Sperrungen gelten jeweils nachts zwischen 20 Uhr abends und 6 Uhr morgens. 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
4: Morgen nochmal für uns perfektes frühsommerliches Wetter. Viel Sonne, blauer Himmel und Temperaturen um 23 Grad in der Spitze, wenn er mich fragt. Ziemlich nah am Optimum. Freitag dann schon wieder ein Tucken zu warm. Dann schaffen wir hier und da wieder 30 Grad. Und später am Abend könnten sich dann noch einzelne Gewitter zu uns gesellen. Radio WRF läuft bei euch jetzt mit dem schnellsten Verkehrs- und Blitzerservice und Blitzern bei euch in Freckenhorst an der Rothmarer Straße, in Fellern am Hellweg und in Vorhelm Dorfhelder Straße. Kommt gut durch diesen Mittwochabend.
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4: Fun Fact, heute ist Weltpurzelbaumtag. Wie ging das nochmal? Ja, klären wir gleich. Nach drei Hits geht los mit Bibi Rexha.

0: Kurze Frage in die Runde, bisschen random, ich weiß. Wann habt ihr euren letzten Purzelbaum gemacht? Könnt ihr euch daran erinnern? Ich habe da letztens hier mit Marlene Sokol drüber gesprochen, die ihr hier auch aus der Spätschicht kennt. Ja, weiß ich nicht, haben wir dann mal versucht und waren uns gar nicht mal mehr so sicher, wie man da am besten ansetzt. Und dann müssen wir drüber sprechen, heute am Welttag des Purzelbaums. Ja, als Kind hat man das einfach so gemacht, ne? Und ehrlich gesagt dachte ich auch, das beherrscht man doch, also wie Fahrradfahren, das verlernt man nicht. Doch, irgendwie schon. Also es ging schon irgendwie, aber Hand aufs Herz, ziemlich unbeholfen. Deswegen hier für euch, falls ihr es nachmachen wollt, mal wieder Lust habt, einen Purzelbaum zu machen, an dieser Stelle die Schritt-für-Schritt-Anleitung. Start. Geht in die Hocke, setzt euch mit den Händen schulterbreit auf den Boden, zieht das Kinn an die Brust, der Blick geht zwischen den Beinen hindurch zur Decke, macht einen Katzenbuckel, um den Rücken zu runden, dann drückt ihr euch leicht von den Beinen ab, rollt über den Nacken und den Rücken ab, fasst euch mit den Händen an die Knie oder die Schienbeine, um Schwung zu holen, dann rollen und wieder aufstehen. Ja, ey, wenn es nur das ist, dann weiß ich ja gar nicht, wo das Problem war.
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0: Wenn es jemanden gibt, der das Zeug dazu hat, euch ganz entspannt durch einen späten Mittwochabend zu bringen, dann ist es Leo Arrigi und ihr habt Glück. Die Süßmaus macht ihr gleich für euch ab 9 weiter. Ich bin Jonas Rieck, wir hören uns die Tage wieder morgen in der Spätschicht für euch. Jule, macht's gut, tschüss.
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1: Ich bin Thomas Bleskin. Die Wirtschaftsweisen erwarten wegen der Folgen des Iran-Kriegs nur noch ein Mini-Wachstum der deutschen Wirtschaft. Der Sachverständigenrat senkte seine Prognose für dieses Jahr auf 0,5%. Als Belastung gelten vor allem hohe Energiepreise und steigende Produktionskosten. Zugleich mahnten die Ökonomen schnell Reformen bei Kranken- und Pflegeversicherung an. Die Bundesregierung rechnet ebenfalls nur noch mit einem schwachen Wachstum. Verfahren vor deutschen Verwaltungsgerichten sollen künftig schneller abgeschlossen werden. Das Bundeskabinett hat dafür eine Reform auf den Weg gebracht. Verwaltungsgerichte kontrollieren das Handeln der Behörden. Dabei geht es etwa um Streitigkeiten über Baugenehmigungen, um die Zuteilung eines Studienplatzes oder das Recht auf Asyl.
2: Im Schnitt dauern solche Verfahren im Moment rund 14 Monate. Künftig sollen mehr Entscheidungen durch Einzelrichter getroffen werden. Außerdem sollen Gerichte besser gegen aussichtslose und rechtsmissbräuchliche Klagen vorgehen können. Und wer gegen eine behördliche Entscheidung Widerspruch einlegen will, soll das künftig einfacher per Mail tun können, wenn die Behörde das anbietet. Außerdem sollen Gerichte höhere Zwangsgelder gegen Behörden verhängen können, bis zu 25.000 Euro statt bisher 10.000. Über die Reform müssen der Bundestag und die Länderkammer noch entscheiden. David Riemer, Berlin.
1: Die griechische Regierung will Minderjährigen künftig die Nutzung von E-Scootern auf Straßen verbieten. Ein entsprechender Gesetzentwurf soll in Kürze ins Parlament eingebracht werden.
3: Der Minister nahm kein Blatt vor den Mund. Viele Jugendliche würden diese Scooter behandeln, als wären sie Teil eines Videospiels. Schnell drauf, schnell los, ohne wirklich über die Folgen nachzudenken. Damit soll Schluss sein, sagte er. Auch aus den Krankenhäusern kommen deutliche Warnungen. Die Zahl der Verletzten steige spürbar. Vor allem junge Fahrer, aber auch Touristen landen nach Stürzen in der Notaufnahme. Takisafos, Athen.
1: Die deutsche Luftfahrt- und Tourismusbranche sieht trotz der Lage im Nahen Osten keine Gefahr für Flugausfälle im Sommer wegen fehlenden Kerosins. Die Lufthansa erklärte, mögliche Ausfälle über die Straße von Hormuz könnten durch Importe aus den USA und Afrika ausgeglichen werden. Reisende müssten sich weder um ihre Buchungen noch um nachträgliche Preissteigerungen sorgen.
4: Das Wetter. Es kühlt nach und nach ab, der Himmel bleibt aber schön klar. Dazu weht stellenweise noch ein leichter Wind. In der Nacht liegen die Tiefstwerte zwischen 6 und 11 Grad. Der Donnerstag wird dann ähnlich freundlich wie heute mit Höchstwerten bis 28 Grad.
5: NRW Verkehr.
4: A4 Aachen Richtung Köln zwischen Kreuz Köln West und Köln Eiffeltor 2 Kilometer 14 Minuten. Und die A4 Köln Richtung Aachen zwischen Köln Klettenberg und Kreuz Köln West in der Gegenrichtung also 2 Kilometer 22 Minuten. Euch allen unterwegs eine gute und sichere Fahrt.
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4: 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Ja, und die Acts vom Festival hört ihr natürlich auch bei uns. Hier jetzt zum Beispiel Alphaville, Big in Japan. Ich bin Leo Arigi.

0: Heute ist für die deutsche Fußballnationalmannschaft die Mission Weltmeisterschaft gestartet.
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0: Ja, ganz genau. In Herzogenaurach hat sich das Team heute zum Trainingslager getroffen. Sind natürlich auch immer noch beisammen. Da möchte der Bundestrainer jetzt so die ersten Grundlagen schaffen. Ja, der WM-Titel ist ja durchaus angestrebt. Wir haben uns auf der Straße mal bei euch umgehört. Was glaubt ihr denn so? Wie weit schafft's Deutschland bei der WM?
2: Hoffentlich besser als letztes Mal.
3: Weltmeisterschaft gewinnen natürlich.
4: Ach, das wäre schon gut, wenn sie möglichst weit kommen. Ich würde sagen, schön wäre Halbfinale, aber wahrscheinlich ist es nicht.
5: Denkt man nicht so gut dieses Jahr, ne? Verteidigung schwach. Mal sehen.
2: Naja, nachdem ich jetzt die Champions League geschaut habe und die Konkurrenz gesehen habe, weiß ich noch nicht, ob wir es übers Achtelfinale hinaus schaffen, wenn dann Frankreich eventuell wartet. Die Mannschaft ist schon ziemlich stark, aber ich hoffe natürlich, dass wir mal wieder so ein Sommermärchen nach Hause holen.
0: Ja, meine Güte, klar, Sommermärchen. Also, das wäre natürlich was. 18 Tage vorm ersten WM-Spiel trifft sich die Nationalmannschaft also heute, beziehungsweise haben sich schon getroffen, sind beisammen, um sich vorzubereiten. Am Sonntag gibt es dann nochmal ein Testspiel in Mainz gegen Finnland.

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Ich habe natürlich heute, als ich mich eingekleidet habe, bin ich so richtig auf den Wetterbericht geschaut. Wird ja jetzt gleich doch ein bisschen frischer und ich stehe wirklich so mit dem dünnsten, leichtesten Polohemd auf der Arbeit, was ich in meinem Kleiderschrank so finden konnte. Keine Jacke oder sonst was dabei. Das werden gleich unangenehme 5 Meter zum Auto werden. Aber ich verkrafte das. Ich höre einfach Alex Warren, dann geht's bestimmt. Fever Dream, jetzt für euch. Ich bin Leo Ari.

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0: Einen schönen Abend mit Lost Frequencies und Bestell.
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0: So, und jetzt können wir mal ein bisschen emotionaler, deeper werden. Zumindest musikalisch hier im besten Mix. Ich habe jetzt Musik drin von Muriel. Deutsche Newcomerin, 28 Jahre alt ist sie. Hat in der Vergangenheit auch schon einige Charterfolge gehabt. Und sie ist vor allem bekannt dafür, dass sie halt wirklich sehr krass tiefe Einblicke in ihre Seele gibt, in ihre Emotionen, in das, was sie bewegt. So auch im neuen Song Think That I've Lost You.
2: Think That I've Lost You ist der finale Abschluss einer Liebe, die nie so richtig stattgefunden hat. Die aber am Leben gehalten wurde durch das jahrelange Nähren von Hoffnung. Der Hoffnung, dass man irgendwann endlich den richtigen Zeitpunkt erwischt, um mit dieser Person zu sein. Dieser Song ist die erwachsene Realisation, dass der Mensch, den man über Jahre hinweg idealisiert und romantisiert hat, nun wirklich weg ist. Und man die Idee dieser Liebe nun wirklich komplett verloren hat. Ein schmerzhafter Befreiungsschlag.
0: Ja, krasse Geschichte. Und durchaus auch spezifisch, aber vielleicht ja eine, die man schon mal durchgemacht hat oder so. Und wo man dann auch sagen kann, krass, dass Muriel sich das zu Herzen nimmt, darüber singt. Und das macht sie sehr akustisch, sehr laid back mit wenigen Instrumenten, weil es ihr vor allem eben um die Message geht, um die Texte, ja, und um das, was sie singt. Das wollen wir jetzt hören gemeinsam im besten Mix. Think That I've Lost You spiele ich uns an diesem Abend ganz neu von Muriel.

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1: Ich bin Diana Kramer. Die Wirtschaftsweisen erwarten in diesem Jahr wegen der Auswirkungen des Iran-Kriegs nur ein Mini-Wachstum der deutschen Wirtschaft von 0,5%. Im vergangenen Herbst hatte der Sachverständigenrat der Bundesregierung noch mit einem Plus des Bruttoinlandsprodukts von 0,9% gerechnet.
2: Sprit ist teurer geworden, Öl, Gas und das spüren natürlich auch die Unternehmer. Zudem rechnen die Experten damit, dass auch die Inflation weiter ansteigt, also dass wir Verbraucher an Kaufkraft verlieren. Das milliardenschwere Investitionsprogramm der Regierung für die Infrastruktur könnte für ein bisschen mehr Wachstum sorgen, so die Wirtschaftsweisen. Gleichzeitig fordern sie aber Reformen von der Regierung und das heißt vor allem den Anstieg der Sozialbeiträge begrenzen. Claudia Wächter, Nachrichtenredaktion.
1: Vor einigen Tagen hatte US-Präsident Donald Trump Hoffnungen auf ein baldiges Ende des Iran-Kriegs geweckt, dann war er zurückgerudert. Heute hat sich Trump erneut eher zurückhaltend geäußert. Der Verhandlungsstand sei noch nicht zufriedenstellend, sagte er.
3: Der Iran habe fast alle seine Waffen, Flugzeuge und Schiffe verloren, sagte Trump, er verhandele aus der Not. Eine Lockerung der Sanktionen käme nicht in Frage. Trump betonte auch, er habe keine Eile, den Krieg zu beenden. Langsam gebe Teheran den USA, was sie wollten, meinte Trump. Und entweder gibt es ein Abkommen oder sein Pentagon-Chef werde die Sache zu Ende bringen und ihnen den Garaus machen. Die Öl- und Benzinpreise und die wirtschaftlichen Folgen des Krieges sind nicht Trumps Priorität. Das machte er wieder deutlich. Aus den USA, Tina Eck.
1: Die frühere RAF-Terroristin Daniela Klette ist zu 13 Jahren Gefängnis verurteilt worden. Das Landgericht Verden sah es als erwiesen an, dass sie gemeinsam mit ihren mutmaßlichen Komplizen Burkhard Garweg und Ernst Volker Staub Geldtransporter und Supermärkte in mehreren Städten in Niedersachsen und Nordrhein-Westfalen überfallen hat. Dabei soll das Trio mehr als 2 Millionen Euro erbeutet haben. Nach den beiden Männern wird weiter gesucht. Bei einem schweren Verkehrsunfall in Dienstlaken in NRW sind 2 12-jährige Jungen ums Leben gekommen. Nach Polizeiangaben wurden die Kinder auf Fahrrädern von einem Auto erfasst. Beide starben später im Krankenhaus. Ein weiteres Kind wurde leicht verletzt. Die 47 Jahre alte Autofahrerin kam schwer verletzt in eine Klinik. Zur genauen Unfallursache wird ermittelt.
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4: So, einen schönen Abend euch. Hier ist Leo Arigi im besten Mix. Jetzt spiele ich uns Musik von Kamrat. Hug yourself. Sich selbst umarmen. Ein bisschen Selbstliebe. Ich finde, das ist nie schlecht. Gestern Abend habe ich noch gesagt, vielleicht auch die angenehmere Form des Umarmens bei den Temperaturen. Aber jetzt geht es ja schon so ein bisschen in die mildere Richtung. Deswegen könnt ihr euch jetzt selbst umarmen. Aber doch, glaube ich, auch sehr gerne eine andere Person. Ist jetzt ja nicht mehr ganz so schwitzig, unangenehm, sondern ganz nett.

0: So, das finde ich ist auf jeden Fall ein interessanter Vergleich. Kai Pflaume ist wie Vanilleeis. Mag irgendwie jeder. Ah, okay. Okay, klar. Er hat heute Geburtstag. Da will auch unser Hannes gratulieren.
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2: Kai Pflaume ist das personifizierte Vitamin D. Ja komm, da kriegen wir in Deutschland nicht genug von. Brauchen wir aber unbedingt. Eigentlich sollten wir das ärztlich verschrieben bekommen. Regelmäßige Zufuhr von Kai Pflaume. Bei Müdigkeit oder schlechter Laune auch hochdosiert. Wirklich, wenn der Pflaume um die Ecke biegt, da weißt du doch, wird gut. Ja? Zum Status Superman fehlt ihm doch nur noch, dass der den Schlüpfer über der Hose trägt. Kai Pflaume ist die Moderationsmaschine aus Halle an der Saale. Der hat Wetten, dass nur nicht übernommen, weil alle gewusst hätten, ha, shit, der gewinnt das Ding am Ende. Bei dem auf der Couch wünscht man sich ja, dass der mal die Hand aufs Knie legt. Aber macht er nicht, so anständig. Dann setzt er sich ja auch schon seit Jahren für schwer vermittelbare Fälle ein. Er gibt Menschen Hoffnung, die sonst gar keine Chance mehr hätten. Hier, Elton, den will doch sonst keiner mehr. Wusstet ihr eigentlich, dass Pflaume auf Türkisch Erik heißt? Ja. Und lieber Kai, immer dran denken, keine Angst vorm Alter. Denn Pflaumen werden erst mild, wenn sie rund sind.
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1: So, beim nächsten Song in unserer Playlist habe ich mich immer gefragt, ja, was ist man denn dann eigentlich? More Than Friends spiele ich jetzt von James Hype und Kelly Lee. Also mehr als Freunde würde dann ja heißen, man ist irgendwie ein Liebespaar. Aber dann könnte man den Song ja auch einfach Relationship nennen, oder? Oder Lovers. Also es ist irgendwas zwischen Freunden und Liebenden. Falls ihr gerade in so einer Situation steckt, das ist hier euer Soundtrack für den späten Mittwochabend. Ich bin Leo Arregui.

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0: So, es ist soweit. Jetzt wird's ernst.
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0: Die deutsche Fußballnationalmannschaft ist heute ins Trainingslager gestartet im fränkischen Herzogenaurach. Ja, ab jetzt geht's nur noch um Sport. Also eigentlich, muss man dazu sagen, Kollege Sascha Fassbender, es gibt in den Trainingsquartieren auch immer verrückte Geschichten.
2: Oh ja, fangen wir mit meiner Lieblingsgeschichte an. 1974 ist Torwart Sepp Maier aus dem Trainingslager in Schleswig-Holstein abgehauen Richtung Hamburg, wo die Spielerfrauen ihr Quartier hatten.
0: Ja, ganz zufällig.
2: Mhm, doof nur, dass die Bremse beim Auto von Sepp Maier offenbar ausfiel. Dem Torwart war die Reise zu den Spielerfrauen aber so wichtig, er fuhr mit Hilfe der Handbremse weiter. Am nächsten Tag hatte er dann Blasen an der Hand und musste das Training sogar abbrechen.
0: Gut, Weltmeister sind wir 1974 trotzdem geworden.
2: Genau wie 2014 bei der WM in Brasilien. Da hatte man offenbar Bedenken, dass Essen vor dem Spiel gegen Brasilien könnte verunreinigt sein. Also schickten die den DFB-Mannschaftskoch höchstpersönlich auf den Markt. Er solle doch bitte abgepackte Lebensmittel holen.
0: Das Ende der Geschichte, ihr kennt es wahrscheinlich, 7:1. Also braucht es wahrscheinlich auch solche Geschichten für erfolgreiche Turniere.
2: Das glaube ich auch. 1982 zum Beispiel war die Nationalmannschaft im Schwarzwald im Trainingslager am Schluchsee. Einige Spieler angeblich rund um Paul Breitner sollen da aber dicke Feten gefeiert haben, auch hier mit Saufi Saufi. So hat die deutsche Medienlandschaft den Schluchsee umbenannt in Schlucksee. Am Ende wurde die deutsche Nationalmannschaft 1982 in Spanien dann Zweiter.
0: So, wir brauchen also kuriose Geschichten auch aus Herzogenaurach. Da mache ich mir da ehrlich gesagt bei diesem Turnier auch keine Sorgen, oder? Wo sind denn die Spielerfrauen untergebracht? Hm?

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1: Ich bin Diana Kramer. Die deutsche Wirtschaft kommt nicht in Schwung. Die Folgen des Iran-Kriegs bremsen die erhoffte Erholung aus. Auch die Wirtschaftsweisen senken deshalb ihre Konjunkturprognose. Für dieses Jahr erwartet der Sachverständigenrat der Bundesregierung nur noch ein Mini-Wachstum von 0,5%. Die Wirtschaftsweise Veronika Grimm sieht neben den Kriegsfolgen aber auch strukturelle Gründe.
2: Insbesondere auch aufgrund steigender Sozialversicherungsbeiträge und Energiekosten belasten nun die Unternehmen und dämpfen die Investitionsnachfrage. Hinzu kommen die wirtschaftspolitische Unsicherheit und verhaltene Absatzerwartungen.
1: Die Wirtschaftsweise Veronika Grimm. Im vergangenen Herbst hatten die Sachverständigen noch mit einem Plus des Bruttoinlandsprodukts von 0,9% gerechnet. Berichte über mögliche Diskussionen zu einem Austausch von Bundeskanzler Friedrich Merz sorgen in der Union für Unruhe. Bild und Stern hatten unter Berufung auf führende Christdemokraten über entsprechende Gedankenspiele berichtet. Als möglicher Nachfolger wird dabei unter anderem Nordrhein-Westfalens Ministerpräsident Henrik Wüst genannt. Das Umfeld von Kanzler Merz wies die Spekulationen scharf zurück. Der Wohnungsbau in Deutschland soll beschleunigt werden. Das Bundeskabinett hat dafür den Weg freigemacht. Demnach soll ein neues Baugesetzbuch kommunale Planungen schneller machen und Wohnungsbau in Gebieten mit Knappheit bevorzugen. Etwa indem Verfahren digitalisiert, verkürzt und transparenter werden.
3: Städte und Gemeinden sollen noch leichter gegen sogenannte Schrottimmobilien vorgehen können. In extremen Fällen könnte dann sogar eine Enteignung möglich sein. Bauministerin Huberts bemängelt die zuletzt schwachen Zahlen beim Wohnungsbau. Im letzten Jahr sind nur noch knapp über 200.000 Wohnungen fertiggestellt worden. Kommunen mit angespanntem Wohnungsmarkt können künftig ein überragendes öffentliches Interesse für Wohnungsbau erklären. Dadurch soll die Bauplanung statt auf 5 bis 15 Jahren künftig in etwa 2 Jahren abgeschlossen werden können. David Riemer, Berlin.
1: Die Kämpfe zwischen Israel und der Hisbollah im Libanon verschärfen sich erneut deutlich. Israels Armee flog weitere Luftangriffe und rief große Teile des Südlibanons zur Evakuierung auf. Die Hisbollah setzte wiederum ihre Angriffe auf Nordisrael fort. Trotz einer Waffenruhe seit April werden weiter täglich Menschen getötet. Beobachter warnen vor einer neuen Eskalation des Konflikts.
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4: Also, ich weiß nicht, ich finde es gerade einfach richtig schön. Der Sommer ist Ende Mai schon bei uns wieder da mit so tollen Temperaturen. Auch wenn es jetzt aktuell natürlich so ein bisschen abkühlt. Aber ist ja auch ganz angenehm, um mal durchzulüften. Und dann geht es die Woche so schön weiter. Ah ja, also ich bin Fan und ich bin gerade einfach bester Dinge. Lieber Arigi, mein Name. Jetzt mit Musik von Glasperlenspiel hier. Für diesen späten Montagabend.
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Musik von Corona. Und es ist wirklich wunderbar, es passt ja großartig rein. Rhythmus der Nacht und wir haben ja schon Nacht. Hier ist der beste Mix, hier ist Leo Aregi und jetzt gibt's neue Musik von The Script, denen hier.

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0: Und die sind schon wirklich lange im Geschäft. Ich meine, die Songs sind auch schon weit über 10 Jahre alt und immer noch riesige Hits, riesige Brecher. Also ich weiß nicht, wenn die irgendwo gespielt werden, habe ich persönlich immer gute Laune. Ich weiß nicht, wie es bei euch ist. Ich habe auch noch ein paar Zahlen hier, weil das finde ich auch krass. 14 Milliarden Streams, muss man sich mal vorstellen. So oft wurden die Songs von The Script, der Band aus Irland, gestreamt. Jetzt haben sie neue Musik draußen. Man in the Arena. Mann in der Arena. Auch ganz schöner Titel. Ist eine kleine Kostprobe, weil es kommt bald ein ganzes neues Album raus. Am 14. August nämlich. The User's Guide to Being Human. Also die Bedienungsanleitung Mensch sein. Auch irgendwie ganz lustig mit einem Augenzwinkern und sind auch auf Tour dieses Jahr in Deutschland, auch zweimal. München, gut, das interessiert uns nicht. Da kommen wir, da könnte man hin, aber viel besser. Sie treten doch auch in Düsseldorf auf, nämlich in der Mitsubishi Electric Halle am 24. November. Also da könnte man mal vorbeischauen, wenn ihr den Bock habt. Aber das könnt ihr vielleicht erst entscheiden, wenn es jetzt hier eine kleine Kostprobe gibt. Aktuelle Single von The Script, Man in the Arena.

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1: Ich habe jetzt drei Sendungen hintereinander immer wieder den gleichen Aufhänger gebracht. Also mich hält nichts davon ab, ihn heute auch zu bringen. 23.30 Uhr durch. Das heißt, es sind noch gute 5,5 Stunden. Und dann ist es 5 a.m. Die Uhrzeit, über die Michael Schulte in seiner neuen Single siegt. Und wisst ihr was? Könnt ihr es euch vorstellen? Die spiele ich jetzt auch noch. Ich rede nicht einfach nur so darüber. Ich spiele das jetzt. Ich. Toll, oder? Leo Arek, mein Name.

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0: Nico Santos, Number One an diesem Mittwochabend. Ich spiele uns jetzt neue Musik von Andreas Fey, Singer-Songwriter aus Berlin, kommt ursprünglich aus Ostwestfalen. Ja, seine Musik, die ist so irgendwo zwischen melancholischem Indie-Pop und sehr persönlichem Piano-Songwriting. Angefangen hat er mal mit Songs für seine Schulband. Später ging es dann komplett Richtung Solo-Karriere eben in Berlin. Mittlerweile unter anderem schon Support-Act gewesen für Sophie and the Giants zum Beispiel. The Weather, so heißt seine neue Single. Und da wird es ziemlich persönlich. Der Song ist nämlich so eine Art Brief an seinen Vater. Es geht um eine stille Nähe zwischen zwei Menschen, die sich eigentlich total lieben, aber Gefühle nie so richtig aussprechen können. Stattdessen redest du halt übers Wetter oder so oder darüber, dass morgen vielleicht Regen kommt. Ja, die zentrale Zeile lautet: Wish I could only say I love you, but we talk about the weather again. Also genau dieses Gefühl, wenn eigentlich was Wichtiges raus müsste, aber man dann doch wieder beim Smalltalk landet. Und macht daraus wirklich einen sehr ruhigen, verletzlichen Song über emotionale Distanz und den Versuch, irgendwann vielleicht doch mal offen zu sagen, was man eigentlich fühlt. Und wirklich auch musikalisch sehr schön und sehr intim eingebettet. Gibt's jetzt ganz neu im besten Mix. Andreas Fey, Singer-Songwriter aus Berlin, The Weather.
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2: Ich bin Diana Kramer. Bundeskanzler Friedrich Merz hat seine Reformambitionen als Regierungschef unterstrichen. Deutschland habe die Kraft für einen neuen Aufbruch und er persönlich sei mit aller Kraft entschlossen, diesen Aufbruch mit seiner Regierung auch zu ermöglichen. Das sagte Merz am Abend bei einer CDU-Veranstaltung in seiner Heimat Arnsberg im Sauerland. Auf die aktuellen Spekulationen über einen möglichen Kanzlerwechsel ging Merz nicht ein. Bild und Stern hatten unter Berufung auf führende Christdemokraten über entsprechende Gedankenspiele berichtet. Als möglicher Nachfolger wurde NRW-Ministerpräsident Henrik Wüst genannt. Der ukrainische Präsident Selenskyj hat neue Gegenschläge im russischen Hinterland angekündigt. Das sei nötig, um Moskau klarzumachen, dass es für den Angriffskrieg gegen sein Land mit eigenen Verlusten bezahlen müsse, sagte Selenskyj in seiner abendlichen Videobotschaft.
3: Moskau droht zwar mit Vergeltungsschlägen, doch Selenskyj setzt selbstbewusst auf Attacke. Dabei ist unwahrscheinlich, dass er den Kreml hier in Moskau auf diese Weise zu Verhandlungen zwingen kann. Vielmehr belächeln russische Kommentatoren, dass Selenskyj einerseits Moskau droht und er sich andererseits nun mit einem Hilferuf an US-Präsident Trump wendet. In einem Brief bittet er Trump um mehr Raketen für die Abwehr von Moskaus Angriffen. Aus Moskau, Ulf Mauder.
2: Auf der Bahnstrecke Hamburg-Berlin gibt es seit dem Abend Verzögerungen. Grund ist der Ausfall eines Stellwerks bei Lüneburg. Nach Angaben der Bahn kann es noch bis Donnerstagnachmittag zu Verspätungen und Zugausfällen kommen.
4: Es fahren noch ICE-Fernzüge zwischen Hamburg und Berlin, betont die Bahn, aber nur alle 2 Stunden. Und um die Stellwerksstörung zu beheben, brauche man voraussichtlich noch bis Donnerstag. Betroffen ist auch der Regionalverkehr. Die lokale Bahngesellschaft Metronom etwa teilte mit, dass sich der Verkehr immer weiter aufstaue. Fahrgäste sollen möglichst auf den ohnehin fahrenden Ersatzverkehr ausweichen. Die Strecke Hamburg-Berlin wurde seit letzten Sommer generalsaniert. Seit Mitte Mai ist ein Teil wieder freigegeben. Mitte Juni soll die ganze Strecke wieder befahrbar sein. Aus Berlin, Ronny Tochau.
2: Griechenland greift durch. Die Regierung in Athen will Minderjährigen die Nutzung von E-Scootern auf Straßen verbieten und kündigte einen entsprechenden Gesetzentwurf an. Grund ist die steigende Zahl verletzter Jugendlicher. In Griechenland haben Unfälle mit E-Scootern auch unter Touristen deutlich zugenommen.
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5: Hallo, schöne Nacht mit uns. Und wenn du merkst, du bist jetzt schon im Donnerstag angekommen, quasi Woche fast geschafft, was sagst du dann?

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0: weiß nicht, habt ihr schon mal drüber nachgedacht, eine Kreuzfahrt zu machen? Das ist ja unser großes Thema diese Woche. Wir schauen, was so Kreuzfahrten alles können. Wir schauen auf die Pros, auf die Kontras, was es alles so für Kreuzfahrtenmottos gibt, für verschiedene Reedereien. Immer mehr Leute, das ist so unsere Feststellung, haben Bock auf so Kreuzfahrten. Aber es gibt, glaube ich, bei keiner anderen Urlaubsart so zwei Lager. Das eine Lager, was total begeistert von Kreuzfahrten ist, und das andere Lager, was sagt, was für ein Blödsinn, würde ich nie machen. Wir haben euch mal gefragt, wie sieht's aus? Kreuzfahrt, ja oder nein?
1: Bis jetzt habe ich nur Positives davon gehört. Diese Atmosphäre finde ich irgendwie interessant, dass man diese Wassertage auch natürlich hat. Und auch der Fakt, dass man oft halt so verschiedene Orte gleichzeitig irgendwie bereisen kann. Das finde ich interessant, das spricht mich auf jeden Fall persönlich an.
2: Ich bin absolut Strandlieger. Also mit Kreuzfahrt habe ich nichts mit am Hut.
3: Habe ich noch nie gemacht, muss ich sagen. Aber würde mich auf jeden Fall mal interessieren. Wird bestimmt ganz schön sein. Würde mit meinem Partner mal gerne so eine Kreuzfahrt machen. Vielleicht mal über Mittelmeer irgendwo schön, so ein paar Tage mal erholen.
4: Ja, nein, weil es mir zu eng ist. Ich brauche die Freiheit und ich mag Schiffe einfach nicht so.
0: Ja, irgendwie alles dabei, ne? Die einen haben total Lust, die anderen sagen, ey, ne, so eingepfercht auf so einem engen Kahn mit so vielen Leuten und meistens alles Deutsche. Och nee. Irgendwie kann ich auch beides verstehen, sag ich ganz ehrlich.
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1: Ich bin Diana Kramer. Die Wirtschaftsweisen erwarten in diesem Jahr wegen der Auswirkungen des Iran-Kriegs nur ein Mini-Wachstum der deutschen Wirtschaft von 0,5%. Im vergangenen Herbst hatte der Sachverständigenrat der Bundesregierung noch mit einem Plus des Bruttoinlandsprodukts von 0,9% gerechnet.
2: Sprit ist teurer geworden, Öl, Gas und das spüren natürlich auch die Unternehmer. Zudem rechnen die Experten damit, dass auch die Inflation weiter ansteigt, also dass wir Verbraucher an Kaufkraft verlieren. Das milliardenschwere Investitionsprogramm der Regierung für die Infrastruktur könnte für ein bisschen mehr Wachstum sorgen, so die Wirtschaftsweisen. Gleichzeitig fordern sie aber Reformen von der Regierung und das heißt vor allem den Anstieg der Sozialbeiträge begrenzen. Claudia Wächter, Nachrichtenredaktion.
1: Angesichts der geänderten Bedrohungslage soll die Reserve der Bundeswehr künftig eine größere Rolle spielen. Dafür bereitet das Verteidigungsministerium eine Gesetzesänderung vor. Es will künftig auch in Friedenszeiten die Möglichkeit haben, Reservisten zum Dienst zu verpflichten, heißt es. In bestimmten Ausnahmen soll aber ein Einsatz von Reservisten nur bei Freiwilligkeit möglich sein, etwa bei Amtshilfe im Inland im Fall einer Naturkatastrophe oder bei Auslandseinsätzen. Menschenhandel soll in Deutschland künftig konsequenter verfolgt und härter bestraft werden können. Das sieht ein Gesetzentwurf aus dem Bundesjustizministerium vor, den das Bundeskabinett beschlossen hat.
3: Wer Menschen mit falschen Versprechungen nach Deutschland lockt, um sie hier dann unter Zwang arbeiten zu lassen, der wird künftig bei einer Verurteilung mit bis zu 10 Jahren Haft rechnen müssen. Diese Maximalstrafe ist bislang nur bei besonders schweren Fällen möglich. Neu ist außerdem, dass sich auch Kunden und Kundinnen strafbar machen, wenn sie etwa Leistungen bei Anbietern einkaufen, die klar fragwürdig sind. Da gibt es viele schwarze Schafe, etwa auf dem Bau und bei Nagelstudios. Aus Berlin, Lea Matschulat.
1: Nach dem Unfall mit 2 toten Kindern in Dienstlaken am Niederrhein prüfen Ermittler, ob bei der Autofahrerin ein medizinischer Notfall vorlag. Es spreche nichts für eine absichtliche Tat, teilte die Kreispolizei in Wesel mit. Die 47-Jährige hatte vor einer Schule die Kontrolle über ihr Auto verloren und war in eine Gruppe von 3 Jungen gefahren. 2 12-Jährige starben später im Krankenhaus, der 3. wurde leicht verletzt. Die Autofahrerin kam schwer verletzt in eine Klinik.
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4: Mark Forster ist ja nicht nur mittlerweile Sänger, sondern er ist zu einem Meme geworden. Ich weiß nicht, ob ihr das schon gesehen habt. Ja? Da wird über Mark Forster, unser Deutschsein und unsere Wurstigkeit so ein bisschen aufs Korn genommen. Mark Forster kann selbst drüber lachen, über diese Memes, wo er ja mal zu sehen sein wird. Und dann stehen da so Sachen wie... Mark Forster ist derjenige, der sagt, oh, es gibt Kuchen, wenn es Kuchen gibt. Ich finde es sehr lustig. Aber ich freue mich auch, dass er neue Musik wieder rausgebracht hat. Ein Lied hören wir jetzt bei uns und damit wünsche ich euch eine schöne

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0: Sascha Fassbender ist da. Bist du eigentlich schon in WM-Stimmung?
1: Ja. Ja, dann bringen wir dich jetzt mal in WM-Stimmung.
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1: So. Ich meine, wir müssen ja langsam reinkommen. Die deutsche Fußballnationalmannschaft startet ja jetzt ins Trainingslager im fränkischen Herzogenaurach. Ab jetzt geht es nur noch um Fußball, um Sport. Also eigentlich, Kollege Sascha Fassbender, es gibt in den Trainingsquartieren auch immer verrückte Geschichten, oder?
3: Ja, fangen wir an mit meiner absoluten Lieblingsgeschichte. 1974 ist Sepp Maier, Torwart, ne, aus dem Trainingslager in Schleswig-Holstein, abgehauen.
1: Wo wollte er hin?
3: Richtung Hamburg, wo die Spielerfrauen ihr Quartier hatten.
1: Ganz zufällig, ne?
3: Ja, doof nur, dass die Bremse beim Auto offenbar ausfiel. Sepp Maier war die Reise aber anscheinend so wichtig, er fuhr mit Hilfe der Handbremse weiter, den kompletten Weg. Am nächsten Tag hatte er Blasen an der Hand.
1: Nein.
3: Und er musste das Training abbrechen.
1: Gut, Weltmeister sind wir 74 trotzdem geworden.
3: So, ne? Genau wie 2014 bei der WM in Brasilien da ja auch. Da hatte man offenbar Bedenken, das Essen vor dem Spiel gegen Brasilien könnte verunreinigt sein. Also schickten die den DFB-Mannschaftskoch los. Ne? Höchstpersönlich auf dem Markt musste er entscheiden. Und er solle doch bitte abgepackte Lebensmittel kaufen.
1: Ja, ich würde mal sagen, Ende ging gut aus. Ja, 7-1. Offenbar braucht es solche Geschichten für erfolgreiche Turniere.
3: Ja, absolut. 1982 auch ein gutes Beispiel. Da war die Nationalmannschaft im Trainingslager im Schwarzwald am Schluchsee. Einige Spieler, angeblich rund um Paul Breitner, sollen da aber dicke Feten gefeiert haben. Auch hier schön mit Saufi. So hat die deutsche Medienlandschaft den Schluchsee dann zum Schlucksee gemacht. Am Ende wurden die Deutschen dann 1982 in Spanien immerhin Zweiter.
1: Also, wir brauchen, Sascha, wir brauchen solche kuriosen Geschichten, auch aus Herzogenaurach, damit das was wird mit dieser Fußball-WM. Also, Jungs, wenn ihr uns zuhört, ja?
3: Was ich ruf da wahrscheinlich mal an.
1: Genau. Und fahrt mit dem Auto zu den Spielerfrauen. Wir hoffen, dass die Bremsen kaputt sind, ja? Oder, keine Ahnung was. Macht irgendetwas da.
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gefühlt ist die Woche ja fast schon geschafft, ne? Wenn du hier schon Donnerstag früh hast, also sehr, sehr früh, muss ich sagen. Donnerstag noch, Freitag noch und dann, ja, Woche im Sack. The Killers jetzt mit Human.

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0: Wir spielen die 80er. Queen, Another One Bites the Dust. Schöne Nacht. Egal, wo ihr gerade seid. Auf der Arbeit oder ihr könnt nicht schlafen. Ich habe neue Musik für euch.
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1: Ich bin Diana Kramer. Der UN-Sicherheitsrat wird sich heute mit der Lage im Ukraine-Krieg beschäftigen. Kiew hatte die Sondersitzung beantragt. Der ukrainische Präsident Zelensky hat sich nach Medienberichten inzwischen wegen mangelnder Flugabwehr per Brief mit einem Hilfegesuch an Washington gewandt.
2: Nach dem verheerenden Angriff auf Kiew und weiteren Drohungen aus Moskau sucht der ukrainische Präsident Zelensky Hilfe bei den USA und den Vereinten Nationen. Das höchste UNO-Gremium hat schon viele Male zu dem Thema getagt, ohne viel bewirken zu können. Resolutionen werden von den Vetomächten Russland und China niedergeschlagen und Aufrufe zum Frieden verhallen im Nichts. Zelensky betonte, dass sich die Ukraine bei der Abwehr der Angriffe auf die ganze Welt verlasse, bei der Abwehr von ballistischen Raketen, aber vor allem auf die USA. Aus den USA, Tina Eck.
1: Berichte über mögliche Diskussionen zu einem Austausch von Kanzler Merz sorgen in der Union für Unruhe. Bild und Stern hatten unter Berufung auf führende Christdemokraten darüber berichtet und als möglichen Nachfolger unter anderem NRW-Ministerpräsident Wüst genannt. Das Umfeld von Merz wies die Spekulationen scharf zurück. Der Kanzler selbst äußerte sich bei einer CDU-Veranstaltung in seinem Heimatort Arnsberg am Abend nicht dazu, bekannte sich aber sehr deutlich zu seiner Verantwortung als Regierungschef. Die Spritpreise sinken langsam weiter. Binnen Wochenfrist hat sich Superbenzin der Sorte E10 um 2,7 Cent verbilligt, diese sogar um 4,5 Cent. Der ADAC hält den Preisrückgang an den Tankstellen allerdings für zu gering.
3: Sowohl Diesel als auch Super E10 liegen mittlerweile im bundesweiten Tagesdurchschnitt unter 2 Euro. Allerdings sind beide immer noch gut 20 Cent teurer als vor Ausbruch des Irankrieges. Und das trotz des Tankrabatts der Regierung von rund 17 Cent und obwohl der Ölpreis zuletzt deutlich nachgegeben hat. Für den ADAC ist das aktuelle Preisniveau der Beweis, dass die Mineralölkonzerne günstigere Ölpreise nur sehr verlangsamt an die Kunden weitergeben. Zum Sparen rät der ADAC, am späten Vormittag zu tanken. Ronny Thorau, Berlin.
1: Die Gewerkschaft Verdi ruft auch heute Beschäftigte der Postbank zum Warnstreik auf. Die Gewerkschaft verlangt 8% mehr Geld, mindestens aber 300 Euro im Monat. Um den Druck zu erhöhen, werden Postbankbeschäftigte heute auch bei der Hauptversammlung der Deutschen Bank in Frankfurt am Main protestieren, zu der die Postbank gehört.
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4: Wenn ihr euch auch beispielsweise gerade